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1: Ich bin heute mit Bettina und Lida im Studio, die die Sendung Monday Movie Talk machen.
2: Hallo.
3: Hallo, Benni.
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2: 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Und wir bringen natürlich auch so ein paar O-Töne vom roten Teppich. Und wir haben ausgewählte Studiogäste. Wir besprechen eben aktuelle Theaterproduktionen und Tanzinszenierungen aus Berlin und Co. 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

0: Ich bin heute hier mit zwei Hosts von der ukrainischen Radiosendung Trambeats FM. Schön, dass ihr da seid.
1: Ja, danke. Danke für die Einladung.
2: Danke, thanks a lot.
0: Lass uns über den Namen sprechen. Trambeats FM. Was heißt es?
1: Es gibt ein traditionelles ukrainisches Instrument, Musikinstrument, in Gebirgen meistens. Es ist ein großes Rohr, das heißt Trambita.
2: Dieses Name Trambeats FM, das bedeutet Trambita wie Musikinstrument und auch Beat für Musik. Trambita mit Beat.
0: Was sind die Themen, mit denen ihr euch beschäftigt?
1: Alles, was für die Ukrainer in Deutschland interessant ist. Ja, es ist die sozialen Fragen, die Nachrichten, die Fragen der Kommunikation, die Fragen, die helfen auch die Gemeinde zusammen sammeln. Alles, was wichtig in der Ukraine ist, auch teilen wir mit. Und was für die Ukrainer in Deutschland wichtig ist, auch.
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1: Herzlich willkommen bei den On-Air-Stories. In dieser On-Air-Story möchte ich euch die Sendung Oldie-Treff von Peter Ziermann vorstellen. Hallo Peter, schön, dass du da bist.
2: Ja, freut mich auch.
1: Was ist denn die Sendung Oldie-Treff genau? Also worum geht es?
2: Ja, ein bisschen old-fashioned Radio. Zum einen wird ich ja seit 100 Jahren gefühlt durch, dass wir hier noch Plattenspieler im Studio haben, weil ich tatsächlich immer noch eigentlich 100% Vinyl spiele und mein Musikgeschmack, der liegt ja eigentlich eher bei internationalen Titeln, bei Beat und ja, vernünftigen Nummern der 60er, 70er Jahre. Aber ich spiele auch sehr viel deutsche Musik, bin nach wie vor jedes Wochenende auf dem Flohmarkt, sammel da irgendwelche Schallplatten ein. Und es gibt so einen Spruch, den ich auch seit Jahren mache. Bei mir kann sich jeder jeden Titel wünschen. Wenn jemand von Heino die schwarze Barbara haben will, dann kriegt er die auch. Ja.

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1: Herzlich willkommen zu einer weiteren On-Air-Story. Ich bin heute mit Rolf Gensrich im Studio, der die Sendung OK Beat macht.
2: Hallo, freue mich, dass ich hier sein darf.
1: Wie würdest du ansonsten deine Sendung generell beschreiben?
2: Die Sendung lässt sich eigentlich schlecht beschreiben. Also es gibt mehrere Varianten. Ich versuche, Gäste mir heranzuholen aus allen möglichen Gegenden, so Sachen, die mir über den Weg laufen. Das kann also der Würstchenverkäufer sein bis hin zu irgendwelchen kleinen Aktionen, Grundeinkommen zum Beispiel oder kleine Parteien oder aber Musiker, die mir auf der Straße auffallen, denen ich dann mal meine Visitenkarte gebe und sage, kommt doch mal vorbei, meldet euch doch mal.
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1: Heute geht es um das Campusradio CouchFM. Das ist ein Projekt in Zusammenarbeit der drei Berliner Hochschulen, der Humboldt-Universität, der Freien Universität und der Technischen Universität Berlin. Und ich möchte euch nun das Campusradio genauer vorstellen und habe hierzu Laura und Emily von CouchFM eingeladen. Herzlich willkommen.
2: Hi.
3: Hi.
1: Seit wann gibt es denn das Format Campusradio CouchFM?
2: Also 2011 kam die Idee auf. Und 2012 lief dann die erste Sendung schon. Also es ist jetzt schon ganz schön lange her.
1: Und ihr sendet ja jeden Tag und habt verschiedene Formate. Wie ist die Sendung denn aufgebaut?
2: Genau, also wir haben jeden Tag in der Woche ein unterschiedliches Format. Zweimal die Woche läuft unser Live-Magazin. Das heißt, da stehen wir live im Studio und reden über alles Mögliche. Und dann läuft auch Musik zwischendurch, wie man es aus dem Radio halt so kennt. Und montags ist bei uns immer Platz für eine Gästesendung. Mhm. Also da können zum Beispiel andere Unis ihre Projekte vorstellen, wenn sie selbst einen Podcast produzieren und so weiter. Dann haben wir am Mittwoch unsere Musiksendung, das Klangkompott. Das wird von der Musikredaktion gemacht und es kann auch alles Mögliche sein. Interviews, einfach eine Band vorstellen, ein Genre vorstellen, alles Mögliche. Genau, donnerstags läuft unser Gästezimmer. Das ist ein Interviewformat mit Personen zum Beispiel aus Politik oder der Kultur, Berliner Figuren, alles Mögliche. Ja, samstags ist bei uns Tanzstunde. Da können DJs aus Berlin ihre Sets spielen und sich so ein bisschen vorstellen. Und am Sonntag läuft unsere Wiedergabeliste mit den besten Songs aus der Woche.
1: Wie kommt ihr denn zu den Themen, die ihr in der Sendung besprecht?
3: Also ich finde, das ist auch mal ein sehr spannender Prozess, weil es einfach wirklich das ist, was die Couchies so im Alltag beschäftigt. Und das fand ich am Anfang auch so ganz ungewohnt, dass wirklich der Themenvorschlag einfach so reingeworfen werden kann. Und meistens wird er auch total cool aufgenommen und dann wird gebrainstormt, dann können andere relaten oder eben nicht. Und das ist immer ein total spannender Prozess. Also das meiste findet so in der Wortredaktion dann statt oder halt davor in den allgemeinen Sitzungen.
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1: Ich bin heute mit Bettina und Lida im Studio, die die Sendung Monday Movie Talk machen.
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0: Ich bin heute hier mit zwei Hosts von der ukrainischen Radiosendung Trambeats FM. Schön, dass ihr da seid.
1: Ja, danke. Danke für die Einladung.
2: Danke, thanks a lot.
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2: 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Trambita mit Beat.
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6: Einen schönen Nachmittag und herzlich willkommen. Ihr hört Couch FM bei Alex Berlin. Heute lade ich euch in der nächsten Stunde ein, mit mir Jazzmusik zu hören. Genauer, das Klavier im Jazz. Ich denke, dass das Programm für die Neulinge unter euch, die mit dem Jazz nicht vertraut sind, interessant sein könnte. Besonders, da sich die meisten von euch an den Klang des Klaviers zumindest gewöhnt haben sollten. Und an alle Jazzliebhaber, ihr wisst genauso gut wie ich, dass es schwer ist, im Jazz alle Tracks zu kennen. Also vielleicht hört ihr ja was Neues, meiner Meinung nach erstklassige Stücke von Jazzmusikern, von denen ich mir sicher bin, dass ihr sie kennt. Bevor ich tiefer in die Form des Programms gehe, hören wir den ersten Track zum Warmwerden. Ihr hört das Klangkompott, das Klavier im Jazz, bei CouchFM auf der 91.0 bei Alex Berlin. Mein Name ist Pavel.

Das Ramsey-Lewis-Trio mit Gonna Set Your Soul on Fire. Aufgenommen im Jahre 1961 und im selben Jahr auf dem Album More Music from the Soil erschienen. Nun, wieso, fragt ihr euch, habe ich in dieser Jazz-Sendung den Fokus auf das Klavier gelegt und nicht bloß meine größten Lieblingsstücke zusammengeworfen? Erstmal, das eine schließt das andere nicht aus. Das Klavier wird zwar nicht immer im Jazz verwendet, doch es ist wohl doch fast immer ein Teil des Repertoires und ein wichtiges Element in einer Jazzband. Einige würden jetzt sagen, es sei etwas schwachsinnig, den Fokus so zu setzen, denn könnte ich das ja auch das Schlagzeug im Jazz oder das Kontrabass im Jazz nennen, welches beides Instrumente sind, die fast immer dabei sind. Doch trotzdem hört man dadurch Stücke, in denen mehr als nur eines dieser Instrumente beteiligt sind. Wie zum Beispiel klassischerweise natürlich, was wir alle kennen, das Saxophon, die Trompete oder die Gitarre. Also diese Sendung konzentriert sich nicht nur auf das Klavier. Und zweitens, ich denke, dass ich denen unter euch, die sich niemals vom Jazz angesprochen gefühlt haben, dadurch einen Anhaltspunkt schaffe, um diese Musikrichtung besser zu verstehen. Denn der Jazz ist äußerst facettenreich und damit in sich beinahe nicht als bloß eine deutlich abgrenzbare und einheitliche Musikrichtung anzusehen. Kaum eine Musikrichtung, die heute etabliert ist, bietet mehr Variationen in zugleich Rhythmik, Tempo und Harmonie. Und was ich persönlich besonders betonen würde, war bzw. ist das Talent und die Fähigkeit der Jazzmusiker. Und letztens, diejenigen, welche mit die Ränge der größten Jazzmusiker, Solisten und Virtuosen belegen, sind viele Pianisten. Und deshalb kommt jetzt einer dieser Größen, Oscar Peterson.

Trio mit Sea Jam Blues. Ein Klassiker und absoluter Kracher dieses großen Meisters, der es nach seiner Erfahrung als Musiker im Gospel, Big Band und Blues geschafft hat, eine fabelhafte Mischung dieser drei Richtungen und dadurch einen völlig unverwechselbaren Stil zu kreieren. In meinen Augen eines der vollkommensten, saubersten und einfach nur erfüllendsten Klavierspiele, die ich jemals gehört habe. Wer es schafft, die Partituren seiner Werke nachzuspielen, kann sich sehr glücklich schätzen. Wir bleiben erstmal im Trio-Format und gehen über in ein melancholischeres Stück. Eins, das so süß ist, dass man hinschmilzt. Vom Duke Jordan Trio aus dem Album Flight to Denmark.

Duke Jordan mit seinem in Dänemark aufgenommenen Album Flight to Denmark, wer hätte es gedacht, mit Mads Winding am Kontrabass und Ed Thigpen am Schlagzeug. Veröffentlicht im Jahre 1974, was relativ spät ist für den Jazz, denn es gab das meiste Jazz so in den 50ern und 60ern, da, wo wir uns auch heute in dieser Sendung bewegen. Doch bevor wir zurückgehen in die 50er und 60er, nutzen wir mal die Gelegenheit und bleiben nochmal kurz in den 70ern. Denn in dieser Zeit war die Jazzszene in Japan besonders lebhaft. Und seitdem hat Japan es geschafft, eine nicht zu übersehene und ganz eigene Jazzkultur zu schaffen. Das ist nicht nur meine Meinung, sondern auch die von John Coltrane und Art Blakey, welche ab den 60ern und bis spät hinein in ihre Karrieren häufig Konzerttourneen nach Japan unternahmen und mit großer Begeisterung empfangen wurden. Wir hören jetzt einen sehr bekannten Jazz-Standard, Autumn Leaves, vom japanischen Jazzpianisten Ryo Fukui aus dem Jahr 1976.

Das war Ryo Fukui mit Autumn Leaves. Ihr hört CouchFM auf der 91.0 bei Alex Berlin. Bisher haben wir in diesem Klangkomfort über das Klavier im Jazz nur Trio-Stücke gehört. Aber wir gehen jetzt mal etwas weiter, hören uns mal ein paar fettere Sachen an. Und ein guter Mann für so ausgefallenere Jazz-Stücke, ein sehr bekannter Jazzmusiker, einer der bekanntesten der USA, war Charles Mingus. Und er selbst war Kontrabassist. Aber passt auf, Charles Mingus hat sogar selbst auch Klavier gespielt. Und das auf seinem im 1962 erschienenen Album Oh Yeah. Davon hören wir jetzt Ecclesiastics.

Das war satter Big Band Sound und nicht nur irgendeine Big Band, sondern die Big Band vom legendären Count Basie. Er war wahrscheinlich neben Duke Ellington und Quincy Jones einer der größten Big Band Leader, die jemals gelebt haben. Und Count Basie hat selbst vom Klavier aus mit einem sehr guten Ohr und richtiger Leitung die besten Jazzmusiker begleitet. Da muss ich vorstellen, in so einer Big Band sind um die 15 oder mehr Blasinstrumente und das ist eine ordentliche Lautstärke, die man bändigen muss. Ich sage euch Leute, wenn ich eine Zeitmaschine hätte, dann würde ich nicht eine Sekunde zögern und sofort in die 70er reisen, um mir eine seiner Shows in der Carnegie Hall in New York anzuhören. Als nächstes hören wir uns auch eine Aufnahme an, das war auf einem Live-Konzert, das ist entstanden, in der Schweiz im Jahre 1960 in Lausanne. Und das war von Art Blakey und The Jazz Messengers. Art Blakey war ein genialer Schlagzeuger, der auch dafür bekannt war, nicht nur sehr, sehr viele Alben produziert zu haben, also wirklich eine Goldgrube an Musik, sondern auch die phänomenalsten Musiker dazu zu bringen. Und deshalb jetzt diese Aufnahme, denn am Klavier spielt Bobby Timmons. Der Track heißt This Here.

Art Blakey and the Jazz Messengers mit This Here. Wirklich ein phänomenales Live-Album. Ich rate euch allen, sich da reinzuhören. Es ist, wie gesagt, in der Schweiz im Jahre 1960 aufgenommen worden. Und ich finde, man hört auf dieser Aufnahme wirklich raus, wie Art Blakey sehr viel Spaß hat, mit Bobby Timmons zu spielen. Denn auf diesem Album stachelt Art Blakey Bobby Timmons sozusagen wiederholt an, sein Solo zu verlängern. Er spielt also doppelt so lange Soli wie der Trompetenspieler Lee Morgan oder der Saxophonist Wayne Shorter, welche auch beide Weltklasse-Musiker sind, aber Bobby Timmons ist auf diesem Konzert einfach nur phänomenal. Und ein Jahr zuvor hat Bobby Timmons dieses Lied, This Here, mit Cannonball Adderley uraufgeführt, mit dem Quintett von Cannonball Adderley bei einer Live-Performance in San Francisco. Gegen Ende unserer Sendung muss ich einige von euch noch etwas quälen. Aber trotzdem finde ich das 1960 erschienene Album The World of Cecil Taylor, was eindeutig in den Free Jazz einzuordnen ist, einfach nur viel zu geil, um es nicht zu spielen. Cecil Taylor könnte als Konkurrent des Saxophonisten Ornette Coleman, welcher ein Jahr zuvor mit seinem Free Jazz Album The Shape of Jazz to Come eine viel größere Beliebtheit und Lob der Kritiker genoss als Cecil Taylor. Ich persönlich finde Cecil Taylor am Klavier aber einfach nur bombastisch. Die Energie, das Tempo, diese Frechheit und Direktheit, welche das Genie Cecil Taylors ist, die schmale Linie zwischen Wahnsinn und Ordnung zu balancieren. Zum Ausflippen, Leute. Hört euch das an, hier bei diesem Klangkompott, das Klavier im Jazz bei CouchFM auf der 91.0 bei Alex Berlin. Es folgt Port of Call von Cecil Taylor.

Cecil Taylor mit Port of Call. Das muss man sacken lassen. Wir sind fast am Ende unseres heutigen Klangkompotts über das Klavier im Jazz. Es hat mir sehr viel Spaß gemacht, entweder für die unter euch, für die es Neuland ist, eine Einführung zu gestalten oder für euch alten Fanatiker wie mich Stücke zu zeigen, die ihr noch nicht kanntet. Und ich kenne seit jahrelangem Hören auch längst noch nicht alles. Dafür ist der Jazz zu vielfältig und zu geil. Und gewisse Alben, das kann man einfach 100-mal durchhören. Schaltet beim nächsten Mal wieder CouchFM ein, täglich um 17 Uhr hier auf der 91.0 bei Alex Berlin. Zum Schluss kommt mein persönlicher Favorit unter den Jazzpianisten und jemand, den einige von euch bestimmt bisher in diesem Klangkompott vermisst haben. Thelonious Monk. Ja, kaum jemand im Jazz hat einen höheren Wiedererkennungswert in seinem Stil geschaffen als er. Auch bekannt als der hohe Priester der modernen Jazzmusik. Große Bekanntheit erlangte er Mitte der 50er Jahre und produzierte zahlreiche brillante Soloalben bis spät in die 60er, als auch viele Alben mit seinem Quartett. Darin spielte, besonders prominent, Charlie Rouse am Tenorsaxophon, dessen Zusammenspiel mit Thelonious Monk so gut funktionierte, dass Monk fast immer nur ihn auf seine Konzerttouren durch die Welt mitnahm. Auch Bill Riley, der Schlagzeuger, erlangte durch sein sehr cooles, swinghaftes Spiel große Bekanntheit durch die Teilnahme in Monks Quartett. Zum Ende dieser Sendung hören wir aus dem 1968er Album Underground von Thelonious Monk das Stück Race 4. Dankeschön fürs Zuhören und viel Spaß!

0: 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Mit Emily Özel. SPD-Fraktionschef Raïl Saleh fordert eine Übergewinnsteuer für große Konzerne. Saleh schlägt vor, dass der Berliner Senat noch vor der Wahl im September eine Bundesratsinitiative starten könne. Grund für den Vorstoß sind zum Beispiel Mineralöl- oder Lebensmittelkonzerne, die durch aktuelle Krisen wie den Iran-Krieg Übergewinne machen. In Brandenburg gibt es mehr Prüfungen gegen Kindeswohlgefährdung. Das Jugendministerium Potsdam berichtet, dass Anzeichen immer öfter an Jugendämter gemeldet werden. Bildungsminister Gordon Hoffmann von der CDU spricht dabei von einer Sensibilisierung der Gesellschaft. Obwohl die Zahl der Kindesschutzverfahren in Brandenburg insgesamt gestiegen ist, sinkt die Zahl der Inobhutnahmen etwa seit dem Jahr 2023. Die Sperrungen der Wasserwege im Unterspreewald sind teilweise aufgehoben worden. Einige der zuvor gesperrten Wasserwege im Unterspreewald sind laut dem Potsdamer Umweltministerium wieder für den Bootsverkehr freigegeben. Sie mussten aufgrund der giftigen Raupen des Eichenprozessionsspinners gesperrt werden. Welche Strecken genau wieder befahrbar sind, kann auf der Webseite www.rbb24.de nachgelesen werden.
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0: Heute ist der Himmel in Berlin und Brandenburg meist dicht bewölkt, teils auch mit Regen. Die Höchsttemperaturen erreichen bis zu 21 Grad. In der Nacht bleibt es weiterhin bewölkt und die Temperaturen sinken auf etwa 13 Grad. Morgen soll es aber wieder etwas sonniger werden.
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1: Hallo Leute, wir sind beim Radio Alex Berlin. Ihr hört Radio 361. Mein Name ist Meister.
2: Mein Name ist Tristan und wir waren beim Tag der offenen Tür im Ministerium für Bildung, Familie, Senioren, Frauen und Jugend und wir haben den Leuten viele Fragen gestellt. Und die erste Frage war, welchen Song wollt ihr hören?
3: Das ist von Pippi Langstrumpf. 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Und zwar, weil unsere Bretterbude auch ein kleines Haus ist und ganz buntes.
4: Zwei

0: Wir haben viele Fragen gestellt und die erste Frage lautet...
1: Ja, sie lautet, was denken Sie, macht ein Ministerium für Bildung, Familie, Senioren, Frauen und Jugend?
2: Naja, man sagt ja auch, es ist das Gesellschaftsministerium. Also setzt es sich für die Belange der Gesellschaft ein und vor allem soziale Themen.
3: Sich um Belange dieser Gruppen kümmern, hoffe ich mal.
4: Ich glaube, es verwaltet so den Teilhaushalt, den es bekommt und sagt quasi, wer das Geld dann wirklich kriegt. So. Also weil die Bundesregierung teilt ja so Geld auf und ich glaube, das Ministerium schaut dann, dass es an die richtigen Sachen kommt und inhaltlich coole Sachen passieren. So.
5: Vielleicht ist es dafür da, dass die Menschen sich über ihre Rechte aufklären lassen können.
6: Ich denke mal, alles, was so den ganzen Alltag oder hier sowas wie soziale Dinge angeht, Versicherung, Mutterschutz, Elternzeit, Gesetzeslagen und sowas.
7: Die kümmern sich genau um diese Belange. Das ist das sogenannte Konsonantenministerium.
8: Die kümmern sich um die gerade genannten Themen, um Bildung, um Familie, Jugend. Und hier werden eben die Gesetze vorbereitet und Maßnahmen eingeleitet.
9: Kümmert sich um alles, außer um unverheiratete Männer zwischen 20 und 60.

0: und Frauen und Männer ein.
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2: Ich würde gerne Du bist gut genug hören für Tom.

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0: So, liebe Leute, wir sind bei Alex Berlin Radio 361. Das war gut genug von Kitsch Creek und Blumengarten und Shirin David. Jetzt kommt ein gutes Motto, nämlich ich liebe das Leben von Vicky Leandros.
1: Ich liebe das Leben von Vicky Leandros.

0: So, liebe Leute, das war doch ein motivierender Song für den sonnigen Tag. Und jetzt kommt die eigentliche Frage, weil wir haben doch alle Bock auf Interviews. Wisst ihr eigentlich, was ein Bundesamt macht im Bundesministerium für Bildung, Familie, Senioren, Frauen und Jugend? So viele Sachen gleich.
1: Wir haben Helene Braun getroffen und sie hat uns das erklärt.
2: Wer sind Sie und was machen Sie denn?
3: Ich bin Helene Braun und bin heute fürs Bundesfamilienamt hier am Infostand tätig. Und wir versuchen, die Leute zu begrüßen. Es ist warm, wir bieten Getränke und interessante Stände und gerade etwas Musikprogramm. Ich hoffe, man versteht mich.
2: Ja, ja.
3: Wir repräsentieren heute die Bürgerorientiertheit des Ministeriums. Wir möchten etwas für die Bürger tun, für die Familie, für die älteren Menschen, für die Frauen und für die Jugend natürlich. Und wir genießen es, dass wir heute den Bürgern näher kommen und hoffen auf viele Menschen, mit denen wir heute Kontakt aufnehmen können.
2: Wie genau arbeiten Sie mit dem Ministerium zusammen?
3: Wir machen den Bürgerservice, das heißt, wir betreuen sozusagen also den E-Mail-Verkehr und auch die Anrufe. Es gibt ein Servicetelefon des Bundesfamilienministeriums und das besteht aus Telefondiensten und E-Mail-Korrespondenz. Und das ist unser Projekt.
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0: Wer sind Sie und was machen Sie hier?
1: Wir sind das Bundesforum Männer, Interessenlobbyverein für junge Männer Väterarbeit. Wir versuchen heute hier auf dem Stand mit dem Ministerium für Gleichstellung zusammen die Männerperspektiven der Gleichstellung zu vertreten. Also junge Männer und Väter können einen Gewinn daraus haben. Gleichstellung nützt allen. Und da sind wir an jungen Männern und Väter-Themen dran, suchen dazu Gespräche, geben Informationen.
0: Die zweite Frage wäre, welches Projekt präsentieren Sie heute am Tag aufmerksam?
2: Unser Projekt nennt sich mehr Gleichstellungspolitik und mehr nachhaltige Männlichkeit fördern. Das heißt, also nachhaltige Männlichkeit fördern bedeutet natürlich auch, wie kann man Männer fördern oder eine Männlichkeit, Männerbilder, Werteverständnisse fördern, die zum einen mit der Natur irgendwie besser umgehen, die aber auch mit sich selber als Männer irgendwie besser umgehen, also auch ein offeneres Verständnis von der eigenen Gesundheit haben, die sich um Sorgearbeit kümmern. Wie kann man da Männer irgendwie auch nochmal mehr fördern? Ja.
1: Es sind Werte wie Gewaltfreiheit, dass auch eben Jungs in Berufs- und Lebensperspektiven geben, die partnerschaftlich sind, in einem Familienverhältnis, vielleicht als engagierte fürsorgliche Väter versuchen da verschiedene Perspektiven zu unterstützen, also mit verschiedenen Partnern im Netzwerk, bei uns im Bundesforum, in anderen Netzwerken und mit der Politik zusammen.
0: Okay. Die dritte und letzte Frage gewesen, wie genau arbeiten Sie mit dem Ministerium zusammen?
2: Wie gesagt, wir werden ein Projekt gefördert vom Ministerium mit diesem Projekt Nachhaltige Männlichkeit fördern und wir arbeiten mit dem Referat für Männer- und Jungenpolitik zusammen, so auch wirklich sehr kooperativ zusammen, so, und erfahren da auch viel Unterstützung vom Ministerium.

0: So ist die Zukunft pink, ich hoffe doch. Als nächstes interviewt haben wir niemand geringeren als Christoph Kramer, WM-Spieler gewesen, 2014 Weltmeister geworden. Wie kam es dazu? Der war auch auf dem Event und ich habe ihm die Frage gestellt, hey, ja, Kramer, sag doch mal, was wäre dein heutiger Tipp für dein 16-jähriges Ich?
1: Du wirst große Träume haben, hoffentlich. Vielleicht hast du irgendwelche Träume und die müssen gar nicht so fußballlastig sein. Mein Traum war es, irgendwann mal Profisportler zu sein. Und es sah genau in deinem Alter, als ich 16 war, nicht danach aus. Mit 16 Jahren bin ich aus dem Leistungszentrum von Bayer Leverkusen rausgeflogen, weil ich zu klein war. Und da war wirklich so der Moment, wo ich ja schon mit mir zu kämpfen hatte, ob ich aufhöre mit Fußball, weil da irgendwie der Traum so richtig geplatzt ist. Und ich habe es nicht gemacht. Ich habe mich dazu entschieden, weiterzugehen. Ich glaube, dass je größer der Traum ist, desto größer ist auch der Weg dahin. Und ich würde dir, wenn oder mir, wenn ich 16 bin, einfach ganz, ganz einfach sagen, und es ist einfach gesagt, aber schwer, jeden Tag umzusetzen, lass dir von niemandem deine Träume ausreden. Und egal, was du machen willst, probier das einfach. Und das wird ein langer Weg, das wird auch manchmal ein harter Weg. Und gerade wenn niemand an dich glaubt, wird der Weg noch länger und härter. Aber du kannst am Ende noch stolzer auf dich sein, wenn du irgendwas geschafft hast und es immer wieder versucht hast. Deswegen lass dir von keinem sagen, was zu tun ist, sondern leb einfach deine Träume.
0: Ja, das war Christoph Kramer, bester Mann. Er war sehr nett zu mir, er hat mir gute Tipps gegeben und vor allem sieht man ihn ja auch zwischen jedem WM-Spiel als Experte. Und jetzt hören wir Erfolg ist kein Glück von Contra K, was sehr gut passt.

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1: Schönen guten Tag erstmal.
2: Hallo.
1: Ich bin Tristan, wie heißen Sie?
2: Ich heiße Claudia Schwarzer.
1: Das freut mich zu hören. Wir sind von Wassertor Medien und wer sind Sie und was machen Sie hier?
2: Also ich arbeite im Bundesministerium für Bildung, Familie, Senioren, Frauen und Jugend, also ganz kurz abgekürzt BMBFSFJ, und bin da zuständig für das tolle Programm Kultur macht stark, Bündnisse für Bildung.
1: Ah ja, das ist das Projekt vom Ministerium mit dem langen Namen. Was genau macht das Projekt?
2: Das Projekt ist ein ganz tolles Projekt, das gibt es schon seit 2013, und mit dem Projekt werden kulturelle Bildungsprojekte für Kinder und Jugendliche gefördert in ganz Deutschland.
1: Ah, perfekt. Was denn für Dinger für Jugendliche? Entschuldigung.
2: Naja, euch dürfte das Projekt ja nicht ganz unbekannt sein. Es sind Kinder und Jugendliche, die sonst nicht so viele Chancen haben, sich mit kultureller Bildung zu beschäftigen, und die einfach die gleichen Chancen haben sollen wie andere Kinder und Jugendliche auch.
1: Wie sind Sie denn zum Ministerium gekommen?
2: Ich arbeite schon sehr lange für das Ministerium und habe auch schon ganz viele Themen bearbeitet und freue mich jetzt, diese schöne Aufgabe zu haben und für Kultur macht stark zuständig zu sein, weil ich das ein ganz tolles, wichtiges Projekt finde. Und ich freue mich auch, weil ich habe ja sonst eher mit Papier und Akten und Computer zu tun, und heute habe ich die Chance, eben auch mal so nette, junge, sympathische Leute wie euch kennenzulernen.
3: Vielen
2: und
3: Dank.
2: Danke euch, dass ihr hier mitmacht.
1: Vielen Dank Ihnen. Wir haben ja die Möglichkeit hierdurch.
2: Ja, alles Gute für euch, ne? Viel Erfolg.
1: So, das war das sehr gute Interview von mir mit Kultur macht stark.
4: Ich hatte gerade immer so einen Ohrwurm, das war ein Alanis Morissette, Hands Clean. If it weren't for your maturity, none of this would have happened. 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

0: Beim Duck, die öffnen die Tür. Es ging es auch um Spiele.
1: Wir haben Spielemobil e.V. interviewt und das hört ihr jetzt.
2: Wer sind Sie und was machen Sie hier?
3: Hi, ich bin der Jonas von Spielemobil e.V. und wir sind eine Bundesarbeitsgemeinschaft und wir sind ein Teil von Kulturmacht Stark. Und Spielemobil e.V. hat ganz viele verschiedene kleine Projekte unter dem Motto Spielen macht Stark. Und wir haben viele tolle Projekte, die dadurch gefördert werden und arbeiten da mit dem Ministerium zusammen. Zum Beispiel haben wir ein Projekt, das wird hier präsentiert, das heißt Bretterbude. Und das Ministerium darf einmal fördern für Arbeit mit Holz und Werken und vor allem auch Medienarbeit. Das heißt, die Kinder haben jede Woche zweimal die Möglichkeit, immer dienstags und donnerstags bei uns zu werken oder Medienpädagogik zu machen. Die bauen kleine Hütten, da gibt es einen Zimmerermeister, der hilft uns dabei. Und dann kommen Medienpädagogen und setzen dabei auch noch die Medienarbeit um, machen Bilder und Videos. Und die Medienpädagogik ist ganz toll, macht viel Spaß auch, weil die Kinder dadurch sehen, was sie bauen wirklich, so von Zeit zu Zeit, von Monat zu Monat. Und merken dabei auch, dass man viele tolle Sachen mit den Medien machen kann, ohne sich irgendwie ja immer nur mit TikTok oder Instagram zu beschäftigen, sondern damit auch noch was Kreatives umzusetzen.
4: Ich heiße Paul und ich bin beim Vorstand von Spielmobile e.V. Ich würde jetzt am liebsten hören, folgt den Seifenblasen.

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1: Das war das Lied vom Spielmobil. Ich habe mich unterhalten mit Jasmin von Zirkus macht stark. Das ist ein Kinderprojekt, ein Zirkusprojekt. Nur leider, das Land spart an allem und deswegen kann es sein, dass die Gelder gestrichen werden. Aber sie haben selbst gebastelte Postkarten für Karin Prien, die Ministerin, gemacht. Und darüber habe ich mit ihr geredet.
2: Also, hallo erstmal.
3: Hallo.
2: Ich bin Tristan und wie heißt du?
3: Hi, ich heiße Jasmin.
2: Und was machst du heute hier?
3: Ich bin da, weil wir eine Postkartenübergabe an die Bundesministerin Karin Prien gemacht haben und ich habe das mitorganisiert.
2: Ah ja, ich habe gehört, ihr hattet da so ein Zirkusprojekt. Wie lief das denn ab?
3: Also ich gehöre zu dem Verband Zirkus macht stark, Zirkus für alle e.V. Und zu uns gehören ganz viele Zirkusse, die in ganz Deutschland sind. Und da haben wir alle Leute, die irgendwie Lust hatten und Zeit hatten, herzukommen, versucht zusammenzutrommeln. Und vor allen Dingen haben vorher ganz viele Kinder und Jugendliche Postkarten ausgemalt und alle mit dem Slogan Kultur macht stark, muss bleiben. Und da haben die ganz viele Kinder und Jugendliche das ausgemalt und beschrieben, was es so für sie macht, warum sie gern Zirkus machen, aber auch warum sie Kunst gerne machen und da schreiben oder lesen. Und haben über 3000 Postkarten zusammenbekommen. Die waren wirklich, sind sehr schön. Und jetzt haben wir ganz viele davon der Ministerin gegeben heute.
2: Ah, ihr habt die also schon übergeben?
3: Das war vorhin so ein großer Umzug. Da kamen ganz viele Zirkuskinder auf Stelzen gelaufen mit einem Zelt und haben die hergefahren und haben jongliert. Und ein Kind hat das in so einem Wagen gehabt und so eine rote, schwere Kiste dabei und hat es dann der Ministerin gegeben. Das war cool.
2: Ja, ich habe die Stelzenkinder natürlich gesehen hier, ja. Und hat die Ministerin sich gefreut?
3: Weiß ich nicht so genau. Ich war zu aufgeregt, ehrlich gesagt. Ich stand auch direkt neben ihr, deswegen habe ich gar nicht ihr Gesicht gesehen. Aber sie haben, alle drumherum haben sich sehr gefreut.
2: Ja, okay, also war es auf jeden Fall eine Art von Erfolg, oder? Erfolgsgefühl?
3: Ja, sehr. Ich bin richtig, richtig beeindruckt gewesen von den tollen Zirkusartistinnen.
2: Ja, die waren sehr beeindruckend mit den Stelzenläufern. Sehr hoch, sehr tolle Kostüme, tolle Musik, hat mir sehr gefallen. Hat sie schon irgendwas dazu gesagt?
3: Was ich vorhin verstanden habe, sie hat gesagt, dass sie versucht, dass auch das Programm weitergeht.
2: Ah ja, sie wird sich also ins Zeug legen?
3: Ja, wir werden sie auf jeden Fall daran erinnern nochmal.
2: Wir haben
3: ganz viele Fotos mit ihr, wo sie mit Kultur macht stark Postkarten drauf zu sehen ist. Deswegen, wir geben unser Bestes.
2: Das sind die Politikers.
3: Ja, genau. Ja.
2: Man hofft das Beste. Man hofft, durchdringen zu können.
3: Ja, wir haben uns wirklich sehr viel Mühe gegeben und das war eine tolle Aktion. Alle drumherum waren wirklich sehr froh. Und die Kinder und Jugendlichen haben es einfach richtig toll gemacht mit ihrer Übergabe und dem Ausmalen. Also ich bin einfach war richtig stolz, ehrlich gesagt.
2: Ja, vielen Dank für das Interview.
3: Sehr gerne. Ich wünsche euch noch viel Spaß hier.
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5: The Beatles, let it be.

0: Was war mit unserer Radiosendung vom Tag der offenen Tür im Bundesministerium? Wir von Wasserturm Medien für Radio 361 sagen Danke fürs Zuhören. Bis zum nächsten Mal. Mach's gut.
1: Bis zum nächsten Mal. Beim Tag der offenen Tür waren für euch Meister, Batu, Emir und meine Wenigkeit, das ist Tristan und Nelson. Wir sind bei Alex Berlin. Ihr hört Radio 361 und findet uns überall, wo es Podcasts gibt. Ich bin Mazit. Ciao.
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0: 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Mit Emily Özel. SPD-Fraktionschef Raïl Saleh fordert eine Übergewinnsteuer für große Konzerne. Saleh schlägt vor, dass der Berliner Senat noch vor der Wahl im September eine Bundesratsinitiative starten könne. Grund für den Vorstoß sind zum Beispiel Mineralöl- oder Lebensmittelkonzerne, die durch aktuelle Krisen wie den Iran-Krieg Übergewinne machen. In Brandenburg gibt es mehr Prüfungen gegen Kindeswohlgefährdung. Das Jugendministerium Potsdam berichtet, dass Anzeichen immer öfter an Jugendämter gemeldet werden. Bildungsminister Gordon Hoffmann von der CDU spricht dabei von einer Sensibilisierung der Gesellschaft. Obwohl die Zahl der Kindesschutzverfahren in Brandenburg insgesamt gestiegen ist, sinkt die Zahl der Inobhutnahmen etwa seit dem Jahr 2023. Die Sperrungen der Wasserwege im Unterspreewald sind teilweise aufgehoben worden. Einige der zuvor gesperrten Wasserwege im Unterspreewald sind laut dem Potsdamer Umweltministerium wieder für den Bootsverkehr freigegeben. Sie mussten aufgrund der giftigen Raupen des Eichenprozessionsspinners gesperrt werden. Welche Strecken genau wieder befahrbar sind, kann auf der Webseite www.rbb24.de nachgelesen werden.
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0: Heute ist der Himmel in Berlin und Brandenburg meist dicht bewölkt, teils auch mit Regen. Die Höchsttemperaturen erreichen bis zu 21 Grad. In der Nacht bleibt es weiterhin bewölkt und die Temperaturen sinken auf etwa 13 Grad. Morgen soll es aber wieder etwas sonniger werden.
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0: 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Mit Emily Özel. SPD-Fraktionschef Rahel Saleh fordert eine Übergewinnsteuer für große Konzerne. Saleh schlägt vor, dass der Berliner Senat noch vor der Wahl im September eine Bundesratsinitiative starten könne. Grund für den Vorstoß sind zum Beispiel Mineralöl- oder Lebensmittelkonzerne, die durch aktuelle Krisen wie den Irankrieg Übergewinne machen. In Brandenburg gibt es mehr Prüfungen gegen Kindeswohlgefährdung. Das Jugendministerium Potsdam berichtet, dass Anzeichen immer öfter an Jugendämter gemeldet werden. Bildungsminister Gordon Hoffmann von der CDU spricht dabei von einer Sensibilisierung der Gesellschaft. Obwohl die Zahl der Kindesschutzverfahren in Brandenburg insgesamt gestiegen ist, sinkt die Zahl der Inobhutnahmen etwa seit dem Jahr 2023. Die Sperrungen der Wasserwege im Unterspreewald sind teilweise aufgehoben worden. Einige der zuvor gesperrten Wasserwege im Unterspreewald sind laut dem Potsdamer Umweltministerium wieder für den Bootsverkehr freigegeben. Sie mussten aufgrund der giftigen Raupen des Eichenprozessionsspinners gesperrt werden. Welche Strecken genau wieder befahrbar sind, kann auf der Webseite www.rbb24.de nachgelesen werden.
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0: Heute ist der Himmel in Berlin und Brandenburg meist dicht bewölkt, teils auch mit Regen. Die Höchsttemperaturen erreichen bis zu 21 Grad. In der Nacht bleibt es weiterhin bewölkt und die Temperaturen sinken auf etwa 13 Grad. Morgen soll es aber wieder etwas sonniger werden.
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4: Schönen guten Tag, es wird wieder Zeit für die Musikbar. Am Mikro und an den Reglern ihr und euer JR, der bürgerlich Jens Rückheim heißt.
5: Herzlich willkommen hier wieder zu einer neuen Ausgabe der Musikbar. Ja, und hier ist wieder ihr, euer Jens Rückheim. Wie gesagt, liebe Grüße an die Steffi. Und ja, freue mich, heute hier im Studio zu sein bei Alex Berlin. Ja, und heute schreiben wir schon die 852. Musikbar. Wow, wir gehen bald auf die 900 zu, dann gehen wir auf die 1000 zu und dann machen wir hier 1000 Stunden Musikbar hintereinander. Und dann werde ich mir so 1000 Sendungen, alle Künstler einladen, egal ob sie tot sind oder lebendig, alle müssen dann hier da sein, die in den 1000 Sendungen schon mal bei mir gewesen sind. Jawohl, jawohl. Also ich wünsche euch jetzt viel Spaß mit erstmal ganz aktuellen Sachen hier. Und ganz aktuell bei mir liegt jetzt hier auf, nämlich wunderschöne Musik, und zwar von Matt Manouche mit dem Titel Iceland in the Sun. Und danach die ganz neue Single von The Bankes Brothers, Risk It All. Ja, viel Spaß dabei.

Ja, da ist er wieder, Jens. Jawohl, da ist er wieder, jawohl. Nach den Bankers Brothers, Eric Risk It All und Matt Manoush, Iceland in the Sun. Ja, ich kenne mal Iceland noch in the Sun von Harry Belafonte, James V. Polly und jetzt Matt Manoush. Heute möchte ich eine Künstlerin gratulieren zum Geburtstag. Sie feiert heute Geburtstag, aber bei einer Frau ist es ja so, man verrät nicht das Alter. Sie hat Kinderfotos heute gepostet, unter anderem was jetzt Instagram oder Facebook, eins von den beiden. Und ich muss wirklich sagen, so als wie sie als Kind ausgesehen hat, so sieht es heute auch noch aus. Wunder, wunderschön. Ja. Glückspilot zum Beispiel war eines ihrer Hits. Oder dann hat sie gesungen, unter anderem, ja, Himmel in Orange unter anderem. Genauso. Und nun hatte sie eine neue Single veröffentlicht. Und es ist wirklich ein Skandal, nicht? Dass sie heute Geburtstag hat, nicht? Maria Bonelli. Yo. Und da sage ich herzlichen Glückwunsch zum Geburtstag, liebe Maria Bonelli. Ganz liebe Grüße zu dir. Pass auf dich auf. Und ich erfreue mich immer wieder mit neuen Titeln von dir. Und hatte dich ja auch schon hin und wieder mal zum Interview gehabt. Und da sage ich auch mal Dankeschön. Und ich wünsche dir alle guten Gs und auch allen anderen Geburtstagskindern alle guten Gs wie Gesundheit, Glück, Geborgenheit, einen gut geführten Kühlschrank. Nicht? Das sagen so die Sachsen vielleicht denn. Oder auch grüne Gurken. Ist auch gesund, nicht? Ja, also all das, was Gesundheit betrifft und Glück, Geld, Geborgenheit und vor allem Zufriedenheit, ne? Ja, das alles wünsche ich allen Geburtstagskindern. Und nun hören wir Maria Bonelli mit ihrer neuesten Single. Skandal!

Jo, und ja, ein bisschen lauter machen hier so, jawohl. Ja, ein Skandal. Ein Skandal gibt es jetzt und zwar folgendes. Sie dürfen ja auch gerne immer am Studio bei mir anrufen eigentlich. Ich vergesse es immer anzusagen, die Telefonnummer vom Studio hier. Das ist die, also wenn Sie jetzt von außerhalb anrufen, 030 für Berlin und dann die 464-005-17. Ja, 464-005-17. Und dann kommen Sie hier ins Studio und dann habe ich mal eine Frage. Möchte gerne mal so wissen von Ihnen heute mal, ja, wie lange hören Sie eigentlich schon Musikbar? Ich meine, heute war die 852. Sendung. Hören Sie das schon seit mehrere Jahre oder jetzt erst so, also seitdem ich jetzt das wieder hier live mache, schon seit einer Zeit? Würde mich so interessieren. 464-005-17 und 030 vorwählen. Und wenn Sie mit mir nicht reden wollen, naja, wollen Sie nicht. Also Sie dürfen gerne WhatsApp schicken, wenn Sie möchten. Dann an 0176-217-030-67. Ja, einfach schreiben bei WhatsApp, meinetwegen, bin der Kevin, komme durch Chantal und höre 15 Jahre schon die Sendung. Zum Beispiel. Ja? Ja, nur mal so als kleiner Test, so auf Deutsch gesagt mal. Interessiert mich einfach mal, wie lange Sie hören schon die Musikbar. Ja, und ich würde sagen, wir machen weiter mit Musik und hören jetzt Musik zum Rubrik Musik ABC. Da sind wir beim Buchstaben N angekommen, wie nackt, nackig. Ne? Und da gibt es eine Sängerin, sie heißt Nika. Ganz aktuelle Single heißt Twife. Und wir sind nämlich jetzt beim Musik-ABC, beim Buchstabe N.

0: Was hören wir? Na, das ist doch klar. Einmal in der Woche sind wir für 60 Minuten zu Gast in der Musikbar.
1: Genau. Und zu Gast in der Musikbar jetzt auch zwei Künstler, denn die hören wir hintereinander. Das ist ein Hörergewinnwunsch jetzt hier. Ja, beim letzten Mal mitgemacht und, beim letzten Mal wurde der Name gesagt von Stefanie König aus Bielefeld und Robert Wenzig aus Ahrensfelde und bekommen zwei erfüllte Musikwünsche. Zur Preisfrage, die ich gestellt hatte, nämlich: Wo lebt denn Stefanie, Simon und Bert Beel? Aachen, Berlin oder Cottbus? Berlin war die richtige Antwort. Das wusste Stefanie König aus Bielefeld. Hatte gut aufgepasst. Deswegen spielen wir jetzt Franz K. gleich mit Die Tochter des Lehrers. Und dann davor die aktuelle Single von Nena. Alles ist gut.

0: Ja, und Sie können hier weiter anrufen bei mir im Studio 464 005 17 und 030 vorwählen, wenn Sie jetzt nicht aus Berlin anrufen, sondern irgendwo in Deutschland. Und wenn Sie zum Beispiel aus dem belgischen Raum anrufen oder aus Australien oder aus Österreich zum Beispiel, dann die 0049 vorwählen. Ne? Dann haben Sie ein bisschen die Nummer länger. Dann können Sie sagen, sind aber nicht die Lottozahlen. Ja. Opa Bruno, was hast du jetzt mir gerade gesagt?
1: Ja, Jens, ich höre schon mindestens 2000 Folgen.
0: So lange mache ich doch nicht.
1: Aber gefühlte.
0: Aha. Ja. Und dir geht's gut?
1: Ja.
0: Mhm. Warum heulst du denn?
1: Ja, ich habe auch Geburtstag bald.
0: Ach so? Wie alt wirst du denn?
1: Ich weiß das gar nicht. Bei 1300 habe ich aufgehört zu zählen.
0: Aha, jetzt bist du also so alt schon so. Was dich dafür gut gehalten, ne?
1: Ja, sagen andere auch.
0: Mhm. Komm, wir machen Musik jetzt.
1: Ja, dann mach doch Musik.
0: Ja, wir hören jetzt den Musikwunsch für den Robert Winzig, Wenzig aus Ahrenswelde. Das ist unser höherer Gewinnwunsch Nummer 2. Und da hören wir gleich Winnie 2 mit Kalte Füße aus dem Jahre 1978. Eine wunderschöne DDR-Titel. Und auch der andere Titel, auch ein DDR-Titel, was der Robert sich bestellt hat, die Pudis. Und zwar aus dem Jahre 1976. Erinnerung.
1: Ach ja, Jens, ich erinnere mich noch.
0: Also was denn?
1: An den 14.11.1611.
0: Was war denn am 14.11.1611?
1: Ein Tag nach dem 13.11.
0: Gut geantwortet.

0: Wenn die zwei, ja, wunderschöne Musik, kalte Füße. Also ich würde vorschlagen, auch wenn es im Bett kalte Füße gibt, Socken anziehen, Schuhe anziehen, Mantel anziehen, Pudelmütze, jawohl. So, ich möchte mal sagen, drei Hörer haben schon mitgemacht zu meiner Umfrage hier. Alle drei kommen aus Berlin, und zwar die Daniela und die Miriam. Ganz, ganz treue Stammhörer, muss ich wirklich sagen. Sie hören schon seit 1997 zu. Und das war ja das Jahr, wo ich on air ging hier bei Alex Berlin am 13. August. Ne? 13. August war auch ein Mittwoch übrigens. Ne? Ja, und da fing die Sendung noch um 15 bis 16 Uhr lief dort noch. Und vor mir war immer Michael Perleberg mit Radio Evergreen dran hier bei Alex Berlin. Liebe Grüße auch zu dir, lieber Michael. Also Daniela aus Hohenschönhausen und die Miriam aus Berlin-Neukölln seit 1997 und der Hans-Peter aus Berlin-Neukölln, er hört so circa seit 20 Jahren zu und mittlerweile auch das Schlagerbüro. Freue ich mich, ganz, ganz liebe Grüße gehen zu euch und wie gesagt, Sie dürfen mir weiter mehr Bescheid geben, seit wann hören Sie meine Sendungen hier bei Alex Berlin, Schlagerbüro, Musikbar, nicht? Ja, bei Sunset City mache ich das ja auch schon seit 2017, ne? Also geht nächstes Jahr auch ein 10. Jahr. Naja, naja, die Zeit rennt, ne? Ja.
1: Ja, und das höre ich von Anfang an, Jens.
0: Ja, ist richtig, Opa Bruno, du warst ja auch immer mit dabei, ne?
1: Ja, das ist so nett, deine Sendung.
0: Du musst doch nicht heulen.
1: Das mal vor Rührung.
0: Ach so, okay, vor Rührung. Ja gut, wir wollen mal weitermachen. Jetzt noch nicht so viel quatschen und gehen jetzt mal so WM. Ich bin ja nun der Fußballfan überhaupt gar nicht. Gar nicht. Also man könnte sagen, ich soll jetzt Fußball spielen mit Kamerun und ich soll Deutschland würde jetzt die Gegenpartei sein. Ich würde sagen, was drin fällt drin, ne? Ja. Ja, und dann wird er sagen, Tor. Dann würde ich sagen, wo? Ne? Ja. Jens hat einen Tor geschossen. Uiuiuiui, so viele Löcher deswegen jetzt im Tor. Verstehe. Ne? Also so wäre ich jetzt so. Ne? Aber nichtsdestotrotz, die WM ist, Gott sei Dank, muss ich für mich selbst persönlich sagen, vorbei. Und da gab es ja dann beim Endspiel einen klaren Sieger, nicht? Nach einem Elfmeter. Ob das wirklich Elfmeter sind, das möchte ich manchmal bezweifeln. Ne? Ja, aber ich habe mal geguckt, nämlich wer waren denn die Top 3? Und die Top 3 möchte ich jetzt mal spielen. Also jetzt nicht die Fußballer, die singen jetzt nicht. Aber mit Platz 3 war ja England, ne? Und da habe ich mir englische Musik rausgesucht aus England. Ja, und zwar nämlich The Beatles. Und sie haben Titel gehabt 1968. Und ich denke mal, der Name, den sie da besingen, war bestimmt eine Dame, die gerne die WM gesehen hat. Die Julia. The Beatles. Heute für England der WM.

Ja, und das waren The Beatles hier bei Alex Berlin in der Musikbar mit Jens Rückheim. Jawohl. Und Platz 3, warum? Die Engländer waren bei der Fußball-WM nämlich Platz 3. Platz 2 war dann Argentinien. Und für Argentinien habe ich rausgesucht einen Künstler, der singt zwar in Deutsch, aber er kommt eigentlich aus Argentinien und jeder kennt ihn. Jeder. Ja, er wurde schon auch als Wachsfigur gemacht dabei. Und den kennen jung und alt. Egal, ob man ihn jetzt mag oder nicht so, aber man kennt ihn und seine Musik. Semino Rossi nämlich. Und im letzten Jahr hat er rausgebracht die Single Du bist mein Glückspilot. Jawohl. Und der eigentliche Glückspilot ist Maria Bonelli, denn auch sie hat mal eine Single rausgebracht mit Glückspilot. Ja, und Semino Rossi singt halt Du bist mein Glückspilot. Okay, nehme ich gerne an so.

Und da ich die WM nicht gesehen habe, gar nichts, wusste ich das überhaupt gar nicht. Bis gestern wird eigentlich gewonnen, die WM. Habe ich gegoogelt. Ja, und dann kam es, habe ich gelesen, nach einem Elfmeter gab es dann ein 1:0 für dieses Land und hat dann gewonnen. Argentinien hatte dadurch verloren, waren dann auf Platz Nummer 2 und die Spanier, España Olé, haben Platz Nummer 1 erreicht bei der Fußball-WM. Und deswegen singt jetzt eine spanische Formation ein wunderschönes Lied, jawohl, Platz 1, nämlich Mika. Cano, Hijo de la Luna, und diese Single entstand im Jahre 1999. Mecano aus Spanien, Hijo de la Luna. Yeah.

Jo, und das war also Mechano Gero de la Luna. So, hier steht bei mir auf dem System jetzt Programmtipps und unsere Gewinner. Na, dann fange ich doch mal mit den Gewinner an. Gewonnen hatten Madeleine Schneider aus Berlin-Wedding und Lutz Krüger aus Neubrandenburg. Herzlichen Glückwunsch. Setzt euch mit mir mal in Verbindung, dass ich in 14 Tagen auch eure Musikwünsche hier spielen kann bei Alex Berlin von 14 bis 15 Uhr. Ja, Telefonnummern habt ihr ja, aber trotzdem, ich sage es immer wieder gerne, wenn Sie mitmachen möchten, egal welcher Natur, das ist immer am besten und am schnellsten, rufen Sie mich einfach an, zu Hause meinetwegen über 030 928 4759, ja, 030 928 4759 oder 0176 217 030 67. Ja, und dann können Sie mich dann hören, mit mir telefonieren. Wenn Sie mich mit mir telefonieren, hören Sie mich auch, ne? Ist lustig, nicht? Ja. Gut, haben Sie erstmal auch nochmal das Ganze. Musikbar@gmx.de geht natürlich auch. Da können Sie immer noch abstimmen, auch für unsere Karnevalshitparade und für die Schlagerkiosk-Hitparade, die hoffentlich jetzt irgendwann mal endlich mal wieder beginnt und der technische Umbau alles jetzt so gut vonstatten geht, dass ich in ein oder zwei Wochen auch bei Sunset City wieder Sendung machen kann. Ne? So, aber hier, was kommt denn hier bei Alex Berlin? Freitag 22 bis 23 Uhr, Nina hebt ab mit Nina Quer. Das ist die Call-In-Show, also wenn Sie Probleme haben mit Beziehungen oder so, also können Sie mit ihr alles reden, alles tabulos. Ja, kann man mal so sagen. 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Am Montag, da ist der 27.07., da gibt es hier auch, was ich auch immer gerne mache, was von Schallplatte. Da gibt es eine Sendung, die heißt Time for Vinyl. 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Montag 19 Uhr und am 28.07. da gibt es dann 14 Uhr den Ulti-Treff, wie gesagt, und um 20 Uhr Schimanski Live mit Christian Schimanski. Mich hören Sie dann kommenden Mittwoch wieder von 14 bis 15 Uhr mit der Sendung Schlagerbüro. Yo, jetzt müsste die Folge 22 oder 23 sein. So, ich werde jetzt mal einen Musikwunsch erfüllen jetzt noch, und zwar für die Petra aus Klagenfurt, und sie grüßt, Denise aus Saarbrücken. Ich glaube, das schaffe ich gar nicht alles, was ich hier vorhin genommen habe. Denise aus Saarbrücken wünscht sich Habitat mit Milano. Und dann machen wir noch eine Platte dann hier, was uns war mit zum Schluss von Raft Jacka Danse aus dem Jahre 87. Dass wir ein bisschen was von Vinyl haben. Ich sage tschüss, alles Liebe, alles Gute. Hier sind Habitat und Raft.

Sorry, ich muss mal doch hier raufgehen. Ich muss ja noch eine Preisfrage stellen. Ganz schnell. Ich möchte mal gerne wissen, in welcher Stadt haben sich denn die Beatles 1960 gegründet? London, Liverpool oder Manchester? Ja, wo haben die sich gegründet, die Beatles? War 1960 offiziell.

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1: Mit Emily Özel. SPD-Fraktionschef Rahel Saleh fordert eine Übergewinnsteuer für große Konzerne. Saleh schlägt vor, dass der Berliner Senat noch vor der Wahl im September eine Bundesratsinitiative starten könne. Grund für den Vorstoß sind zum Beispiel Mineralöl- oder Lebensmittelkonzerne, die durch aktuelle Krisen wie dem Iran-Krieg Übergewinne machen. In Brandenburg gibt es mehr Prüfungen gegen Kindeswohlgefährdung. Das Jugendministerium Potsdam berichtet, dass Anzeichen immer öfter an Jugendämter gemeldet werden. Bildungsminister Gordon Hoffmann von der CDU spricht dabei von einer Sensibilisierung der Gesellschaft. Obwohl die Zahl der Kindesschutzverfahren in Brandenburg insgesamt gestiegen ist, sinkt die Zahl der Inobhutnahmen etwa seit dem Jahr 2023. Die Sperrungen der Wasserwege im Unterspreewald sind teilweise aufgehoben worden. Einige der zuvor gesperrten Wasserwege im Unterspreewald sind laut dem Potsdamer Umweltministerium wieder für den Bootsverkehr freigegeben. Sie mussten aufgrund der giftigen Raupen des Eichenprozessionsspinners gesperrt werden. Welche Strecken genau wieder befahrbar sind, kann auf der Webseite www.rbb24.de nachgelesen werden.
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1: Heute ist der Himmel in Berlin und Brandenburg meist dicht bewölkt, teils auch mit Regen. Die Höchsttemperaturen erreichen bis zu 21 Grad. In der Nacht bleibt es weiterhin bewölkt und die Temperaturen sinken auf etwa 13 Grad. Morgen soll es aber wieder etwas sonniger werden.
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2: Es ist Mittwochnachmittag, ihr hört Alex Berlin und wir freuen uns ganz außerordentlich, dass ihr eingeschaltet habt. Das ist der Verbalverkehr, mir gegenüber sitzt der Ludwig.
3: Mir gegenüber sitzt der Jan-Henrik.
2: Hallo. Und
3: letztes Mal habe ich in der Sendung so einen Witz gemacht darüber, dass wir hier eine Nachrichtensendung machen und über Nachrichten sprechen, die so die zweite Klasse der Nachrichten sind.
2: Richtiger Brüller.
3: Ja, aber diesmal hast du tatsächlich, so, du warst live und vor Ort bei so einem Event zweiter Klasse. Du warst auf einer Reise nach Stuttgart und hast dann einen entgleisten Zug gesehen.
2: Oh, true. Ja, das ist passiert.
3: Das ist so eine News Story für so die fünfte Seite der Zeitung. Insofern finde ich, das passt eigentlich perfekt in mein Konzept von letzter Woche.
2: Ja, also in Stuttgart ist ein Zug entgleist.
3: Ja.
2: Und deswegen hatte ich eine halbe Stunde Verspätung.
3: Crazy. Wie passiert das, dass so ein Zug, also ich kann es mir irgendwie gar nicht recht vorstellen.
2: Also was ich dann aus dem Zugfenster heraus sehen konnte, ist, dass da so ein paar Waggons von einem Flixtrain standen und die standen so ein bisschen schief. Also ich vermute, das war der Zug, der da entgleist ist, und da war auch so ein irgendwie Arbeitsfahrzeug, Gleisfahrzeug daneben, was vermutlich damit beschäftigt war, den wieder gerade zu rücken oder so.
3: Die Flixtrain-Züge sind ja tendenziell alte Bahnmodelle.
2: Das stimmt, ja.
3: Und vielleicht irgendwie mit der Hitze neulich hat das, wer weiß.
2: Who could say, ja? Vielleicht hat sich da irgendwas verzogen oder so.
3: Aber abgefahren. Eigentlich machen wir ja hier gar keine Nachrichtensendung, sondern wir sprechen über Filme.
2: Weißt du, wo es auch schon Züge gab?
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3: Weißt du, wo es das größte Hochgeschwindigkeitszugnetz der Welt gibt?
2: In China.
3: Größer als alle anderen Hochgeschwindigkeitszugnetze der Welt zusammen.
2: Ja, aber tatsächlich ist ja die Ecke, wo dieser Film, über den wir heute reden, spielt, da gab es damals schon angebundene Züge.
3: Oh, waren
2: da relativ früh tatsächlich ganz gut versorgt.
3: Ich meine, wir sehen ja auch so ein bisschen den Kontrast zur Moderne. Es geht um China, spezifisch um Südchina, wenn wir hier die ganze Zeit über die Region reden.
2: Ja, genau, wir reden über China.
3: Wir haben eine Sneak Review gemacht. Das ist unser Format, in dem wir dem anderen einen Film zeigen, von dem, naja, der andere nicht weiß, was es ist.
2: Und das machen wir ja immer abwechselnd.
3: Genau.
2: Und beim letzten Mal habe ich dir einen Film gezeigt.
3: Und es war so sehr knackig zu erraten. Und ich habe so die Hälfte vom Film gebraucht, bis ich drauf gekommen bin, dass es ein Villeneuve ist.
2: Ja.
3: Und dann wusste ich natürlich nicht, dass es Sicario ist. Aber das ist auch ein bisschen ein,
2: ja, es war so ein bisschen
3: unspezifischer Name.
2: Ich meine, so, ich hätte auch nicht erwartet, dass du den Namen Alpen errätst oder so, stimmt. Ne? Als wir Alpen von Lanthimos gesehen haben. Aber da hast du zumindest Lanthimos sehr schnell erkennen können, ja.
3: Und diesmal habe ich sehr bewusst dich so drauf vorbereitet, als wäre der Film ähnlich schwer zu erraten, weil ich die Idee ganz lustig fand.
2: Dass ihr müsst euch das vorstellen, sorry. Ja. Ne, ich hocke mich ja auf unsere Couch und Ludi macht den Film an und sagt mir so, ah, guck weg, sonst siehst du die Titlecard nicht und so. Und er war so, vielleicht errätst du den Regisseur, aber ich weiß nicht, ob du den Film erraten kannst.
3: Und Jan-Henrik sieht nicht mal das erste Frame vom Film. Ne? Da gibt es so ein Vorspann mit Text.
2: Genau, und da geht es irgendwie darum, hey, in dieser Stadt, da gibt es so ganz viele Martial Arts Trainer.
3: Und der Text ist auf Chinesisch. Ist ja logisch.
2: Der Text ist auf Chinesisch, aber natürlich untertitelt.
3: Film ist.
2: Ich kann nicht Chinesisch lesen oder die Mandarin-Schriftzeichen oder so. Das kann ich nicht, aber so ich lese die Untertitel und da steht, es gibt so ganz viele konkurrierende Martial Arts Trainer und die sind in dieser Stadt. Und ich war so, es ist Ip Man. Nee, so, ich war so, das ist Wilson Yip eindeutig. Genau. Hab ich direkt an so der Art der Schriftart, die er verwendet hat, habe ich das erkannt. So.
3: Auf den Regisseur ist er nicht gekommen.
2: Nein.
3: Siehst du, du sagst, auf Basis der Schriftart hast du es erkannt. Aber so, wenn das in Papyrus gewesen wäre, dann hättest du gewusst, dass es ein Cameron ist.
2: Und wenn es ganz winzige, serifenlose Schrift mit relativ weiten Abständen zwischen den Zeichen gewesen wäre, dann hätte ich dir ganz sagen können, das ist ein Villeneuve, eindeutig. Ja.
3: Und wenn, so. wenn es so ein Text-Scroller ist, der so nach hinten immer dünner wird, dann hättest du gewusst, dass es ein Star Wars ist.
2: Genau. Ja, man kann mit der Schrift schon viel erkennen. Schon.
3: Ja, doch.
2: Wenn die eingeblendeten Untertitel in Papyrus sind, dann weißt du, dass es ein James Cameron ist.
3: Ja, du weißt, dass ein Avatar
2: ist. Du weißt spezifisch, dass es ein Avatar ist, das stimmt.
3: Ja.
2: Das hätte er bei Titanic nicht gemacht.
3: Ich glaub's auch nicht. Bei Titanic hätte er vielleicht mehr so eine Old-Timey-Schrift verwendet.
2: Mhm.
3: Aber auch so eine, die standardmäßig in Word vorinstalliert ist.
2: Oh ja.
3: So Times New Roman.
2: Der macht so das Dropdown-Menü auf und er geht nicht mal so zu dem Part, wo die Schriften alphabetisch sortiert sind, sondern er nimmt so die vier vorgeschlagenen. So, ja, die ist gut. Das passt.
3: Das ist der ganze Entscheidungsprozess, genau.
2: Einer der größten Regisseure unserer Zeit. Einer der besten Regisseure unserer Zeit.
3: Da müssen ja Leute dafür plädiert haben, irgendeine vernünftige Schrift zu nehmen. So das Projekt von der Größe, dass man eine eigene Schrift dafür entwerfen könnte.
2: Oh, das wäre wahrscheinlich mit so das auf der Liste mit absurden Sachen, die für diesen Film passiert sind, wäre das so nicht mal drauf.
3: Also da muss James Cameron einfach felsenfest darauf bestanden haben, Papyrus zu verwenden. Es haben ihm wahrscheinlich 20 andere Schriften gezeigt und er hat zu jeder gesagt, na, irgendwie Papyrus fühlt sich einfach besser an.
2: Und so, ist das irgendwie so eine weirde Idee von Exotizismus oder ich verstehe es nicht so richtig, James. Ich verstehe es nicht so richtig.
3: Ich glaube, er hat einfach irgendwann so das Ganze gestoryboardet und ist dabei so ein bisschen durch die Schriftenliste gegangen und hat dabei eine Schrift gefunden, die ihm gefallen hat und für ihn war das dann einfach die Avatar-Schrift. Und als er dann endlich das Projekt Avatar machen konnte, stand das für ihn einfach fest. So, das ist die Avatar-Schrift und fertig.
2: Wissen ja auch die wenigsten, dass das gesamte Avatar-Skript in Papyrus geschrieben ist?
3: Papyrus, wohlgemerkt, nur um das nochmal zu betonen, wir reden von der Schriftart in Microsoft Word.
2: Genau.
3: Nicht von dem Medium, auf dem man schreibt.
2: Richtig, das sollte man noch erwähnen. Und Papyrus ist unter Grafikdesignern so ein bisschen notorisch dafür, dass es...
3: Und das Skript von Avatar war in Papyrus auf Papyrus geschrieben.
2: Genau, das hat er sich kosten lassen.
3: Genau.
2: Das hat er
3: es gibt ja in Ägypten so ein Dorf, wo sie immer noch traditionell Papyrus herstellen. Und es ist so eine Kunst, die so langsam ein bisschen verloren geht, weil es immer weniger Leute gibt, die das
2: tragisch.
3: So richtig in der Art der Ägypter machen. Ja. Naja, wir haben also Ip Man geschaut. Jan-Henrik, was wusstest du denn im Vorfeld über Ip Man? Ich habe den Ip Man-Film ja schon gesehen. Ich habe die ersten drei Ip Man-Filme gesehen. Wie ging's dir?
2: Mir ist gerade was eingefallen, Ludwig.
3: Mhm.
2: Also du hast mir definitiv schon mal von Ip Man erzählt.
3: Ja, hier im Verbalverkehr. Definitiv.
2: Auf jeden Fall. Aber du hast auch das nochmal irgendwie, du hattest so gesagt, hey, wir sollten das nochmal gucken und das ist so ein Ding. Und
3: ich finde, man...
2: Du hast immer wieder für Ip Man plädiert in unseren Gesprächen darüber, was wir als nächstes schauen sollten und so. Warst immer wieder mal so, hey, by the way, da ist immer noch dieser Martial-Arts-Film, den ich unbedingt mit dir schauen möchte. Und ist auch eine Reihe, vielleicht kann man eine Reihe draus machen. So.
3: Also ich finde die Filme sehr cool als Filme, wenn sie durchaus auch ziemlich grobe Schnitze haben teilweise. Und ich finde sie super interessant auf so einer Meta-Ebene.
2: Genau, das war auch Teil deines Pitches, ne, dass du gesagt hast, die sind auf der einen Seite irgendwie interessante, auch cool gemachte Martial-Arts-Action-Filme. Mhm. Auf der anderen Seite sind sie irgendwie so ein bisschen chinesische Propaganda, was auch spannend ist und erzählen so eine sehr spezifische Version von einer Geschichte, die gar nicht so viel mit der tatsächlichen Geschichte zu tun hat,
3: wie sie
2: sich tatsächlich zugetragen hat. Aber was mir aufgefallen ist, wir haben jetzt diesen Film geschaut und wir haben ihn aber nicht auf der DVD oder Blu-ray geschaut, die du besitzt.
3: Nö.
2: Warum nicht?
3: Lass uns nicht genau drüber reden, auf welche Art und Weise wir den Film geschaut haben.
2: Okay, aber war das einfach eine Qualitätsgeschichte oder?
3: Ja, es war primär so ein Qualitäts-Ease of Use.
2: Okay, fair enough.
3: Unser Blu-ray-Player ist deine Playstation und ich wüsste jetzt nicht, wie ich die bediene. Und wenn du weißt, dass ich eine Blu-ray starte, kannst du ja auch denken, was für ein Film ist.
2: Okay, aber es ist nicht so. Ich habe ein ganzes Regal voller Filme, die ich noch nicht gesehen habe.
3: Du hast also, sehr viele, fair, aber ich habe 5 Blu-rays und 3 davon hast du mir geschenkt.
2: Könnte ja auch sein, dass du in meinem Regal was entdeckt hast.
3: Okay, fair, also, sure.
2: Nee, aber dass du meine Blu-ray, meine Playstation bedienen, das würde ich dir noch zutrauen, vielleicht.
3: Ich meine, sure, aber...
2: Nee, ich fand es nur sehr witzig, weil diese DVD-Box seit Ewigkeiten irgendwie bei uns im Esszimmer for some reason auf dem Regal stand und ich habe die so vor mir gesehen und war die ganze Zeit so, ah, irgendwann gucken wir das. Und jetzt haben wir es geguckt, aber wir haben es nicht über die DVD geschafft. Das war irgendwie nee, sehr so.
3: Aber nicht.
2: Okay. Genau, aber das ist so ein bisschen, was ich wusste. Ich wusste, dass Ip Man eine echte Figur ist. Ich weiß, dass es quote-unquote auf echten Begebenheiten basiert.
3: Und sehr quote-unquote, ja.
2: Selbst irgendwie die Plot-Synopsis bei Letterboxd schreibt semi-autobiographical.
3: Ich weiß nicht, ob ich so weit gehen würde. Also nachdem, was ich über Ip Man gelesen habe.
2: Also, ich würde sagen, es ist insofern fair, dass wir wissen, dass selbst wenn da biographical steht, ist es meistens extrem gestretched und wahrscheinlich nicht in der richtigen Reihenfolge und die Hälfte der Charaktere existiert nicht oder so. Und wenn selbst mit diesem sehr, sehr wohlwollend ausgelegten Begriff nochmal einen Qualifier davor gestellt wird, dass es semi-biographical ist, bist du so, okay, also ihr habt einfach die Tatsache genommen, dass ein Guy mal existiert hat und habt dann einfach gerifft. So.
3: Ja, so sie haben ignoriert, dass er während der kompletten Zeit des Filmes, der so über 10 Jahre oder so hinweg spielt.
2: Spielt in den 30ern, 40ern rum, ja.
3: Hat er die ganze Zeit als Polizist gearbeitet.
2: Ja, das habe ich vorhin auch gelesen. Ich war so, was?
3: Ignoriert der Film einfach völlig.
2: Genau. Ich würde ja gerne, wenn wir einen Ip Man-Film sehen, würde ich den Part gerne sehen, wo er opiumabhängig war die ganze Zeit für so den späteren Teil seines Lebens.
3: Aber lasst uns nochmal kurz betonen, wir reden hier über einen real existierenden Typen. Den gab es wirklich und er hieß wirklich Ip Man. Das ist nicht irgendwie

0: Rassistisch, Ludwig.
1: Ist es nicht? Ich habe einfach den Namen nicht mehr richtig im Kopf.
0: Ja, ich habe aber auch tatsächlich einfach Schwierigkeiten, mir chinesische Begriffe zu merken, habe ich festgestellt. Also wow. Es fällt mir bedeutend schwerer als bei anderen Sprachen. Mhm. Aber das lässt sich, glaube ich, relativ schnell rausfinden.
1: Sie haben ihn ganz oft Sifu genannt und das habe ich erkannt.
0: Ja, ich war so, ja, das ist dieses Videospiel.
1: Genau.
0: Wing Chun.
1: Wing Chun, siehst ja, du, genau. Das war doch, also...
0: Close. Ja, und also der Guy war so einer der legendären Meister dieser Kampfkunst.
1: Mhm.
0: Hatte auch irgendwie viele berühmte Schüler, wahrscheinlich am bekanntesten Bruce Lee. Und ja, war halt irgendwie in dieser Zeit, in den 30ern, eben da in der Stadt unterwegs, in der das spielt, die ich mir auch irgendwo aufgeschrieben habe, aber da müsste ich jetzt auch zu weit scrollen, fürchte ich fast. Und Foshan, in der Stadt Foshan, in der Nähe von Hongkong. Und ist dann irgendwann nach Hongkong gezogen und hat da eine Kampfschule aufgemacht und so.
1: Ja, genau. So, jetzt ist, glaube ich, der historische Kontext hier wichtig. Und der Film geht ein Stück weit davon aus, dass wir diesen historischen Kontext kennen. Du sagst...
0: Ja und nein, würde ich sagen. Insofern, dass, ja, es gibt jetzt nie irgendwie den Opening Crawl von Star Wars, der sagt, das Jahr ist 1936 und die japanische Armee ist eingegangen. Weißt du, so, das passiert nicht so wirklich. Mhm. Aber so... Die tatsächlichen Umstände vor Ort sind simplistisch genug, dass du es dir einfach auch erschließen kannst, was der Film von dir möchte zu wissen.
1: Mhm.
0: Insofern würde ich sagen, ja, auf der einen Seite setzt er viel voraus, auf der anderen Seite ist es, glaube ich, auch für die unmittelbare Erfahrung des Filmeschauens eigentlich egal, ob du es weißt oder nicht.
1: Ja, fair. Ich glaube trotzdem, dass da ein bisschen was...
0: Vielleicht ist es dem Film sogar recht, wenn du nicht so genau weißt, was da passiert ist.
1: Ich glaube... schon, dass der Hass auf die Japaner, der hier teilweise demonstriert wird, nicht allein durch die Informationen im Film erklärbar ist. Da brauchst du schon so einen gewissen historischen Kontext für.
0: Ja und nein. Also was wir mitkriegen, ist ja, dass irgendwie diese Stadt so mehr als zwei Drittel an Bevölkerung reduziert wurde.
1: Ja, das stimmt.
0: Wir sehen viele irgendwie so montagehafte Szenen, wie irgendwie Leute auf der Straße exekutiert werden und unter der Unterdrückung leiden, wie sie hungern, wie sie irgendwie ums Überleben kämpfen.
1: Ein Soldat wird zumindest angedeutet, dass er eine chinesische Frau vergewaltigen möchte.
0: Genau, also ich glaube schon, dass der Film einem eine ganze Reihe von Anreizen gibt.
1: Aber der Film beginnt ja in so einer bisschen idyllischeren Zeit. Ip Man lebt in so einer Stadt in Südchina und ist da einfach so ein reicher Dude, so ein professioneller Nasenbohrer, der sitzt die ganze Zeit in seiner fetten Villa mit dem insanen Innendesign.
0: So, du hast nicht Unrecht,
1: aber
0: ich glaube, der Film möchte nicht, oder wenn du den Eindruck hast, boah, das ist voll der professionelle Nasenbohrer, dann hat der Film sein Ziel nicht erreicht, weil...
1: Nee, also er ist ständig...
0: Was der Film möchte, ist, dass er so ein ehrenvoll zurückhaltender Meister seines Fachs ist oder so.
1: Ja, aber sein Einkommen verdient er mit nichts. Seine Familie ist einfach reich. Und damit ist er hauptberuflich Nasenbohrer.
0: Und es gibt tatsächlich irgendwann später in einem Film einen Punkt, wo er sagt, ah, fuck, ich muss jetzt arbeiten.
1: Genau. Ja.
0: Und das ist aber honestly das erste Mal, dass mir an mir aufgefallen ist, oh, warte mal, er hat vorher nicht gearbeitet.
1: Ich glaube, das ist so ein bisschen Teil von dem, das hier ist auch eine Geschichte über China und darüber, wie wichtig Kommunismus und wie wichtig so das Arbeitersein für die chinesische Identität ist.
0: Mhm.
1: Ja. Also das, ich glaube schon, die Idee ist hier auch, dass er als so ein altertümlicher Aristokrat in die Moderne gezwungen wird und er stellt sich auf die Seite des Volkes. Und das bedeutet auch, dass er zu einem einfachen Arbeiter wird.
0: Umso spannender, dass Ip Man in seinem echten Leben nie Kommunist war.
1: Nee, überhaupt nicht. Im Gegenteil.
0: Ja. Er war, glaube ich, seit Zeit seines Lebens der vorherigen Partei angehörig, die Kommunisten vertrieben haben.
1: Genau. Ja, also Ip Man lebt da sein Leben und er ist so ein Kampfkunstmeister.
0: Er hat einen Sohn, er trainiert
1: den ganzen Tag, ja, er hat so ein paar Dudes, die er so unterrichtet, aber das ist mehr so just for fun.

0: an, so, die kommen vorbei und er hält sich mit denen. Er geht irgendwie so einkaufen und ins Restaurant und trifft sich mit irgendwelchen Kumpeln. Seine Frau beschwert sich darüber, dass er nicht genug Zeit mit seinem Sohn verbringt.
1: Und stattdessen lieber mit seinen Freunden sich prügelt oder so.
0: Genau. Ja. Aber im Gegensatz zu vielen anderen Kampfkunstmeistern in der Stadt hat er keine eigene Schule.
1: Genau. Gefühlt jeder andere große Meister in dieser Stadt hat eine eigene Schule. Und das ist auch die erste Szene, die wir sehen. Das kann man vielleicht mal kurz ein bisschen beschreiben. Wir sehen, es gibt zuerst mal so ein, wir haben eine große Kulisse gebaut, Sequenz, wo die in so einer Art Dorfzentrum alle so in einer Reihe stehen und es gibt irgendeine Celebration. Ja. Ich glaube, den genauen Kontext erfahren wir nie. Wo dann so ein Kampfkünstler ist, guckt so auf den anderen und ist so, ah, schon wieder ein neuer, komm, wir zeigen mal, was wir können. Und dann machen alle seine Schüler so, ha, hi und so.
0: Und es sind so 6 Kampfkunstschulen, die so in einem runden Dorfplatz dicht an dicht aneinander stehen. Das heißt, es ist so ein bisschen wie so ein Kuchen mit so Leuten, die alle eine leicht andersfarbige Uniform anhaben und alle irgendwie krasse demonstrative Dance-Moves machen.
1: Und das also ist irgendwie schönes Kampf-Moves, Wetter.
0: Aber sie sind so akrobatisch.
1: Und es ist irgendwie sehr so idyllische Kleinstadt, auch wenn wir dann später erfahren, dass Fangshun irgendwie, heißt es so? Jetzt bin ich wieder unsicher. 30.000
0: Leute haben da noch gelebt.
1: Nee, 300.000.
0: Oh, okay, Großstadt.
1: Foshan, genau. Also Foshan hat irgendwie 300.000 Einwohner. Ja. Und dann, nachdem die Japaner angreifen, waren es noch 70.000. Also es ist eine Riesenstadt. Genau. Aber es wirkt immer wie so, 30.000. Absolut. Es wirkt irgendwie wie so eine kleine Kleinstadt oder so.
0: Und Ip Man ist eben Teil von der Community an Kampfkunstmeistern. Moment,
1: ich wollte schon noch diese Szene fertig erzählen. Entschuldigung. Ja. Was wir dann sehen, die Kamera geht wieder raus. Ja. Also wir dippen nur mal kurz rein in diese Celebration. Die Kamera geht wieder raus und wir folgen plötzlich einem Drachen. Mhm. Also einem Papierdrachen, der irgendwie durch die Gegend fliegt und scheinbar seinem Herren entkommen ist. Ja. Und der fliegt dann quasi in Ipmans Fancy Villa oder in so einem Vorhof der Villa.
0: So ein bisschen der Fußball, den man aus Versehen über den Zaun tritt.
1: Genau. Und dann verlässt die Kamera diesen Drachen und wir gehen in die Villa von Ip Man und da ist also dieser ominöse neue Kampflehrer, will sich vorstellen, bittet um Einlass und der Bedienstete von Ip Man kommt zu ihm und sagt, ach, darf er reinkommen, bla bla bla. Und Ip Man geht dann zur Tür und sagt, ah ja, Mensch, Glückwunsch zu deiner neuen Schule, toll. Mhm. Und er ist so, also ich würde mich voll freuen, es wäre eine große Ehre, wenn du mit uns trainieren würdest. Und du merkst schon so, okay, er ist irgendwie die Legende, wo andere um seine Gunst buhlen und so.
0: Das merkt man dann auch später, irgendwann sind so Charaktere in so einem Biergarten, nenne ich es jetzt einfach. Und der Chef von dem Biergarten sagt zu ihm so, du hast gegen all diese Kampfkunst-Schulleiter gekämpft und hast die besiegt. Aber das ist ja gar nichts. Also jeder, der wirklich eine Ahnung hat, weiß, dass Ip Man der Stärkste von allen ist.
1: Zu wem sagt er das?
0: Zu dem bösen Barbaren-Typen.
1: Genau, zu dem, den wir noch nicht kennen.
0: Genau, also den kennen wir noch
1: nicht. Out of context jetzt.
0: Genau, aber das ist so der Status, den dieser Typ Ip Man so in der Kenner-Community hat.
1: Und Ip Man sagt so, Also
0: ich bin hier gerade am Abendessen mit meiner Familie. Jetzt.
1: Ja, also ne, er sagt zuerst mal einfach grundsätzlich eher nein und dann sagt er, ja, dann können wir wenigstens jetzt mal kurz kämpfen. Mhm. Und er ist so, ich esse gerade mit meiner Familie Abend, komm schon, what the fuck, Guy, chill mal. So.
0: Ja.
1: Und er ist so, okay, dann warte ich halt.
0: Er will sich einfach auf Teufel komm raus nicht abwimmeln lassen.
1: Dieser dieser Neuankömmling in der Stadt sich also irgendwie in diese Villa und wartet, bis die mit Essen fertig sind und irgendwann sieht man so, ja, komm halt zum Tisch jetzt hier.
0: Ja,
1: Kann man. Und dann kämpfen die beiden hinter verschlossenen Türen und es wird irgendwie sehr schnell betont, so, okay, was auch immer hier passiert, wir reden nicht drüber, das ist eine geheime Geschichte, das muss jetzt nicht in die Öffentlichkeit kommen, was da passiert.
0: Und es ist sehr eindeutig so ein Schaukampf unter Ebenbürtigen, so sie achten darauf, dass sie die Möbel nicht beschädigen, die da rumstehen und so, sie tun sich zwar gegenseitig abwehren, aber als Ip Man dann gegen den anderen Typen anfängt zu gewinnen, schlägt er ihm nie ins Gesicht, sondern sagt immer nur so Schlag, Schlag, Schlag und deutet das an, weil er...
1: Ich würde nicht sagen, es ist ein Schaukampf, aber es ist so ein Übungskampf.
0: Ja, genau.
1: Ne? Es ist es geht nicht darum, dir wirklich weh zu tun, sondern es geht darum, meine Kunst zu präsentieren, dir gegenüber sozusagen.
0: Es gibt schon einen Gewinner am Ende.
1: Genau.
0: Ne? Aber das ist mehr so, du gibst zu, dass du besiegt worden wärest, wenn der andere tatsächlich versucht hätte, dir weh zu tun.
1: Genau, so das ist ja auch, ne, wenn jetzt irgendwie zwei Kampfschüler miteinander sparen, geht es ja auch
0: ehrenhaft.
1: Genau. Aber so, der wichtigste Part von dieser ganzen Geschichte ist, dass dieser Kampf doch nicht so geheim ist, wie eigentlich geplant war.
0: Mhm.
1: Weil ein junger Mann, der auf der Suche nach seinem verlorenen Papierdrachen ist, über die Mauer klettert und dabei Zeuge wird von diesem Kampf und sieht, wie dieser neue Kampfkünstler hart geowned wird von Ip Man. Das, by the way, so eine Sache, die ich fast vorwegnehmen kann. Mhm. Ip Man verliert in diesem Kampf, in diesem ganzen Film nie auch nur für eine Sekunde einen Kampf.
0: Nee. Und was hier dann auch sehr wichtig ist, ist, Ip Man ist so, er ist immer in Kontrolle und er steht immer still. Die anderen Kämpfer kämpfen irgendwie aggressiv und machen so krasse Moves und wirbeln durch die Luft. Und Ip Man steht im Vergleich dazu so relativ statisch rum oder ist mehr so nach hinten unterwegs, mehr so ein defensiver Kampfstil. Aber im entscheidenden Moment schlägt er dann irgendwie zu, findet so das Opening und ist so ein bisschen sehr so irgendwie ruhig, das Ruhige im Sturm, der Fels in der Brandung, das ist so seine Rolle.
1: Genau.
0: Und das ist auch so ein bisschen die Philosophie von Kampfkunst in dem Film, so ein bisschen, wer relaxter in den Kampf reingeht, gewinnt ihn.
1: Das habe ich sehr schnell geklockt und ich glaube, es hat sich nie widerlegt, dass der Film zeigt immer sehr eindeutig, mit welcher Disposition diese beiden Opponenten in den Kampf gehen. Ja. Und immer der arroganter oder irgendwie wütender, fahriger wirkt, wird auf jeden Fall verlieren. Gar keine Frage.
0: Der entscheidende Moment, wo Ip Man dann ja auch so wo er so seinen Downfall hat, ist ja auch nicht, dass er irgendwie verliert oder so, sondern dass er in einem Kampf ist und tatsächlich anfängt, aggressiv zu kämpfen und andere Menschen zu verletzen.
1: Der wird emotional.
0: So, er verrät seine eigenen Ideale. Und seine eigenen noblen.
1: Und so, er macht trotzdem alle fertig, aber er ist ein bisschen wütend dabei und das geht ja gar nicht.
0: Er bricht ihnen dabei sehr brutal Arme und Beine. Und so.
1: Genau. Schlägt sie tatsächlich blutig und so.
0: Ja.
1: Mann, ganz tragisch.
0: Genau, also er chillt den ganzen Tag. Es kommt dann zu dieser Interaktion mit dem anderen Kampfkunstlehrer. Ich möchte so ein bisschen bis zu dem Zeitsprung das hier abschließen. Insofern fassen wir uns ganz kurz. Er wird am Ende so ein bisschen zu so einem Local Town Hero, als er einen Bösewicht besiegt, der durch die Stadt zieht und die ganzen anderen Kampfkunstlehrer
1: zusammenhaut. Das hat jetzt noch gar nichts mit den Japanern zu tun, sondern das ist irgendein
0: Rogue
1: Agent aus dem Norden Chinas.
0: Genau, das ist so ein bisschen die idyllische Before Time, so als die Welt noch heile war, so ein bisschen die Idee. Ihr hört jetzt Musik und während dieser Musik vergehen so 4 Jahre oder so.
1: Ich habe mir zumindest für den ersten Song ein bisschen versucht, was auszudenken. Ich wollte mal schauen, der Film kam 2008 raus. Und ich dachte, vielleicht können wir mal rausfinden, was so um den Dreh, wo der Film rauskam, in China in den Top-Charts war. Und es ist gar nicht so einfach, aber ich habe jetzt mal geschaut bei den KKBOX Music Awards Top Mandarin Daily Singles Charts.
0: Okay.
1: Und da war zum Release-Tag, wo der in China released wurde, ein Song in den auf der Nummer 1, den ich jetzt nicht aussprechen werde.
0: doch.
1: Bitte. Übersetzt heißt der Titel sowas wie "Wo ist das Glück, das wir versprochen haben?" Ungefähr, laut Google-Übersetzer.
0: Wow.
1: Und es ist von Jay Chu.
0: Okay.

0: zwar.
1: Aha. Versuchen wir es gar nicht erst. Nein.
0: Also da ist so ein Symbol, das sieht aus wie ganz viele Striche und einer davon ist ein Quadrat.
1: Das ist zwar Jay Chu mit einem chinesischen Song auf Chinesisch, mit einem chinesischen Titel.
0: Ganz genau. Ihr hört Alex Berlin. Wir sind der Verkehr. Wir reden über Filme. Hi. Haben wieder eine Sneak Review gemacht. Das ist unser Format, bei dem der eine einem anderen den Film zeigt, ohne vorher...
1: Was?
0: Bei dem der eine einem anderen Film zeigt.
1: True.
0: Dem anderen einen Film zeigt.
1: Wow.
0: Vielleicht ein bisschen korrekter. Ohne dass selbiger anderer weiß, was es für ein Film ist. Diesmal hattest du es sehr einfach. Ich habe dir Ip Man gezeigt und das ist innerhalb von 2 Sekunden oder so als Ip Man identifiziert.
1: Weil ich einfach ein Filmkenner bin.
0: Ja, absolut. Ip Man, ein chinesischer nationalistischer Actionfilm, ein Kampfkunstfilm.
1: Martial Arts Film, ja.
0: Genau.
1: Ja.
0: Im Gegensatz zu so Martial-Arts-Filmen, wie ihr sie euch vielleicht vorstellt, ist der Protagonist aber kein so hot-headed, junger Kampfkünstler, der irgendwie die gegen einen bösen Triadenchef antritt und dabei Bescheidenheit lernt oder so, sondern so ein bisschen so ein alteingesessener...
1: Ist das dein Klischee von...
0: Ja, schon.
1: Von welchen Filmen ist das informiert, frage ich mich.
0: Gute Frage.
1: I guess, da müssen wir nochmal in dich gehen und ein bisschen suchen.
0: Sondern Ip Man, der eine real existierende historische Figur ist, ein Mensch, den es mal gab.
1: Once again, der heißt nicht Ip Man, sondern sein Name war einfach Ip Man.
0: Ja.
1: Oder Ip Man.
0: Der wird hier historisch nicht sehr akkurat in diesem Film verwendet. Ist aber mehr so ein alteingesessener, sehr irgendwie bescheidener, prinzipiengetriebener, ruiger Typ.
1: Genau, der dann von den Umständen, die ihn und sein Land überrollen, gezwungen ist, tatsächlich in Aktion zu treten.
0: Es gab das Jahrhundert der Demütigung in China.
1: Mhm.
0: Das ist eine Zeit von 100 Jahren.
1: Ungefähr.
0: Ungefähr von 1839 bis 1949, in dem es China einfach nicht sehr gut erging. Das alteingesessene chinesische Kaiserreich, das sich für unbesiegbar hielt und das historisch ja durchaus war, wurde von externen Kräften immer mehr unter Druck gesetzt und wurde immer mehr dazu gezwungen, irgendwelche... Sich anderen Mächten ein Stück weit zu unterwerfen. Das waren erst die Briten, mit denen gab es 2 Opiumkriege, das waren dann später gab es den Boxeraufstand. Das waren nicht Leute, die geboxt haben, sondern Boxer ist eine unzusammenhängende Bezeichnung.
1: Oh, okay. Ja. Opium ja bekanntermaßen auch die Droge der Wahl von Ip Man später in seinem Leben. Ja.
0: Hey, das ist in den Filmen, glaube ich, nicht relevant. Zumindest im ersten Film nicht.
1: Okay, ich habe nur seine Biografie gelesen und ein bisschen was dazu, also auf Wikipedia so.
0: Ja, seine Biografie gelesen, klingt irgendwie sehr fancy.
1: Ja, mir ist das gerade aufgefallen, also nicht, dass ihr denkt, ich hätte jetzt hier tatsächlich irgendwie Recherche gemacht.
0: Du wusstest nicht, was für ein Film ist, aber zwischen dem Schauen des Filmes und dieser Aufnahme hast du noch kurz ein Buch über ihn gelesen.
1: Ja, ich bin sehr gut darin, Speed zu lesen.
0: Du bist so einer, der so ein Buch so ganz schnell durchblättert und dann behauptet, er hätte alles gelesen.
1: Nö, ich bin jemand, der das Buch schnell durchblättert und dann nichts davon weiß, was da drin stand.
0: Genau. Es gab Drangsalierungen durch das Deutsche Kaiserreich auch. Mhm. Ne? Die Briten haben sich dann natürlich zum Beispiel auch Hongkong gekrallt. Die Russen sind einmarschiert und haben sich gute Teile von Chinas Nordwesten untergeworfen. Also da gab es ganz viele böse Dinger für China und das Ganze hat dann mehr oder weniger damit geendet, dass China von den Japanern besetzt wurde.
1: Während dem zweiten Sino-Japanischen und Krieg, der aber Teil vom Zweiten Weltkrieg war. Ne?
0: Genau, ganz genau. Und das ist nach einem Zeitsprung, der ungefähr nach dem ersten Drittel.
1: Was ist der zweite Sino-Japanische? Jetzt bin ich gerade unsicher.
0: Einer von denen
1: auf jeden Fall.
0: Während dem Zweiten Weltkrieg auf jeden
1: Fall. Genau, ja.
0: Wurde China von Japan besetzt. Die Japaner haben damals so ein großes, so euer uns gehört, ganz Ostasien-Ding gefahren. Genau, also in dieser Zeit der japanischen Besetzung spielen dann die letzten beiden Drittel des Filmes Ip Man. Er ist vorher so ein bisschen so ein Aristokrat, kommt aus einer sehr reichen Familie, hauptberuflich chillt er, aber und macht so ein bisschen nebenher, trainiert er so Leute
1: und er macht,
0: trainiert natürlich auch selber seine eigene Kampfkunst. Ne?
1: Und er macht hauptberuflich Aura-Farming tatsächlich.
0: Ja, also,
1: dieser Film ist so voll von TikTok-Clips, das ist crazy.
0: Das ist es allerdings. Oder er trifft sich irgendwie mit seinem Kumpel in einem Restaurant und der ist so, oh, ich möchte eine Firma aufmachen. Und man ist so, hier, ich habe ein fettes Bündel Geld dabei, ja. Nimm mal.
1: Aber ich will nicht so Unternehmer werden, ja, oder so. Das klingt irgendwie, das ist so unter meiner Würde.
0: Lass uns nochmal kurz darauf eingehen, wie er hier so ein konservatives Ideal verkörpert. Also er hilft seiner Frau zum Beispiel auch nicht dabei, das Geschirr aufzuräumen. Er hat einen Gast da in der ersten großen Szene des Filmes, der ihn eigentlich zum Kampf herausfordert und der räumt dann das Geschirr auf und Ip Man chillt einfach in der Ecke und raucht eine Zigarette, während seine Frau und sein Gast das Geschirr aufräumen. Weil so, ich schätze mal, er ist der Herr des Hauses und der räumt kein Geschirr weg. Seine Frau beschwert sich irgendwann bei ihm, der einfach nur vom Vermögen seiner Familie lebt scheinbar, dass er nicht genug Zeit mit seinem Sohn verbringt. Er hat nichts zu tun den ganzen Tag und verbringt trotzdem zu wenig Zeit mit seinem Sohn.
1: Ja, weil er zu viel Zeit damit verbringt, irgendwie mit seinen Buddies in einem Restaurant zu chillen.
0: Ja. Und so. Ja, wir sehen ihn auch immer, wie er in seinem traditionellen Gewand rumläuft und dann unterhält er sich mit seinem Kumpel, der eine Fabrik gründen will und der hat so einen westlichen Anzug an. Und man merkt so richtig so, oh, hier sind zwei Leute, die sich so miteinander verstehen, aber einer von ihnen hat so einen halben Fuß in der, hat so einen Fuß in der Zukunft, der andere einen in der Vergangenheit.
1: Das war ja auch so ein bisschen wohl ein Aspekt gerade dieser Region
0: klar,
1: um Hongkong rum
0: Hongkong
1: und so,
0: viel
1: genau,
0: Kontakt mit den Briten,
1: wo viel auch einfach westlicher Einfluss drin war. Das ist wohl auch so ein bisschen beim Set-Design dieses Films bedacht worden und sie haben versucht, diesen Clash sehr, sehr akkurat irgendwie darzustellen.
0: Genau, und wir haben ja auch vorhin darüber gesprochen, wie dann so ein wichtiger Wendepunkt in der Geschichte kommt. Nach der Besetzung Chinas durch die Japaner verliert Ip Man seine Villa, verliert einen großen Teil seines Reichtums.
1: Und der Film verliert an Farbsättigung, ja, auf
0: absolut.
1: Jeden Fall.
0: Und er wird in dem Moment von so einem ländlichen Aristokraten, muss er dann zu einem Arbeiter werden.
1: Ja.
0: Und das ist dann auch so der Moment, in dem er anfängt, sich als so Teil der chinesischen Bevölkerung zu betrachten. Er arbeitet dann in so einer Kohlefabrik und schaufelt da Kohle mit vielen anderen Leuten. Er sagt dann zu seiner Frau auch so, ja, also man ist auch so ein erstes Mal, aber es gibt für alles ein erstes Mal im Leben, dass er arbeitet.
1: Ja. What? Er war kein Working Boy. Ja.
0: Aber ab dem Moment ist er so stellvertretend für das chinesische Volk insgesamt und nicht mehr dieser Adelige, der einfach nur ein krasser Kampfkünstler
1: ist. Und er ist natürlich auch irgendwie stellvertretend für diesen Übergang vom chinesischen, so kaiserlichen, aristokratischen, dynastischen System hin zu diesem arbeiterfokussierten kommunistischen System.
0: Ja. Und wie sich hier, obwohl nirgendwo Kommunisten sind, obwohl niemand irgendwie die kommunistische Partei oder Mao Zedong oder sonst noch was erwähnt, ist das trotzdem sehr im Film verankert, dass so ab diesem Zeitpunkt ist so der fast schon der natürliche Zustand des chinesischen Volkes ist so das geeinte Bewusstsein der Arbeiterschaft.
1: Oder auf eine gewisse Art und Weise, ich finde es total spannend, jetzt wo ich so drüber nachdenke, wenn wir diesen Film als symbolisches Chiffre für Ip Man als Stellvertreter für irgendwie ein altes China, was ins neue China übergeht oder so, betrachten, dann ist es ja fast interessant. Also zum einen mal natürlich wird er gemeinsam mit den anderen Chinesen in irgendeiner Form gedemütigt und ausgebeutet von den Japanern, die hier überrollt werden und ist somit natürlich irgendwie stellvertretend. Und dann ist er aber auch derjenige, also als ehemaliger Repräsentant des alten Chinas, derjenige, der die Arbeiter ermächtigt, der ihnen das Kämpfen beibringt, der ihnen Werkzeuge sozusagen, sprichwörtlich an die Hand gibt, um sich selbst zu verteidigen, um für sich einzustehen, um in irgendeiner Form auch für sich verhandeln zu können.
0: Als dann ein japanischer General auftaucht, der selbst Kampfkünstler ist und auf der Suche nach chinesischen Kampfkünstlern ist, gegen die er und seine Crew an Kampfkünstlern sich messen können, als der dann auftaucht, wird Ip Man aber auch wieder so zum Verteidiger des chinesischen Stolzes und des Stolzes der chinesischen Kampfkunst.
1: Ja.
0: Und die anderen chinesischen Kampfkünstler spielen da irgendwie dieses Spiel mit und kämpfen gegen die Japaner und teilweise gewinnen sie, teilweise verlieren sie, um an Reis zu kommen. Man kriegt quasi als Belohnung Reis, wenn man da mitmacht bei diesem Spiel. Aber und Ip Man lehnt diesen Reis einfach ab. Er kämpft so gegen 10 Dudes gleichzeitig. Es ist völlig absurd.
1: Er hat aber seinen Stolz.
0: Er haut die alle kaputt. Er bricht jedem Einzelnen
1: das
0: mindestens
1: ist der Part,
0: eine Gliedmaße.
1: Wo er Kontrolle verliert. Ne? Das ist sein Dark Knight of the Soul.
0: Und als die Japaner ihm dann 10 Säcke Reis vor die Füße werfen, lehnt er die ab. Und ist so,
1: ich bleib bei meiner halbgegessenen Süßkartoffel.
0: Ich bin chinesisch. Ich bleib bei meiner halbgegessenen Süßkartoffel.
1: Die ich als Teil von meiner Arbeit in der Kohlemine bekommen
0: habe. Genau, weil er keine Almosen annimmt.
1: Genau,
0: Weil das chinesische Volk auch für sich selber sorgt.
1: Für meine Süßkartoffel habe ich gearbeitet.
0: Genau.
1: Für diese Säckerei ist nicht.
0: Ja, auch da so ein bisschen so die Mentalität von so, wir sind autark und wir leisten unser eigenes Ding. Ne?
1: Genau,
0: so, wir bauen selber die Fabriken. Wir importieren nicht die Autos aus Deutschland, sondern wir bauen unsere eigenen Autos.
1: Ja, genau.
0: Passt ja auch so ein bisschen in diese größere chinesische Narrative.
1: Ja, spannend.
0: Ja. Wir haben hier noch einen super interessanten Aspekt, nämlich die vermeintliche politische Neutralität dieses Rings, in dem die kämpfen. Ich denke, das ist auch sehr interessant im Kontext von der Fußballweltmeisterschaft, die wir jetzt gerade haben. Der japanische General, der hier selbst Kampfkünstler ist und sich gegen die chinesische Kampfkunst messen möchte, behandelt diesen Kampfkunstraum, diese Matte, als so einen neutralen Raum. Und wenn du einen Japaner besiegst als Chinese, dann ist das völlig in Ordnung. Und wenn du besiegt wirst, dann als Chinese, dann lachen dich die Japaner auch nicht aus, sondern das ist ein ehrenvoller Schlagabtausch zwischen Kampfkünstlern. Und das ist so ein bisschen die hochnäsige Position, mit der er da reingeht.
1: Ja.
0: Als jemand, der wirklich an der Kampfkunst selbst interessiert ist. Und die Chinesen gehen da rein als so, da ist eine Möglichkeit, wie wir uns Reis verdienen können und wir verhungern alle.
1: Da geht es um ganz konkrete materielle Benefits. So, ja.
0: Und aber auch um emotionale. So, das ist eine Möglichkeit für uns, wie wir Japaner zusammenschlagen können.
1: Genau.
0: Wenn wir sie besiegen können.
1: Ja. Und aber dieses Idealbild von dem Ring, der die Schweiz ist, wo man irgendwie so auf einem neutralen Feld sich in einem sportlichen Wettkampf messen kann, wird ja immer wieder untergraben. Zuerst durch die Tatsache, dass einer der Kämpfenden erschossen wird von einem der japanischen Generäle,
0: der dann zurechtgewiesen wird
1: von dem
0: General, der sagt, was machst du denn?
1: Big Guy,
0: Wir machen hier Kampfkunst, das ist ein ehrlicher Sport, das ist ehrenhaft, was hier passiert. Du kannst nicht einfach Leute erschießen.
1: Genau. Aber dann eben auch später in der großen finalen Konfrontation zwischen Ip Man und diesem General, wo wir herausfinden, dass der General 110% Überzeugung ist, dass seine japanische Kampfkunst dieser chinesischen Kampfkunst auf jeden Fall überlegen ist.
0: So, wir können was von euch lernen, ihr Chinesen, so in den Details.
1: Genau.
0: Aber wir sind euch ja grundsätzlich überlegen. Ist ja auch so, ein Stück weit hat das was von so römischen Vorstellungen, von so von so Göttern und dem Pantheon. So, wir haben euch im Krieg besiegt und das zeigt ja, dass unsere Kampfkunst besser ist. So wie die Römer dachten so, ihr Juden, euer Gott ist schon real, aber wir haben euch ja besiegt, also ist unser Gott viel krasser und stärker als euer Gott,
1: ist
0: ja
1: logisch. Das ist natürlich jetzt aus einer chinesischen Perspektive gefilmt und erzählt und so und dementsprechend werden hier die Japaner durchaus extrem geothert auf eine gewisse Art und Weise. Die sind cartoonischen Bösen, die hier reinkommen. Aber natürlich wissen wir im realen Leben, dass zu dem Zeitpunkt die Japaner durchaus auch oder in Japan auch Vorstellungen vorherrschten von, wir sind irgendwie die genetisch überlegenen Asiaten Ne? Also da gibt es ja auch durchaus, das ist ja durchaus in was angelegt.
0: Genau, das herrschte damals. Heute würde definitiv kein Japaner so denken.
1: Ja, das habe ich jetzt nicht gesagt. Also ich weiß da sehr wenig drüber, ehrlich gesagt. Aber das hatte ich mal so aufgeschnappt.
0: Ja. Du hast, glaube ich, noch Musik für uns rausgesucht.
1: Ich habe noch Musik rausgesucht, das stimmt.
0: Hängt die auch mit Ip Man zusammen?
1: Nee, ich habe jetzt nur einen Zusammenhang.
0: Ich dachte schon.
1: Aber hier ist Iron and Wine mit Each Coming Night.
0: Das hat was von Kampf, I guess. Iron and Wappen.
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0: Each Coming Night von Iron and Wine. Und, das habe ich sehr deutsch ausgesprochen, Iron and Wine hier bei Alex Berlin. Mir gegenüber sitzt der Ludwig. Mir
1: gegenüber sitzt der Jan-Henrik.
0: Und das ist der Verbalverkehr, wo wir heute in einer ganz, ganz regulären Ausgabe der Sneak Review über Ip Man sprechen, den du mir komplett unvorbereitet gezeigt hast.
1: Ip Man, ein historischer, aber nicht wirklich akkurater.
0: Historisch in gewissen Anführungsstrichen vielleicht genau. zu verstehen.
1: Film über... Naja, den namensgebenden Ip Man, der hieß wirklich so, ein chinesischer Kampfkünstler, der im Film hier die japanische Besetzung Chinas miterlebt und dabei so ein bisschen einen Fall hat vom Landadligen, der den ganzen Tag nichts macht, zu dann einem einfachen Arbeiter, der für sein eigenes Volk einstehen muss.
0: Genau. Wir werden auf jeden Fall noch ein bisschen weiter über inhaltliche Aspekte, Themen sprechen. Aber ich denke, es ist vielleicht tatsächlich hilfreich, kurz einen kleinen Exkurs zu machen hin zu, was ist denn hinter den Kulissen passiert, wie ist der entstanden. Es ist irgendwie Hongkong-Action-Kino auf eine gewisse Art und Weise. Mhm. Hongkong natürlich schon seit den 80ern eine große Hochburg des Action-Kinos, besonders in den 80ern gewesen. Und witzigerweise natürlich wurde dieser Film zum Großteil in Shanghai gefilmt. Weil, okay. Also
1: immerhin in China.
0: Das stellt ihr mir vor. Oh ja, der wurde übrigens in Pennsylvania gedreht. Oder so.
1: Wer weiß.
0: Nee, das hatte vor allem den Grund, dass Fashang wurde es ja Foshan. Dieser Name, ich habe es vorhin schon gesagt, chinesische Begriffe, habe ich irgendwie Schwierigkeit mit. Foshan, dieser Ort, wo das eigentlich spielt, den gibt es ja noch, da hätte man auch drehen können.
1: Ja.
0: Sieht aber einfach überhaupt nicht mehr so aus wie damals.
1: Der sieht nicht aus wie vor 80 Jahren.
0: Da hat sich nicht so viel gehalten und deswegen hat man dann in Shanghai war es einfacher, da Kulissen aufzubauen und auch gewisse Ecken zu finden, die noch ein bisschen aussehen
1: und tatsächlich,
0: wie damals.
1: Die Kulissen sind ja wunderschön.
0: Mega beeindruckend.
1: Also, das sieht wirklich toll aus. Die schauspielerischen Leistungen sind teilweise ein bisschen zweifelhaft. Ich hatte stellenweise das Gefühl, das sind mehr so Bühnenschauspieler.
0: Ich würde gar nicht sagen zweifelhaft. Das ist einfach ein Stil. Also das ist glaube ich, eine stilistische Entscheidung und das hat mich auch ein bisschen an so...
1: Vielleicht sind wir einfach zu sehr an westliches Kino gewöhnt.
0: Ja, ich habe ja auch ein bisschen so ein paar, zumindest gerade so die so diese genre-igeren Filme aus China schon gesehen. Und das hat mich sehr auch an die erinnert zum Teil. Also dieses etwas Overacting, dieses, erinnerst du dich an The Killer von John Woo, den wir vor einer Weile gesehen haben, wenn wir schon über 80er Action-Kino aus Hongkong reden, ne? Die sind auch so sehr, sehr überdramatisch auf eine gewisse Art und Weise, ja, auf jeden Fall.
1: So, dass die Story ist sehr simpel und sehr verliebt in sich selbst.
0: Total.
1: Aber ich mag den Film unterm Strich.
0: Total überzeugt, ja, klar.
1: Ja, ne? Aber ich finde ihn sehr cool. Und ich finde es sehr cool, wie er so patriotisch ist. Das erinnert mich ein bisschen an RRR, den wir neulich auch gesehen haben.
0: Das stimmt. Erste Pläne gab es schon 1998,
1: Ip Man,
0: oder das Leben von Ip Man in irgendeiner Form zu verfilmen, initial von den Filmemachern, auch Hongkong-Ära oder Ecke ungefähr, Jeffrey Lau und Corey Yuen. Die hatten dann auch schon Donnie Yen gecastet, also den Schauspieler, der hier auch tatsächlich Ip Man dann spielt. Und dann hat das Produktionsstudio zugemacht und das war dann wieder abgeblasen. Und dann so 2006/2007 rum hat dann ein anderer Produzent, Raymond Wong, der das jetzt hier am Ende auch produziert hat, nochmal versucht, das aufzurollen und diesmal mit vollem Einverständnis der Ip Man, der Söhne von Ip Man.
1: Okay.
0: Was ich hier spannend fand, ist, dass da explizit Söhne steht. So, der hatte ja auch Töchter, ne? Der hatte irgendwie sieben oder acht Kinder. Aber hier stand jetzt spezifisch mit der Zustimmung der Söhne. Ich weiß nicht, ob die Töchter einfach kein Interesse dran haben oder ob die irgendwie, also wie das geregelt ist, aber also die Söhne haben zugestimmt und spezifisch Ip Chun, Ip Mans ältester Sohn, war auch beratend mit beteiligt.
1: Und ist ja auch im Geschichte. Film.
0: Also genau, sein...
1: Also als Kleinkind.
0: Er ist nicht als Schauspieler im Film, aber seine Figur tritt auf, genau. Was ich ganz spannend fand, ist, es gab wohl den Konflikt mit Wong Kar-wai, legendärer chinesischer Regisseur, mit Chungking Express, Fallen Angels, In the Mood for Love, 2046 und so. Der hat ein paar großartige Filme gemacht, der auch einen Ip Man-Film entwickelt hat, so ungefähr zum selben Zeitpunkt. Und das war gar nicht so das Problem, dass sie irgendwie zwei Ip Man-Filme machen wollten. Ja. So, das war, aber es gab einen Arbeitstitel von Wilson Yips Ip Man, okay. namens
1: der Grandmaster. Der Ip Man, über den wir die ganze Zeit sprechen. Genau,
0: Grandmaster Ip Man sollte der irgendwann mal zwischendurch heißen. Später hat dann Jip gesagt, nee, das war von eigentlich nie so richtig. Mhm. Also wir haben das nur, um irgendwelche Investoren so glücklich zu machen, aber eigentlich wollten wir den immer nur Ip Man nennen. Aber Wongs Film sollte The Grandmaster heißen. Und dann war er so, warte mal, wenn ihr das jetzt Grandmaster Ip Man nennt, dann ist das irgendwie schwierig mit meinem Film. Können wir das irgendwie, können wir das nicht machen vielleicht? Mm-hmm. For the record, The Grandmaster kam dann tatsächlich raus, erst 2013, also ein bisschen später. Und der hat eine Letterboxd-Bewertung von 3,6.
1: Und Ip Man?
0: 4,0. Was zu viel ist, wenn du mich fragst. Aber
1: das würde ich auch sagen. Ich mag den Film sehr, aber so gut ist er
0: 4-0
1: nicht.
0: 4-0 ist ein bisschen hardcore.
1: Das ist so eine 3-6 so oder so.
0: Self-selecting Audience, glaube ich, das sorgt dafür, dass da ist ein Bias drin. Das kann man gar nicht anders sagen. Jetzt würde ich aber sehr gerne eigentlich mal The Grandmaster sehen. Das würde mich interessieren, so wie Wong Kar-wai den macht. Das finde ich irgendwie auch spannend.
1: Ich möchte noch ein bisschen näher mit dir auf Ip Man eingehen, auf die Parallelen, wie dieser japanische General den Sport sieht zur FIFA-Weltmeisterschaft, über die Rolle von Frauen im Film, über Ip Man als Symbolbild für die chinesische Gesellschaft und so weiter.
0: Ich habe auch noch ein bisschen was über Donnie Yen in petto, was ich gerne noch mit einführen würde. Aber uns geht die Zeit aus, Ludwig. Was machen wir denn da?
1: Tja, zum Glück haben wir einen Podcast-Feed. Ihr findet uns amazing. Im Podcast-Player eures Vertrauens. Die Radiosendung endet hier, aber dort reden wir weiter. Ihr müsst dann halt einfach auf so 55 Minuten... Wobei, nee, weniger.
0: Ich mache auch eine
1: 45 Minuten
0: Vorspulen. Ich mache auch eine Zeitstempel.
1: Einen Zeitstempel in die Beschreibung.
0: Easy. Ja, ja.
1: Genau. Und auf verbeifika.net findet ihr uns alternativ auch. Und wenn nicht, naja, dann bis zum nächsten Mal bei Alex Berlin in 2 Wochen. Gute Nacht, Kinder. Sky High. Tschüss.
0: Bleibt cremig. Bis zum nächsten Mal. Tschüss.
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1: Mit Emily Özel. SPD-Fraktionschef Raheel Saleh fordert eine Übergewinnsteuer für große Konzerne. Saleh schlägt vor, dass der Berliner Senat noch vor der Wahl im September eine Bundesratsinitiative starten könne. Grund für den Vorstoß sind zum Beispiel Mineralöl- oder Lebensmittelkonzerne, die durch aktuelle Krisen wie den Iran-Krieg Übergewinne machen. In Brandenburg gibt es mehr Prüfungen gegen Kindeswohlgefährdung. Das Jugendministerium Potsdam berichtet, dass Anzeichen immer öfter an Jugendämter gemeldet werden. Bildungsminister Gordon Hoffmann von der CDU spricht dabei von einer Sensibilisierung der Gesellschaft. Obwohl die Zahl der Kindesschutzverfahren in Brandenburg insgesamt gestiegen ist, sinkt die Zahl der Inobhutnahmen etwa seit dem Jahr 2023. Die Sperrungen der Wasserwege im Unterspreewald sind teilweise aufgehoben worden. Einige der zuvor gesperrten Wasserwege im Unterspreewald sind laut dem Potsdamer Umweltministerium wieder für den Bootsverkehr freigegeben. Sie mussten aufgrund der giftigen Raupen des Eichenprozessionsspinners gesperrt werden. Welche Strecken genau wieder befahrbar sind, kann auf der Webseite www.rbb24.de nachgelesen werden.
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1: Heute ist der Himmel in Berlin und Brandenburg meist dicht bewölkt, teils auch mit Regen. Die Höchsttemperaturen erreichen bis zu 21 Grad. In der Nacht bleibt es weiterhin bewölkt und die Temperaturen sinken auf etwa 13 Grad. Morgen soll es aber wieder etwas sonniger werden.
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7: Hallo und herzlich willkommen zum heutigen Klangkompott. Mein Name ist Lilia und mit mir am Mikrofon ist Jette.
8: Hi, na?
7: In der heutigen Sendung soll es um das Spannungsfeld zwischen Musik und Politik gehen. Doch zunächst die Frage, warum? Warum haben wir uns dazu entschlossen, das Thema Protest in der russischen Musik unter die Lupe zu nehmen?
8: Die kurze Antwort ist, weil es brandaktuell ist.
7: Genau, und ich liefere mal die lange Antwort. Die lange Antwort wäre nämlich die, dass es seit den Verhaftungen des Kreml-Kritikers Alexei Nawalny wieder zu landesweiten Protesten im Land gekommen ist. Wieder, weil es nicht das erste Mal in der Geschichte der Russischen Föderation ist. Sicherlich erinnern sich einige auch noch an die Proteste 2011, 2012 nach den Duma-Wahlen und der Verhaftung Pussy Riots oder den Friedensmärschen 2014, 15, wo es gegen eine militärische Intervention Russlands in der Ostukraine ging. Die Annexion der Krim wurde auch unter anderem von dem außerparlamentarischen Oppositionellen Boris Nemtsov kritisiert. Dieser wurde 2015 durch mehrere Schüsse in den Rücken ermordet. Wieder folgten Proteste und bis heute finden regelmäßig Gedenkmärsche statt. All diese Proteste haben ihren ganz eigenen Soundtrack. Und wir möchten uns heute auf einige Songs konzentrieren, die in den letzten 10 Jahren erschienen sind. Das heißt, wir hören uns Hip-Hop an, Pop, Elektro oder auch Punk. Und wollen herausfinden, in welchem Bezug Musik und Politik zueinander stehen und wie reagiert das eine auf das andere.
8: Die nächste Frage ist natürlich auch, woher kommt eigentlich unser Interesse? Und ich muss sagen, mein Interesse kommt zum einen von meinem Studium. Ich studiere Slawistik an der HU und Musikwissenschaften und bewege mich auch selbst in der russischen Musikszene und kenne einige Leute, die auch in Russland Musik machen. Und dadurch hat, also mein Gefühl ist immer, dass in Musik und Kunst in Russland eine ganz andere Relevanz hat, dadurch, dass es halt in einem sehr repressiven System entsteht. Und der Fokus, der auf die Kunst oder die Musik gelegt wird, einfach ein ganz anderer ist. Und ja, sich einfach auch nicht öffentlich so oft darüber geäußert wird, wie das jetzt politisch einzuordnen ist.
7: Mein Interesse kommt daher, dass ich tatsächlich selbst einen familiären Background habe, der russisch ist. Also meine Mutter ist Russin, ich wurde in Kasachstan geboren und bei uns hatte Musik auch immer einen großen Stellenwert zu Hause. Ich bin aufgewachsen mit den Songs von Kino, die wir dann auch später nochmal hören werden. Jette und ich haben uns nämlich auch tatsächlich in Russland kennengelernt, waren dort beide zu einem Auslandssemester. Ich studiere Kunstgeschichte und habe meine Bachelorarbeit über Pussy Riot geschrieben. Die werden heute nämlich auch noch Thema sein. Aber fangen wir mal aktuell an und arbeiten uns chronologisch zurück. sozusagen. 2021, wie schon erwähnt, Nawalny wird verhaftet und zeitgleich veröffentlicht die von ihm gegründete Antikorruptionsstiftung ein Video auf YouTube, in dem sie behaupten, dass Präsident Putin ein Riesengrundstück am Schwarzen Meer hat, auf das vermutlich selbst Ludwig XIV. Sehr neidisch wäre. Im Video wird dieses Grundstück und das Gebäude, was darauf steht, Palast Putins genannt. Und dort zu sehen ist unter anderem ein Zimmer, was so ein bisschen eine Mischung aus Spaßbad und Disco darstellt. Und ja, so ist auch der Name Aqua Discoteca entstanden. Und dieser Name wurde auch musikalisch sofort aufgegriffen. So zum Beispiel auch von Gutkopf und Cream Soda. Das ist unser erster Song, Aqua Discoteca.

0: Das war Aqua Discoteca von Good Cough und Cream Soda. Wer ist Cream Soda?
1: Cream Soda ist ein Pop-Projekt von zwei DJs und einer Sängerin. Die machen schon ziemlich, also die beiden DJs machen schon ziemlich lang zusammen Musik und haben dann mit Cream Soda, mit der Sängerin, quasi ihren Pop-Durchbruch gehabt. Ich würde das jetzt nicht direkt politisch einordnen.
0: Aber warum ist es in unserer Playlist?
1: Der Song ist in unserer Playlist, weil eben dieses Aqua Discoteca aufgegriffen wurde. Das ist quasi eine Reaktion auf das Video gewesen. Der Song ist auch am Tag der ersten Protestmärsche rausgekommen. Also hat dadurch auch schon irgendwie so eine Art Antwortcharakter. Allerdings äußert er sich ja jetzt in dem Song nicht irgendwie politisch. Er singt über diese Aqua-Diskothek und wie er da Spaß hat und wie gut es ihm da geht. Und auch Cream Soda haben sich meines Erachtens und meiner Informationslage nach noch nie öffentlich wirklich konkret politisch geäußert. Allerdings arbeiten sie eben mit Alexander Gutkopf zusammen, der sich einer sehr queeren Ästhetik bedient, und haben mit ihm auch schon mehrere Musikvideos gemacht. Und durch ihre Kooperationen und mit anderen Musikern kann man schon sagen, dass sie sich auf eine gewisse Seite stellen, aber das halt wirklich auch nicht eindeutig, sondern es bleibt zu vermuten, sagen wir so. Genau, anders ist es bei dem systemkritischen Musiker Husky, der unter anderem auch 2018 verfolgt, seine Konzerte wurden verboten, da gab es eine Welle von Konzerten, die verboten wurden, auch von anderen Musikern, auf die wir später noch eingehen. Er hat dann, nachdem quasi sein Konzert gecancelt wurde, auf einem Autodach performt vor der Konzerthalle für seine Fans und wurde daraufhin verhaftet. Mit dem Grund oder mit der Angabe des Grundes von Rowdytum, das ist so ein bisschen vergleichbar mit so Erregungen öffentlichen Ärgernisses in Deutschland, wird aber einfach auch oft gerne als Vorwand genommen, unter anderem auch bei Pussy Riot. Genau. Das kann in verschiedenste Richtungen gehen, also bei Pussy Riot war es ja eher aus religiösen Gründen, bei ihm war es einfach nur, dass er einfach die öffentliche Ruhe gestört hat. Es waren einfach Einschüchterungsmaßnahmen und das hat dann allerdings auch zu was Gutem geführt, nämlich zu Solidaritätsbekundungen innerhalb der Musikszene in Russland. Viele bekannte russische Rapper organisierten ein Konzert unter dem Motto Ja, budu pet svoju muziku, das heißt, ich werde meine Musik singen. Und an dem hat sogar der Alexej Nawalny teilgenommen, der ja auch gerade eben schon Thema war.
0: Ich würde dann sagen, dass wir erstmal kurz reinhören in den Song von Husky.
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1: Genau, und diese Veranstaltung hatte eine ziemlich große Bedeutung, weil das erste Mal war, dass sich die Musiker untereinander so verbunden haben und eben so Solidarität miteinander bekundet haben. Und da war auch Oxymoron dabei. Den Song hören wir jetzt als nächstes. Oxymoron ist eine Ikone der russischen Hip-Hop-Szene. Er ist ein Rapper und wurde auch am 31.01.2021 in St. Petersburg verhaftet, allerdings auch sehr schnell wieder freigenommen. Also er hat an den Demonstrationen teilgenommen und hat auch...
0: Genau, die Demonstrationen, also die dann für die Freilassung Alexei Nawalnys waren in St. Petersburg.
1: Genau, und auch 2018 hat er schon dazu aufgerufen, an so oppositionellen Veranstaltungen teilzunehmen und gegen politische Repressionen einzutreten. Genau, und den Song, den wir jetzt hören, der ist von Oxymoron und Samaridin Rajabov und heißt Veter Peremen, was heißt Wind of Change. Vielleicht auch eine Anspielung, man weiß es nicht.
3: Vielleicht, hier ist er erstmal.
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0: Das war Oxymoron und Samereddin Rajabov mit dem Song Veter Peremen. Wer Oxymoron ist, haben wir schon gehört. Aber wer ist Samereddin Rajabov? Samereddin Rajabov, auch ein Rapper, wurde im Sommer 2019 während der Proteste rund um die Kommunalwahlen in der Moskau, also rund um die Kommunalwahlen der Moskauer Staatsduma verhaftet. Und zu diesem Zeitpunkt haben Zehntausende Menschen für ehrliche und faire Wahlen demonstriert in Moskau. Denn zu dieser Zeit wurden nämlich einige Oppositionspolitiker nicht zu den Wahlen zugelassen. Und Samereddin Rajabov war eben unter diesen Demonstrierenden und habe wohl nach mehreren Augenzeugenberichten auf Polizisten eine Plastikflasche geworfen, nachdem diese ihn angegriffen haben. Samereddin Rajabov wurde verhaftet, saß mehrere Monate in Haft, bis er letztendlich zu einer Geldstrafe verurteilt wurde, da nämlich der Polizist seine Aussage wieder revidiert hat und dann gesagt hat, er wurde gar nicht verletzt, wie am Anfang behauptet, sondern er habe sich nur erschrocken. Und diese ganze Geschichte, die wird nämlich in dem Track aufgegriffen. Und das Interessante ist, dass dieser Track aufgenommen wurde, während Rajabov noch im Gefängnis saß. Und er hat mit Oxymoron über Briefe Kontakt gehabt, aber auch über die Anwälte Rajabovs. Die Aufnahmen, die wir gehört haben, wurden teils genommen aus Prozessen um Rajabov, um den Fall Rajabov rum. Aber es waren auch Aufnahmen, die seine Anwälte aufgenommen haben und dann Oxymoron zugespielt haben. Und genauso ist halt dieser Track entstanden. Bei den Protesten am 27. Juli wurde nicht nur Rajabov verhaftet, sondern insgesamt 1388 Menschen. Der Fall wird auch heute noch Moskowskaya Dela genannt, das auf Deutsch sowas heißt wie Moskauer Fall oder Akte.
1: Apropos 2019, wo wir schon gerade in dem Jahr sind, der Song Vsyokak Uludey vom Rapper Noize MC, der schon lange ein Kreml-Kritiker ist, kam auch 2019 raus. Vsyokak Uludey ist eine polemische Porträtierung der Putin-Epoche, könnte man so sagen, und ist eine Hommage an Yegor Lietov, der auch eine Ikone des sowjetischen Punkrocks ist und auch generell als Dissident bekannt ist. Und in dem Song thematisiert er eben auch genau die brutale Vorgehensweise von der Polizei und Justiz gegen die Demonstranten, auch genau an diesem Tag, dem 27. Juli 2019. Und er stellt quasi eine Anatomie der modernen Gewalt dar, die Parallelen zu den Repressionen vom stalinistischen Terror aufweist. Und genau, wir hören jetzt gleich mal rein. In dem Intro, das ist eine Rede von Putin von 1996, wo er sinngemäß sagt: Allen scheint so, dass es uns besser gehen würde, wenn man mit einer starken Hand eine strenge Ordnung durchsetzt. In Wirklichkeit wird uns diese starke Hand aber erwürgen.
2: Нам всем кажется, что если, ну и скоро и мне иногда так кажется, что если навести твердый порядок жесткой рукой, то всем нам станет жить лучше, комфортнее и безопаснее. На самом деле, эта комфортность очень быстро пройдет, потому что эта жесткая рука начнет нас очень быстро душить.

0: Der Song endet auch mit einer weiteren Tonaufnahme, und zwar mit Ansagen von der Demonstration der Opposition am 3. August 2019, die wiederum auch brutal von der Polizei niedergeschlagen wurde. Dort schreit eine Frau: "Das sind ihre Söhne, seien sie vernünftig." Diese beiden Einschübe, könnte man sagen, markieren quasi die Eckdaten von Putins Regierung, eben von seinem Machtantritt bis 2019. Und man könnte, oder einige nennen es, eine Art Anatomie eines modernen Totalitarismus. Wie bereits erwähnt, haben wir uns ja in Russland kennengelernt, und zwar in St. Petersburg. Dort waren wir auch zusammen auf einem Konzert, und zwar auf dem Konzert von Short Paris. Short Paris machen Art Punk, vorerst meist auf Französisch und Englisch, inzwischen aber auch sehr viel auf Russisch, eigentlich nur noch.
1: Ja.
0: Waren aber bis vor kurzem eher in europäischen Clubs als in Russland bekannt. Der Solist von Short Paris heißt Nikolai Komjagin und ist ein studierter Kunsthistoriker. Und meine Dozentin meinte, er hypnotisiert sein Publikum mit seinen Auftritten. Wir waren ja auch zusammen auf dem Konzert, Lilia.
1: War das für dich so hypnotisch?
0: Also es war schon beeindruckend, sage ich mal. So, wie hast du das wahrgenommen?
2: Erst sind mir die Leute aufgefallen, die zu dem Konzert hin sind. Also wenn man jetzt in Russland unterwegs ist, ich meine, gut, St. Petersburg ist jetzt auch nochmal ein anderes Pflaster, aber das waren jetzt nicht so die klassischen Russen, nenne ich das jetzt mal, nicht so diese Klischee-Russen, die Damen mit den langen Haaren, langen Fingernägeln, stark geschminkt, sondern es waren eher Leute, die, ja, die würde man eher vielleicht ja in der alternativeren Szene verorten. Das ist mir gleich aufgefallen, das war ja in einem Stadion und es war auch proppevoll. Das, was ich sehr, sehr besonders fand, war der Tanzstil der Band. Die haben nämlich auch so ein bisschen mit, ja, man könnte es Queer-Ästhetik nennen, gespielt oder spielen immer noch damit. Und ich glaube, dass das auch sehr stark polarisiert.
0: Mhm, auf jeden Fall. Und du hast ja gerade schon erwähnt, das Konzert war in einem Stadion. Und das ist auch so ein Ding, mit dem sie spielen. Ihre Konzerte haben immer so eine Art Happening-Charakter. Also die sind an Orten, wo sonst eigentlich eher keine Konzerte, also in Stadien sind auch Konzerte okay, aber es war auch, die Bühne war super komisch aufgebaut. Es war ja so ein langes Ding und dann hatten die dann noch irgendwie so marschierende Tänzer zwischendrin und so. Es war schon ganz schön aufregend irgendwie. Genau, aber kommen wir mal wieder zurück zur Politik. Davon distanzieren sie sich nämlich öffentlich und akzentuieren dabei eher so das Augenmerk, also dass man eher auf die Musik hört. So äußern sie sich zumindest in den Interviews, die ich bis jetzt gelesen habe. Sie befürworten aber andererseits auch die Übertragung ihrer Lieder auf den Demonstrationen für das freie Internet. Das freie Internet heißt in dem Zusammenhang so viel wie, dass in Russland ein Beschluss verabschiedet werden sollte, der ähnlich wie in China das auch ist, das Internet quasi abkapselt. Und
1: Runet sollte,
0: genau, Runet, der wichtige Begriff. Und in ihrer Musik und in den Videos thematisieren sie auch sozialkritische und politische aktuelle Problematik.
2: Ja, das ist das Interessante, dass das, glaube ich, auch viele KünstlerInnen verbindet, die wir heute ansprechen, dass man sich nicht öffentlich zur Tagespolitik äußert, aber dass man in den Clips oder auch dadurch, dass man sich mit anderen solidarisiert, die vielleicht in Haft sind, oder dass man öffentlich dafür spricht, dass die eigenen Songs auf Demonstrationen gespielt werden, das ist für mich doch auch eine Form von, ja, von Positionierung ist.
0: Auf jeden Fall.
2: Und genauso eben auch bei The Short Paris, obwohl sie sich eben nicht ganz klar für oder gegen die ein oder andere politische Maßnahme äußern, kann man halt in ihren Clips ganz deutlich sehen, dass sie aber sehr sozialkritisch sind. So auch in dem Song, den wir gleich hören. Der Song heißt Strashna. Und der fängt eben damit an, der Clip, dass angebliche Skinheads, also das sind die kahl rasierten Bandmitglieder, dass die in eine Schule reingehen, wirklich eigentlich reinmarschieren mit schnellen Schrittes und mit brutal aussehenden Gesichtern. Und das könnte man auch so ein bisschen verstehen als Andeutung auf die Geiselnahme der nordkaukasischen Stadt Beslan 2004. Dort wurden nämlich über 3 Tage lang Tausende von Kindern festgehalten und es kam auch zu einer Tragödie, dass 314 Menschen dabei gestorben sind und 186 davon waren Kinder. Und bis heute ist dieses Ereignis, hat sich so sehr eingebrannt in das Gedächtnis der russischen Gesellschaft, dass seitdem gibt es auch wieder vermehrt islamophobe Übergriffe, auch auf Gastarbeiterinnen, die vermehrt aus Zentralasien kommen und in Russland leben. Und damit spielen sie eben. Das heißt, die Bandmitglieder kommen in diese Schule rein, gehen durch das Schulgebäude am Sicherheitspersonal vorbei und stehen dann irgendwann in einer Turnhalle. Und in dieser Turnhalle sieht man genau ja, Gastarbeiter, die ja von ihrem Aussehen her könnte man sie in Zentralasien verorten. Und sie öffnen ihre Jacken. Auf den Jacken sieht man dann bei den Bandmitgliedern Kalaschnikows in Pink, was ein ganz schöner Eyecatcher ist, wie ich finde. Sie holen ihre großen Taschen aus und wahrscheinlich würde man jetzt gleich denken, ja, die holen jetzt irgendwie Waffen raus. Aber so ist es gar nicht. Die packen nämlich ihre Musikinstrumente aus und veranstalten eine Party mit denen, die da eben in dieser Turnhalle sind. Und das ist ganz interessant, das, was wir schon gesagt haben, dass diese Queer-Ästhetik, dieses Spiel mit Geschlechtern, haben sie nicht nur in ihren Live-Performances, sondern auch in Clips. Und hier sieht man das auch so durch die Art und Weise, wie getanzt wird, wird so klassisch männliches oder binär männliches und binär weibliches so ein bisschen nicht auf die Schippe genommen, aber kritisch hinterfragt. Und da werden auch traditionelle Tänze aufgeführt. Das Video endet mit einer Allegorie auf eine Beerdigung der russischen Verfassung. So könnte man das interpretieren, zumindest tun wir das, glaube ich, so. Man sieht dort nämlich einen Prozessionszug, angeführt wird dieser von mehreren Männern, die eine Trage auf ihren Schultern haben. Auf dieser Trage steht ein Junge, so ein typisch russischer Junge mit blonden Haaren, hellen Augen. Und dieser trägt die russische Fahne in seinen Händen. Und das sieht ein bisschen aus wie eine Beerdigung, wie ein Beerdigungsmarsch, wie ein Trauermarsch. Und was ganz interessant ist, ist eben, dass dieses Video selbst sehr, sehr viele unterschiedliche Reaktionen hervorgerufen hat, weil es auch zum Teil auch kritisch hinterfragt werden kann, wie ich finde, weil man sieht zum Beispiel in einer Szene, wo dann in der Turnhalle getanzt wird, dass die Migrantinnen an den Sprossenwänden hängen und sich zu Musik bewegen. Mein erster Gedanke war, das sieht so ein bisschen aus wie Affen, die an Bäumen hängen. Also ist jetzt auch schwierig. Zum anderen, dass die Migrantinnen tragen Warnwesten. Das könnte natürlich auch eine Anspielung darauf sein, dass, dass die zentralasiatischen GastarbeiterInnen auf ihre billige Arbeitskraft sozusagen reduziert werden, weil das so Arbeitswesten sind, die man oft auf dem Bau trägt. Und die Gruppe selbst hat sich auch Tatsache mehrere Male in Interviews geäußert zu diesem Clip, weil er eben so kontrovers aufgenommen wurde. Zum Beispiel haben sie ein Interview für das Magazin Medusa geführt und dort haben sie gesagt, ich zitiere, der Clip will den Zustand eines Teils der heutigen Generation festhalten. Er ist natürlich provokativ und spielt auf einige soziale Tragödien an, die aus irgendeinem Grund bis heute nicht in unserer visuellen Kultur reflektiert worden sind. Im Verlauf werden Trigger aufgezeigt, schmerzliche Assoziationen, gesellschaftliche Tabus, Ängste. Arabische Schriftzüge, auch wenn damit Worte wie Freundschaft oder Liebe geschrieben sind, verbinden sich unweigerlich mit Terrorismus, rasierte Köpfe mit Neonazismus und so weiter. Aber erhalten bleibt nach diesem Gedankenspiel in der Trockenmasse eines, der Zustand einer nicht artikulierten, aber wachsenden Alarmiertheit, die allen gemein ist. Ich glaube, das kann man zum einen so stehen lassen. Zum anderen finde ich, ist das auf jeden Fall ein hartes Statement. Obwohl sie sich eben nicht politisch, also nicht direkt zum Beispiel dazu äußern, dass sie dafür plädieren, dass die Zustände für Gastarbeiterinnen verbessert werden sollten, sagen sie, dass das ein Problem ist in der russischen Gesellschaft, das eben durch Vorurteile verstärkt wird und dass es etwas ist, das nicht aufarbeitet wird in der Masse. Und auch medial nicht differenziert gesehen wird. Kommen wir daher zum Song nach dieser langen Anmoderation. Short Paris mit Straschner.

0: Das war Shot Paris mit ihrer Single Strashna, was auf Deutsch als unheimlich oder schrecklich übersetzt werden kann. Ja, Jette, eine Frage an dich als Musikwissenschaftlerin. Hat Shot Paris Probleme mit dem russischen Staat?
1: Ja, wie wir bereits vorhin schon erwähnt haben, äußern sie sich ja nicht eindeutig politisch. Also sie sagen, okay, wir zeigen Sachen, die vielleicht problematisch sind in der russischen Gesellschaft. Sie sagen jetzt aber nicht, dass sie wie sie das bewerten. Und von daher haben sie keine Probleme mit dem Staat, im Gegensatz zu Ice Peak, zu denen wir jetzt gleich kommen. Die wurden nämlich auch 2018, wie wir vorhin schon erwähnt haben, bei Husky, also infolge dieser Verfolgung der liberalen Musikszene, auch besonders massiv attackiert. Sie hatten einige Auftrittsverbote, konnten kaum auftreten in diesem Jahr. Und das allerdings hat dann im Umkehrschluss dazu geführt, dass sie international Popularität erlangt haben. Und sie traten halt im Vergleich zu Shot Paris auch selbst wirklich auf den Demonstrationen auf, haben nicht nur ihre Songs spielen lassen und äußern sich auch wirklich politisch und sagen, dass sie zum Beispiel dagegen sind, dass das Internet abgekapselt wird und für freie Wahlen sind. Und diese kritischen Einstellungen zu den aktuellen sozialen und wirtschaftlichen Veränderungen in Russland betonen sie auch immer wieder und erklären auch ihre Unterstützung der politischen Opposition und üben offen Kritik an der Regierung. So auch mit dem Song Smerti Bolschenjet, das heißt zu Deutsch, es gibt keinen Tod mehr, was auch ein wenig zur Sowjetästhetik dieses Duos passt, denn nämlich in der frühen Sowjetunion gab es Bestrebungen, die Unsterblichkeit zu erreichen. Ein Resultat dessen war auch die Einbalsamierung Lenins, auf die auch im Video zu dem Song angespielt wird.
0: Das Video kann ich wirklich jedem wärmstens ans Herz legen, denn das Duo spielt mit einer Mischung aus verklärter Sowjetnostalgie, indem sie zum Beispiel Kleidung tragen, die eigentlich so der Pionierjugend vorbehalten waren. Die Sängerin der Band, Anastasia Kreslina, hat auch immer sehr streng ihre langen Haare zu einem Zopf gebunden. Und die Kleidung, die sie tragen, erinnert eher auch wirklich an eine Uniform. Und in ihren Songs clashen da eben Sowjetkult mit Goth. Und das ist ganz interessant. Auch bei diesem Clip, bei Smerti Bolschenjet, ist es genauso. Der Clip fängt damit an, dass Anastasia Kreslina sich mit Kerosin übergießt. Und das ist nicht irgendwo auf der Straße, sondern vor dem Sitz der Regierung in Moskau. Und zwar, dieses Gebäude wird auch Weißes Haus genannt. Wir hören uns den Song gleich an und der Refrain ist nämlich der, ich übersetze mal. Ich fülle meine Augen mit Kerosin. Alles soll brennen. Ganz Russland schaut auf mich. Alles soll brennen. In dem Text gehen sie nicht nur auf bildlicher Ebene, sondern auch auf textlicher Ebene auf Polizeigewalt ein und kritisieren diese. Und daher wundert es auch so gar nicht, dass jetzt bei den aktuellen Protesten, die in Russland stattfinden, dieser Song auch als Hymne der Opposition oder auch als wahre Äußerung über Russland bezeichnet wird. Und dieser Song wird immer wieder gespielt auf Protesten in ganz Russland. Daher darf er in unserer heutigen Playlist nicht fehlen. Und hier ist er, Ice Peak mit Smerti Bolschenjet.

0: Wir haben gerade gehört den Song Smerti Bolsonaro von Ice Peak, der auch von zahlreichen Fans als Hymne der Opposition und als eine wahre Äußerung über Russland bezeichnet wird, wie Lilia gerade auch schon erwähnt hat. Ein wirklich prominenter Vertreter der quasi der russischen Nicht-Opposition, Nikita Michalkov. Er ist Vorsitzender des Filmfonds, der sieht das ganz anders. Er ist auch unter anderem ein prominenter Regisseur und wird teilweise auch als Vaterfigur der Nation bezeichnet und predigt öffentlich die untrennbare Verbindung von russischer Kultur und Orthodoxie und dem russischen Staat. Er übt an diesem Video eindeutig Kritik und bemängelt daran, dass es blasphemisch sei, dass es ihm am Patriotismus mangele und die moralischen Werte der neuen Generation, die man patriotisch und im Geiste der Orthodoxie erziehen muss. Und er sagt auch, dass dieses Video Selbstmord propagiert. Naja. Das kann man ja auch erstmal so stehen lassen. Im Kontrast zu der Goth-Ästhetik, die Ice Peak fährt, kommen wir jetzt zu Monetuchka. Die macht nämlich einen auf süßes kleines Mädel und fährt ein politisches, könnte man sagen, aber auch ästhetisches Programm, das man als neue Sensibilität bezeichnen kann. Das ist dadurch charakterisiert, dass es ernsthafte ideologische Äußerungen in einer strategisch naiven Form darstellt. Also ihre Stimme hört sich sehr kindlich an, die Musik ist auch eher Dream-Pop oder wie auch immer man das betiteln möchte. Einfach sich, kann man sich schön anhören, man kriegt gute Laune, Wohlfühlmusik, ja. Genau, Monetuchka schreibt und komponiert Songs. Unter anderem ist 2018 ihr Konzeptalbum Raskrasri для Vroslich rausgekommen, das heißt zu Deutsch ein Malbuch für Erwachsene. Und in diesem Album oszilliert sie zwischen Ernsthaftigkeit und Ironie und verbindet Sentimentalität und kritische Reflexion, die an Zynismus grenzt. Bei ihr ist auch ganz interessant, man kann quasi beobachten, wie sich ihre Meinung auch geändert hat. 2016 meinte sie, dass sie noch nicht bereit ist, sich in ihrem Schaffen mit politischer Thematik ernsthaft auseinanderzusetzen. 2018 hat sie dann aber die Teilnahme am größten russischen Musikfestival Naschestwie, das heißt zu Deutsch Invasion, aus ideologischen Gründen abgesagt.
1: Der Song, den wir gleich hören werden, heißt Ruski Kavchek. Das kann übersetzt werden als russische Arche und ist eine Anspielung auf einen Film, der auch im Jahre 2001 erschienen ist. Vielleicht sagt dem einen oder anderen der Name Alexander Sakurov etwas. Das ist ein russischer Regisseur. Bekannt geworden ist er vermutlich in Deutschland mit seiner Verfilmung Faust. Auf jeden Fall ist 2001 sein Film Ruski Kavchek rausgekommen. Und dieser Film wird als Metapher der elitären, klassischen russischen Kunst gebraucht. Also Monetuchka greift den Film auf und stellt dieser elitären, klassischen russischen Kunst westliche Kultur sozusagen gegenüber. Und das macht sie auf textlicher Ebene, indem sie sagt, eine Übersetzung wäre, wo ist denn bei denen die Verklärung? Wo ist das Erdöl und Erdgas? Sie haben Unisex und wir Quass. Ikonen und Michailov Stas.
0: Und auch westliche Werte lehnt sie in ihrem Song aus patriotischen Gründen ab. Ich zitiere auch in der Übersetzung: Weg mit den trüben atheistischen Gedanken und den schmutzigen Versen von Protestanten. Unbesiegbare Heimat wird der Teufel nicht am Boden sehen. Und es gibt auch zahlreiche intertextuelle Verweise. Zum einen zum Beispiel auf Puschkin und seine klassische Gestalt der Kinderfrau. Wie die Lieder von der Kinderfrau erklingen die Hupen der Polizeiwagen, die Schusslöcher sind wie ihr Gesicht, und zum anderen aber auch auf die Punkband Pussy Riot. Sie singt, ausgezogen haben ihre bunten Sturmhauben traurige Pussy Riot. Sie sind so hübsch ohne sie, sie sind sehr schön. Und auch, zu dem kommen wir auch später noch, genauso wie Pussy Riot, verweist sie auf den sowjetischen Rockstar Viktor Tsoi. Sie singt, das Herz verlangt keine Veränderung, in der Kabine döst der müde Zeus.

0: Das war Manetochka mit Ruski Kavchek. Bei Manetochka finden sich auch nicht nur Bezüge zu Pussy Riot auf textlicher Ebene, sondern auch auf bildlicher. Auf dem Cover zum Album Raskraski dla Vzroslych sieht man die Mutter Gottes und in ihrem Gesicht eine Träne. Auch Pussy Riot verwendete die Mutter Gottes in ihrer Bildsprache, jedoch mit einer Sturmhaube bekleidet.
1: Monetochkas Position unterscheidet sich aber von den Protestaktionen von Pussy Riot.
0: Inwiefern?
1: Naja, also ihrer ironischen Darstellung der russischen Realität fehlt einfach diese radikale, subversive Ausrichtung. Sie singt zwar über Zustände, wie zum Beispiel Shout Paris auch, aber es fehlt eine direkte Handlungsaufforderung.
0: Ja, das würde ja auch so ein bisschen zu dem Feel-Good-Pop passen, der eben dann ja bei ihr vorherrscht. Wiederum Pussy Riot haben ganz klar dazu aufgefordert, Stellung zu beziehen und zu handeln. Und wir werden gleich vermutlich ihren auch bekanntesten Song hören, nachdem sie dann auch in ein Straflager mussten. Und das ist das Punkgebet. Pussy Riot hat sich im Jahr 2010 gegründet, eine Gruppe loser Feministinnen, die sich auch auf einem feministischen Seminar kennengelernt haben und haben beschlossen, ja, etwas gemeinsam zu machen. Und zwar war das vor den Duma-Wahlen in Russland. Und die Band hat dann ein Video veröffentlicht, in dem man sie sieht, wie sie vor einer Ikonostase in der Christalöse-Kathedrale in Moskau tanzen. In dem Video kommt noch eine andere Kirche vor. Und dieser Platz ist in der russisch-orthodoxen Kirche nur den Männern vorbehalten. Auch ist es nicht in Ordnung, seine Schultern zu zeigen als Frau in der russisch-orthodoxen Kirche, was die Frauen machen. Sie haben grelle Kleidung an. Und das, was ganz interessant ist, ist, dass sie diesen Raum nicht nur für sich einnehmen, sondern auch auf textlicher Ebene das Profane mit dem Sakralen vermischen. Also sie bedienen sich der Punk-Ästhetik. Diese Sturmhaube ist auch auf Bikini Berlin zurückzuführen, eine feministische Punkband aus den 90er Jahren. Und sie greifen eben diese Punk-Elemente auf und vermischen sie mit der russisch-orthodoxen Musik. Also zum Beispiel die 8 Takte von Rachmaninows Ave Maria finden sich im Pussy Riot's Punk-Gebet. Und das ist halt ziemlich spannend, dass es auf dieser Ebene funktioniert. Wahrscheinlich war das auch einer der Gründe, warum man den Song dann auch als Blasphemie bezeichnet hat.
1: Alleine der Titel ist ja auch schon quasi Punk-Gebet. Also Punk und Gebet passt ja einfach nicht zusammen. Also es ist ja so, Punk ist ja eigentlich eher, sag ich mal, revolutionär, atheistisch angehaucht. Und dann das mit einem Gebet zu verbinden, ist ja an sich schon ein Widerspruch.
0: Ja, und die Gruppe wurde auch dann verurteilt, wie schon gesagt, wegen Rowdytum aus religiös motiviertem Hass. Dabei ist es ganz interessant, dass zum Beispiel Maria Lochina, die dann eben auch verurteilt wurde, sich ganz klar zur russischen Orthodoxie bekennt und sagt, dass sie auch gläubig ist. Sie hat auch eine Zeit lang Jugendarbeit in einem Kloster geleistet. Also die Band äußert sich nicht negativ gegen die russische Kirche, sondern gegen den Zusammenschluss von Kirche und Staat. Und das ist, glaube ich, ein ganz wichtiger Punkt. Hören wir jetzt das Punkgebet von Pussy Riot. 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

0: Ja, das war Pussy Riot mit dem Lied Punk Prayer oder Punk Gebet, was du jetzt gerade erwähnt hast, also dass es diese Mitglieder gibt. Ich hatte das irgendwie so verstanden, dass Pussy Riot eigentlich eher eine Bewegung ist, auch keine Band, sondern einfach etwas, dem man sich auch als Nicht-Beteiligter an diesem Punk-Gebet zum Beispiel zugehörig fühlen kann.
1: Ja, also das ist auch so, die Band unterstreicht das ja auch immer wieder, deswegen wollten sie ja diese Sturmhauben auch nicht ausziehen, weil sie gesagt haben, dass jeder und jede sich mit diesem Gesicht, das man eigentlich nicht sieht, identifizieren sollte und quasi jeder kann Pussy Riot sein.
0: Der Staat hat natürlich auch reagiert auf diese ganze Proteststimmung in der Musikszene. Im Herbst 2018 hat zum Beispiel Putin die Zuständigen beauftragt, diese Angelegenheit zu klären, mit einem ziemlich eindeutigen Appell. Er hat gesagt, wenn man die Protestbewegung der Jugendlichen nicht aufhalten kann, muss man sich an ihre Spitze stellen.
1: Das heißt, Putin fing an zu rappen, oder wie war das?
0: Ja, naja, würde ich gerne sehen. Das hat aber dann im Endeffekt jemand anders für ihn übernommen, und zwar der Rapper Timothy. Der entspricht den ästhetischen Anforderungen des Kremls und setzt die Prinzipien der neuen Kulturpolitik konsequent um. Seine Komposition Moiluchi Druk, mein bester Freund, und stellt das Konzept des alternativlosen Präsidenten perfekt dar.
1: Im Clip hat es auch so den Anschein, dass ganz Russland oder zumindest das hochpolierte Moskau hinter Putin stehe und dass Putin die Unterstützung der BürgerInnen genieße, dass er sogar Objekt der sexuellen Begierde sei und die Frauen sich ihm ja vor die Füße werfen, sich einreihen, um doch mit diesem tollen Typen auszugehen. Timothy rappt dann auch, dass die Mädels sind einfach verrückt nach ihm. Mein bester Freund ist noch nicht verheiratet. Ja, Tatsache stehen da auch keine Männerschlange für Putin, denn das, was Timothy im Gegensatz zum Beispiel zu der Ästhetik von Ice Peak hat, weil Ice Peak spielt ja mit Goff und mit der Sowjetästhetik, kritisieren dabei aber auch immer wieder in ihren Clips toxische Männlichkeit und gehen auch auf häusliche Gewalt ein. Timothy wiederum ist sozusagen der starke heterosexuelle Mann, durchtrainiert, mit Bart, voll tätowiert, hat richtig Asche und natürlich krasse Autos. Gibt's auch eine Menge Frauen, die leicht bekleidet sind, und Timothy, wie er auch immer wieder im Refrain singt, hat die richtigen Freunde, denn sein Freund, sein bester Freund, ist Präsident Putin.
0: Ja, und damit sind wir auch schon am Ende angelangt. Wir hoffen, euch hat es auch so viel Spaß gemacht, uns zuzuhören, wie es uns Spaß gemacht hat, darüber zu reden. Schaut in die Playlist rein und wir wünschen euch noch einen schönen Nachmittag.
2: Ciao, ciao. Baka.
0: Baka.
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0: 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Mit Emily Özel. SPD-Fraktionschef Raïl Saleh fordert eine Übergewinnsteuer für große Konzerne. Saleh schlägt vor, dass der Berliner Senat noch vor der Wahl im September eine Bundesratsinitiative starten könne. Grund für den Vorstoß sind zum Beispiel Mineralöl- oder Lebensmittelkonzerne, die durch aktuelle Krisen wie den Iran-Krieg Übergewinne machen. In Brandenburg gibt es mehr Prüfungen gegen Kindeswohlgefährdung. Das Jugendministerium Potsdam berichtet, dass Anzeichen immer öfter an Jugendämter gemeldet werden. Bildungsminister Gordon Hoffmann von der CDU spricht dabei von einer Sensibilisierung der Gesellschaft. Obwohl die Zahl der Kindesschutzverfahren in Brandenburg insgesamt gestiegen ist, sinkt die Zahl der Inobhutnahmen etwa seit dem Jahr 2023. Die Sperrungen der Wasserwege im Unterspreewald sind teilweise aufgehoben worden. Einige der zuvor gesperrten Wasserwege im Unterspreewald sind laut dem Potsdamer Umweltministerium wieder für den Bootsverkehr freigegeben. Sie mussten aufgrund der giftigen Raupen des Eichenprozessionsspinners gesperrt werden. Welche Strecken genau wieder befahrbar sind, kann auf der Webseite www.rbb24.de nachgelesen werden.
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0: Heute ist der Himmel in Berlin und Brandenburg meist dicht bewölkt, teils auch mit Regen. Die Höchsttemperaturen erreichen bis zu 21 Grad. In der Nacht bleibt es weiterhin bewölkt und die Temperaturen sinken auf etwa 13 Grad. Morgen soll es aber wieder etwas sonniger werden.
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2: Ganz natürlich, Paula, ganz natürlich. Herzlich willkommen hier bei Alex Berlin, bei der Sendung All You Can Eat. Wir sind beide in Ferienlaune. Wenn die Stühle das zulassen würden, würden wir drauf liegen.
3: Yeah.
2: Oder?
3: Ja, schon. Würde ich auch sagen.
2: Einfach aus Prinzip.
3: Ja. Allerdings, man soll ja, also gerade sitzen wir merkwürdig auf unseren Hockern hier, versuchen uns nicht zu bewegen, weil es sonst Geräusche macht. Und eigentlich soll man ja im Stehen moderieren.
2: Das stimmt.
3: Weil man dann irgendwie mehr Präsenz hat und so weiter. Aber ich kann euch sagen, viele RadiomoderatorInnen, nach ein, zwei Stunden, da wird sich hingesetzt.
2: Ja, mehr Luft in den Oberkörper, irgendwie so eine Sachen.
3: Naja. Jedenfalls hört ihr All You Can Eat hier bei Alex Berlin auf der 91.0. Das stimmt gar nicht mehr, sondern auf DAB Plus und www.alex-berlin.de. Das ist so Core Memory, wenn man das 10 Jahre lang gesagt hat.
2: 1 Euro in die UKW-Kasse.
3: Ja, bitte. Mehrere Male in der Woche. Dann geht das nicht mehr so einfach raus. Naja, so ist hier das. Ist diese Sendung. Ihr könnt sie auch nachhören in der Alex Mediathek, im Alex Kosmos zum Beispiel. Wir werden jetzt gute Musik spielen.
2: Immer.
3: Ja. Haben wir auch Interviews dabei heute?
2: Nö.
3: Okay.
2: Guck mal, ich war froh, dass ich das an sich fertig gemacht habe und hochgeladen habe. Beim nächsten schaffe ich das vielleicht auch noch, dann wieder Schnipsel rauszuschneiden.
3: Okay. Ist ja gar keine Kritik.
2: Ich wollte es nur okay. Falls sich
3: aber
2: jemand anders fragt.
3: 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Interviews findet ihr überall da, wo es Podcasts gibt. Und wir starten jetzt rein mit was für einem Song in dieser Sendung.
2: Einen, den wir beide mitgebracht haben. Juhu. Hier sind Softloft mit Wednesdays.

0: Softloft sind als nächstes, hast du gesagt, in der Wuhlheide bei Anne-Maj-Kantereit zu Gast?
1: Genau, am 14.8. und 15.8., wenn ihr also gerade nicht so viel Geld übrig habt für ein Konzert, dann könnt ihr euch auch in die Wuhlheide in den Park chillen und dann zuhören. Das geht auch ganz gut.
0: Oder ihr kommt am 14.10. ins Lido.
1: Genau.
0: Da spielen sie wahrscheinlich noch mehr Songs vom neuen Album.
1: Das denke ich auch. Und dann seid ihr auch dichter dran an der Band. Und den Song, den wir eben gehört haben, der heißt Wednesdays, also Mittwochs. Und dieser Song möchte sich für Mental Health einsetzen. Also, dass man sich auch mal selber was Gutes tut. Man einen Blumenstrauß kauft, vielleicht eine leckere Schokolade oder eben, wenn es einem irgendwie hilft, einen Spaziergang im Park machen und so weiter. Auch manchmal sind es ja die kleinen Dinge, die einem die Laune auch ein bisschen wieder heben können.
0: Wie war denn dein Eissommer bis jetzt?
1: Also auf der einen Seite gut, weil ich war schon in Italien. Mm. Das ist natürlich, wenn man so zu Beginn des Sommers, also ich esse natürlich das ganze Jahr über Eis, aber wenn man auch gerade so am Anfang des Sommers in Italien ist, das ist dann, die Latte liegt sprichwörtlich sehr weit oben. Ich war in einer der ältesten Eisdielen in Florenz, habe dann fantastisches Kaffee-Eis gegessen, fantastisches Grapefruit-Eis, also allein das schon. Auch mehrfach am Tag Eis gegessen.
0: Nice.
1: Jetzt ist es ein bisschen eingerostet. Ich habe tatsächlich die Tage gedacht, dass ich in meiner örtlichen Kiez-Eisdiele dieses Jahr noch gar nicht mal war. Also ich muss die jetzt, glaube ich, mal aktiv, vielleicht am Freitag oder so, mal aktiv ansteuern. So, das habe ich mir jetzt vorgenommen.
0: Ich habe mir das jetzt so ein bisschen zusammengereimt. Die nächste Band heißt, wenn ich das richtig ausspreche, Helado Tropical. Und Helado war ja, glaube ich, das Eis, wenn ich mich richtig erinnere. Spanisch.
1: Ach so.
0: Es kann jetzt sein, dass ich mich total irre. Das sagt mein Kopf zumindest. Der Song heißt Sensation.
1: Aha.
0: Wild ausgesprochen wahrscheinlich von mir, und ich fand das einfach ganz angenehm und groovy.
1: Cool.

0: Ich habe überprüft, Helado wird übersetzt mit Eiscreme.
1: Sehr gut.
0: Und zwar ein Helado Tropical. Auch ein sehr schönes Albumcover, weil sie einfach so ganz klassisch nach oben gucken, die beiden, und so umgeben sind von Synthesizern und so. Und es ist, sieht einfach alles sehr, es hat einen guten, hier, warte, da ist es, hat einen guten selbstgemachten Charme irgendwie.
1: Oh ja,
0: auf eine
1: so
0: Art und
1: orangefarbener
0: Weise.
1: Hintergrund, dann die ganzen Synthes drumherum, ja, finde ich gut. Ja.
0: Ja.
1: Stark, sehr stark. Die Sendung, die ihr hört, heißt All You Can Eat und es gibt auch einen Podcast, der heißt All You Can Eat Interviews, könnt ihr überall dort abonnieren, wo es Podcasts gibt. Und,
0: es gibt eine neue Folge.
1: Es gibt eine neue Interviewfolge mit der Band.
0: Witch Post.
1: Nice,
0: ja.
1: Stark.
0: Ich muss noch überlegen, wie ich das auf die Webseite bringe, aber ich habe bei den letzten beiden Interviews, die ich gemacht habe, mit den Menschen zusammen dann noch was gemalt. Und wenn ihr euch jetzt zum Beispiel den Instagram-Post anguckt,
1: ja,
0: dann gibt es erstes Bild, wo steht, hey, ein Interview mit Witch Post. Und wenn ihr dann weiterklickt, dann seht ihr die drei Bilder oder Ansammlung von Bildern, die gemalt haben.
1: Nice.
0: Und ein Preis für die erste Person, die sich entscheidet, wegen so einem Bild sich das irgendwo hin zu tätowieren. Weil es sieht ein bisschen aus wie so Flash. Weißt du, wenn so...
1: Ja, ja. Flash.
0: So sieht es aus.
1: Okay, alles klar. Ihr findet uns bei Instagram nicht unter dem Namen All You Can Eat, weil das wäre ja wirklich zu einfach. Also das wäre ja für die Markenbildung wäre das ja viel zu gut und dann würden wir durch die Decke gehen.
0: Ja.
1: Deshalb verstecken wir uns dort hinter dem Synonym Dragons Eat Everything.
0: Kann man auch verbinden.
1: Ja.
0: Lässt sich auch nicht schwer merken. Und mit All You Can Eat würden uns Leute immer fragen, hey, wann geht das Buffet los? Und dann müssten wir sagen, bei uns gibt es kein Buffet. Also nicht so ein herkömmliches.
1: Genau, also schaut einfach nach Dragons Eat Everything. Ich sag mal so, das ist wirklich einzigartig. Und da findet ihr dann immer die neuesten News zu unseren Veröffentlichungen. Okay, wow. Also auch wenn ihr diesen Podcast abonniert, der kommt sehr regelmäßig, unregelmäßig.
0: Der kommt, wenn er fertig ist.
1: Das ist so eine Sache und dazu gehört das auch. Hören wir weiterhin gute Musik, würde ich vorschlagen.
0: Mhm.
1: Von mir sind alle Bildschirme weggedreht. Ich weiß also gar nicht, was jetzt in der Playlist kommt.
0: Mhm.

0: in den Ohren, dass ich doch mal mitkommen soll zum Konzert. Das habe ich bisher noch nicht gemacht.
1: Oha.
0: Aber ich glaube, diesen Herbst bin ich fällig.
1: Okay.
0: Na gut, das zu High Spencer.
1: Ja.
0: Kommen wir jetzt zu einer anderen Band, zu My Ugly Clementine.
1: Yes. Der Song heißt This Is Nice.
0: Ja. Yeah.

0: Ich glaube, My Ugly Clementine machen das genau richtig. Wir haben ja so diese Sendung hier bei Alex Berlin alle 2 Wochen und es ist auch ungefähr der Takt, in dem neue Singles rauskommen.
1: Stimmt, die sind da einfach zu haben.
0: Wir haben jetzt die letzten 3 Sendungen bestimmt neue Singles von My Ugly Clementine gehört.
1: Ich sag mal so, wir und die HörerInnen sind darauf vorbereitet aufs Konzert im Herbst von My Ugly Clementine im Columbia Theater.
0: Stimmt.
1: Nicht in der Columbia Halle. Das Gute ist, wenn man sich ans Falsche anstellt und der Türsteher sagt, nee, hier nicht, dann hat man wirklich 10 Meter zu laufen zum anderen Venue. Das hat also auch irgendwie Vorteile.
0: It's true, it's true.
1: Jetzt haben wir Musik von der Band, die ich wirklich unfassbar viel gehört habe, so naja, schon so 2006 bis 10 rum, Nouvelle Vague, Bossa Nova ist da das Stichwort. Und die haben sich einen Namen gemacht, dass sie vor allen Dingen so Songs aus den 70s und vor allen Dingen ganz viel 80s, also so New Wave Sachen, gecovert haben, aber im Bossa Nova Style.
0: Okay.
1: Und dann halt mit französischen Sängerinnen und belgischen Sängerinnen und das heißt dann immer mit so einem wunderbaren französischen Akzent. Da sind dann Songs wie I'm too drunk to fuck, aber in so einer lustigen Musik verpackt. I'm drunk to fuck. Und dann so Bossa Nova im Hintergrund. Das hört man gerne. Und sie machen aber, haben in den letzten Jahren auch viel, viel mehr selber Songs geschrieben und gemacht und auch ganz viele Collaborations, immer mit ganz unterschiedlichen Sängerinnen. Und jetzt gibt es eben eine mit Flavia Coelho. Sie machen auch mehrere Songs, habe ich irgendwie das Gefühl. Genau, das wird so ein ganzes Album, wo auch dann verschiedene andere Künstlerinnen, Sängerinnen zu hören sind, zum Beispiel Melanie Pain. Das ist die glaube ich schon viele Songs gesungen hat für Nouvelle Vague. Es wird aber auch dabei sein Friederike Stahl und Lily Oakes und Beth Hirsch.
0: Okay.
1: Also da geht es ab und jetzt hören wir den Song Never Let Me Down Again.

0: Die KennerInnen unter euch haben es natürlich bemerkt, das war ein Depeche Mode Song. Okay. Never Let Me Down Again, Nouvelle Vague featuring Flavio Coelho. Und aufgenommen wurde der Song und noch ganz viele weitere Depeche Mode Songs in Buenos Aires. Und das Ganze wird als ein ganzes Album erscheinen. Also wer Bock hat auf Depeche Mode in Bossa Nova, here you go.
1: Und von da zum größten Aufreger der aktuellen Woche.
0: Okay, wow. Lele.
1: Mhm. Oder?
0: Ja, schon. Ich habe das Lied bisher noch nicht gehört.
1: Ich habe es heute einmal gehört. Okay. Anders. Danger Dan sollte in der Heute-Show spielen.
0: Nee, in der Anstalt.
1: In der Anstalt, Entschuldigung, in der Anstalt. Siehst du mal, gut, dass du da bist, kannst mich berichtigen. Du kennst die Fakten, ich sage einfach, was ich glaube, was so ist. Und dann haben die sich vorbereitet und kurz vor knapp hieß es, nee, doch nicht. Weil ZDF...
0: Ja, weil das ZDF gesagt hat, also nicht die Redaktion von der Anstalt, sondern so Institutionen darüber haben gesagt, wir möchten das nicht, weil Teile des Songs zu Gewalt aufrufen und deshalb möchten sie nicht, dass das im Programm stattfindet.
1: Genau, und das, was ich in der E-Mail-Presse-Ding gelesen habe, war halt, dass der Text auch schon irgendwie durch die Anwaltsabteil von der Sendung durchgegangen ist. Die haben gesagt, das ist okay und so. Und dann gab es, glaube ich, ein spontanes Columbia-Theater-Konzert oder so, wo das dann gespielt wurde.
0: Ja.
1: Spannende Situation.
0: Ja, schon. Also ich meine natürlich prinzipiell hat das ZDF natürlich seine Programmhoheit. So, das finde ich an sich ja erstmal in Ordnung zu sagen, welche Inhalte wollen wir hier senden, welche nicht. Ne? Also klar, es gibt natürlich zum Beispiel eine Berichterstattungspflicht im Sinne von Nachrichten. Es passiert, keine Ahnung, wenn jetzt Kai Wegner in Berlin zurücktritt als Bürgermeister und das ZDF sagt, nö, das interessiert doch niemanden außer in Berlin, da reden wir nicht drüber in unserer Nachrichtensendung, dann ist das natürlich Quatsch. Es gibt Sachen, die berichtet werden müssen oder natürlich das man eine politische Berichterstattung rund um Wahlen macht. So, und auch da kann man sich dann darüber streiten, welche muss man von allen Parteien, welche einladen, ja oder nein. Klar, man kann sich auch darüber streiten, welche KünstlerInnen und auch in Satire und Sendungen man einlädt. So. Und es hat insofern Geschmäckle, weil es den Eindruck erweckt, dass hier linke Stimmen nicht
1: und
0: zugelassen werden.
1: Ich glaube, der Eindruck, der bei mir entstanden ist, dass es halt so eine Sendung ist halt lange in Planung.
0: Ja.
1: Also so eine Sendung wird ja nicht einfach von heute auf morgen entschieden, dass der Künstler da spielt und welcher Song ausgesucht wird.
0: Ja.
1: Und wenn dieser Song schon durch diese Anwaltsebene durchgegangen ist, klingt es für mich einfach nach, das war schon eine ganze Weile bekannt, dass das passieren wird.
0: Ja.
1: So. Und es hat, finde ich, noch mehr einen Geschmäckle, wenn das am Tag vorher in Anführungszeichen spontan abgesagt wird. Wenn der vor 3 Monaten sagt, das ist der Song, weil da war der Song schon fertig, das Album kommt ja demnächst. Ja. So, hier ist der Song, den will ich gern spielen. Dann kann man sagen, wenn das durch die ganzen Organe durchgeht, dann kannst du sagen, nein, das möchten wir nicht. Und dann ist das, finde ich, eine andere Sache, als wenn du so kurz vor knapp das sagst und es dann auch nicht, also weil dann fehlt auch dieser... Weil ich gebe dir an sich recht, gibt verschiedene Sachen und dann muss man halt drüber reden können. Du musst Zeit haben, das zu erklären. Und die nimmst du dir einfach, finde ich, wenn du direkt vorher sagst, wir wollen das nicht.
0: Ja.
1: Und dann finde ich es.
0: Schon. Und am Ganzen schwingt natürlich dann schon mit, welchen Stimmen müssen wir auch unterschiedliche Meinungen aushalten tatsächlich und gerade im Öffentlich-Rechtlichen auch zu zeigen, ne, um dort eben ja auch eine Diskussionsbasis über Themen zu haben. Man muss natürlich trotzdem sagen, Danger Dan kann trotzdem auftreten, Danger Dan kann trotzdem seine eigenen Kanäle nutzen.
1: Na klar.
0: Das darf man auch nicht vergessen. Was man natürlich sagen kann, hier macht gerade ein weißer Mann oder 2 weiße Männer, der Song ist ja zusammen mit Igor Levit. Igor Levit in dem Fall gehört allerdings auch als Jude zu einer Minderheit an, auch einer Gruppe, die diskriminiert wird in Deutschland. Muss man auch sagen, er macht hier ein weißer, sonst sehr privilegierter Mann die Erfahrung, wie es ist, ausgeschlossen zu werden. Und auch relativ willkürlich oder ein Eindruck davon, was zum Beispiel andere Leute, zum Beispiel die sich die andere Position als Danger Dan in Sachen auf den Israel-Palästina-Konflikt vertreten, die auch seit Jahren keine Sendefläche mehr bekommen oder sehr ausgeladen werden oder hinterher alleine gelassen werden mit Shitstorms, die über sie hereintreffen. Und wir hören uns mal den Song an. Ich habe ihn mir bisher noch nicht angehört. Ich bin gespannt, ob ich da einen neuen Erkenntnisgewinn habe.
1: Ich auch.
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0: Danger Dan, keine Angst. Ich, ja. Ja, finde ich nicht schlecht. Kann man mal hören, kann man dann ausgiebig diskutieren.
1: Na, das sollte man eh diskutieren. Ansonsten ist ja auch immer noch euer Mittel der Wahl, euch politisch zu engagieren in Parteien und außerhalb von Parteien, in Bürgerinitiativen, bei Kiezfesten, im Sportverein, als Wahlhelfer, als Wahlhelfende oder auch Parteien in Wahlkämpfen unterstützen. Da geht es ja jetzt richtig los in Berlin. So, da wird es jetzt, da wird demnächst, kommt hier alles ins Rollen, Leute. Ihr habt noch keine Ahnung, aber am 20.09., da wird hier in Berlin ein neues Abgeordnetenhaus gewählt.
0: Ja, ich mal gucken.
1: Lele überlegt sich das noch, ob die Wahl stattfindet. Aber
0: ist okay. Ich habe noch ein paar Mal keine Angst zu
1: nehmen. Ja, ja. Naja, hören wir jetzt den Limoncello River von Babysmith. Der wird uns alle gemütlich durch den Abend bringen.

0: ist ein schöner Fluss.
1: Oder der Limoncello River von Baby Smith. Limoncello Spritz war ja so vor 3 Jahren das Sommergetränk schlechthin.
0: Jetzt ist inzwischen ist einfach alles, was Spritz im
1: Eigentlich
0: Namen
1: alles.
0: Hat. Kann man
1: ich finde ja auch, also klar, Spritz ist ja oft, wenn man dann halt, man hat ein Aperitif, ein paar Eiswürfel und man kippt Champagner oder Prosecco rein.
0: Ja.
1: Ich finde, kann man auch ein bisschen Sprudelwasser machen.
0: Voll,
1: geht auch
0: natürlich, natürlich.
1: Es gibt ja auch alkoholfreie Aperitifs, das geht natürlich auch. Aber ja, ich finde auch, das Schöne an diesen, Spritzsachen ist, dass die alle so schöne Farben haben. Limoncello gelb, Sati-Spritz pink, Aperol orange. Also dann gibt es natürlich noch Campari rot. Und jetzt habe ich für viele Aperitifs hier genannt und ihr sucht euch einfach welchen aus. Oder ihr geht einfach an euren Wasserhahn und zapft euch eine gute alte Rohrperle, eine Berliner.
0: Ne? Die kann man dann auch mit Spritz machen, wenn man das möchte.
1: Das stimmt, das stimmt. So.
0: Als nächstes kommt hier ein bisschen so, ich denke, das ist als Grunge einzuordnen.
1: Okay.
0: Die Band heißt Quicksand, der Song heißt Crystallize.
1: Ja.
0: Und war so eine E-Mail, wo drin stand, hey, hier, New Release, Friday, pipapo. Und dann war das damit dabei und ich gedacht, ja, das kann man mal machen. Da kommt was Gutes auf uns zu.

0: immer Platz für ein bisschen Gitarre.
1: Hier auf jeden Fall in der Sendung All You Can Eat ist wirklich, Gitarren sind hier immer herzlich willkommen. Mal sehen, wie es beim nächsten Song ist. Der heißt Yahoo!
0: Juhu.
1: Juhu. Und kommt von der Band Archive und dieser Text, als uns die E-Mail geschickt wurde mit dem Song, da habe ich das Gefühl, dass die Promo-Person selbst überrascht war, dass es einen neuen Song gibt von der Band. Offensichtlich wurden da alle überrumpelt. Die Band hat das gemacht, den Song geschrieben bzw. produziert und jetzt veröffentlicht, um irgendwie zu sagen, wir wollen hier was... was in die Welt schicken, wir wollen Zeichen setzen, wir wollen, dass wir miteinander weiterhin auch im Gespräch bleiben und alle Erlöse von diesem Song gehen an die NGO Peace direkt und damit ist so, zeigen sie halt, finde ich, in eine sehr wichtige Richtung. Wir diskutieren immer die einzelnen Konflikte aus, der Staatschef hat das gesagt und der das und jetzt ist irgendwie Trump irgendwie im Iran einmarschiert und bla bla bla, aber dass wir, finde ich, nicht aus dem Augen verlieren sollten, das eigentlich wirklich langfristige Ziel ist ja eigentlich eine friedliche Welt. Und das finde ich ganz gut, wenn da jemand kommt und wieder da drauf zeigt und sagt, Leute, das war doch eigentlich unser Fokus.

0: Band Archive oder ist es eine Rap-Person?
1: Nee, ist schon eine Band.
0: Okay, der Archive. Song heißt Yahoo.
1: Ja, fand ich richtig gut. Und bei den nächsten, da habe ich so am Seitenrand meines Bildschirms auf einmal den Bandnamen gelesen, Disgusting Sisters, und da dachte ich so, ich bin an Bord. Da gehe ich rein. Dann hieß auch noch der Song Sorry Mister und ich war so, ja, tell me more.
0: Ja.
1: Und deshalb habe ich diesen Song jetzt hier mitgebracht und ich würde sagen, wir lassen den erstmal für sich stehen und danach reden wir drüber.

0: Sorry, Mister, von den Disgusting Sisters hier.
1: Das reimt sich da dann eigentlich alles?
0: Ja. Maybe.
1: Ich muss ja sagen, ich habe es mir gar nicht so sehr angehört. Ich habe das Cover gesehen und war irgendwie so ein bisschen, die hat ein Baby in der Hand und sah irgendwie alles ein bisschen wild aus.
0: Ja, das stimmt. Sie heißen übrigens Josephine und Joanna Hopkins und sind tatsächlich Schwestern.
1: Ja.
0: Das ist so wie Cousins Like Shit. Ja, Cousinen sind. Das finde ich ist auch einfach, ja, einfach konsequent. Und am 30. Oktober erscheint ein Album von ihnen. Und ich bin da sehr, sehr gespannt, was uns da noch so an Crazy Stuff erwartet.
1: Mhm. Crazy Stuff, egal. Die Linda Lindas. Großartige Band, wurden irgendwann mal wegen irgendwas entdeckt und dann haben sie ein Album gemacht. Das war sehr cool. Und jetzt kommt das Major-Label-Debüt. Und dann haben sie gesagt, ja, wenn wir jetzt Major-Label haben, dann machen wir jetzt auch richtig, haben wir richtig auf die Kacke und haben sich Hayley Williams von Paramore eingeladen für den Song, was man dann ja auch einfach machen kann,
0: ab
1: einem gewissen Punkt.
0: Immer gut.

0: Linda Lindas mit Closer. Und da wird auch der Sound größer.
1: Ja, auf jeden Fall, das merkt man.
0: Neues Label, größerer Sound. Das Album davor kann ich nur wärmstens empfehlen, habe ich letztens mal wieder gehört. Tolle Punkmusik. Und wenn ihr wissen wollt, warum die Band so heißt, dann müsst ihr The Blue Hearts hören. Sehr, sehr gute Punkband aus Japan. Und die haben einen Song, der heißt Linda Linda. Und ich verspreche euch, das ist schon mal ein Ohrwurm dann für die nächsten zwei Wochen.
1: Tipptopp. Ich hoffe, ihr habt von unserer Sendung jetzt auch einen Ohrwurm. Die heißt All You Can Eat. Ihr könnt unseren Podcast abonnieren. Der heißt All You Can Eat Interviews. Den findet ihr überall dort, wo es Podcasts gibt. Also All You Can Eat Interviews abonnieren. Jetzt hier bei Alex Berlin natürlich dranbleiben. Und wir hören uns in zwei Wochen wieder hier um 18 Uhr. Lele hatte die Sendeverantwortung.
0: Richtig. Und ich sage euch erstens Folgendes.
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0: Und jetzt hören wir The Go mit Free Electricity.

0: Nachrichten mit Emily Özel. SPD-Fraktionschef Rahel Saleh fordert eine Übergewinnsteuer für große Konzerne. Saleh schlägt vor, dass der Berliner Senat noch vor der Wahl im September eine Bundesratsinitiative starten könne. Grund für den Vorstoß sind zum Beispiel Mineralöl- oder Lebensmittelkonzerne, die durch aktuelle Krisen wie dem Iran-Krieg Übergewinne machen. In Brandenburg gibt es mehr Prüfungen gegen Kindeswohlgefährdung. Das Jugendministerium Potsdam berichtet, dass Anzeichen immer öfter an Jugendämter gemeldet werden. Bildungsminister Gordon Hoffmann von der CDU spricht dabei von einer Sensibilisierung der Gesellschaft. Obwohl die Zahl der Kindesschutzverfahren in Brandenburg insgesamt gestiegen ist, sinkt die Zahl der Inobhutnahmen etwa seit dem Jahr 2023. Die Sperrungen der Wasserwege im Unterspreewald sind teilweise aufgehoben worden. Einige der zuvor gesperrten Wasserwege im Unterspreewald sind laut dem Potsdamer Umweltministerium wieder für den Bootsverkehr freigegeben. Sie mussten aufgrund der giftigen Raupen des Eichenprozessionsspinners gesperrt werden. Welche Strecken genau wieder befahrbar sind, kann auf der Webseite www.rbb24.de nachgelesen werden.
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0: Heute ist der Himmel in Berlin und Brandenburg meist dicht bewölkt, teils auch mit Regen. Die Höchsttemperaturen erreichen bis zu 21 Grad. In der Nacht bleibt es weiterhin bewölkt und die Temperaturen sinken auf etwa 13 Grad. Morgen soll es aber wieder etwas sonniger werden.
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2: Hallo Nils.
3: Hi Nadine. Ja, wir haben Sommerferien.
2: Ja, ja, ja, ja. Und ich glaube, ich freue mich mehr als die Schüler und Schülerinnen darüber.
3: Ja, wir haben das Thema ausgewählt, Sommerferien.
2: Ja, ja. Gutes Thema, gutes Thema.
3: Wie ist das für dich so als berufstätige Sommerferien an einer Schule?
2: Entspannt.
3: Denkst du, bist du denn im Moment in der Schule? Nee, du hast richtig frei.
2: Naja, also ich hab insgesamt 11 Ferienarbeitstage dieses Kalenderjahr, wovon 7 in den Sommerferien liegen. Mhm. Die sind fest. Also die Schüler haben ja heute vor 2 Wochen ihre Zeugnisse bekommen, auf Mittwoch. Ich musste noch Donnerstag, Freitag arbeiten. Und die Schüler und Schülerinnen kommen am 24.08. wieder in die Schule. Und mein offizieller erster Arbeitstag nach den Sommerferien ist der 17. Also eine Woche. Das heißt, ich habe 7 Ferientage schon weg.
3: Okay.
2: Ich muss über das weitere Kalenderjahr noch 4 weitere unterbringen. Mhm. Davon gehe ich 2 in den Herbstferien, weil ich im letzten Schuljahr gemerkt habe, dass zwischen Schulstart und den Herbstferien so einiges an Wegräumarbeit einfach liegen bleibt. Und man das wirklich gut machen kann, wenn nicht andauernd das Telefon klingelt oder andauernd jemand reinkommt. Und dann hatte ich noch 2 Arbeitstage, die ich irgendwie verbraten musste. Und ich bin ganz ehrlich, am ersten Arbeitstag nach, weiß ich nicht, 5 Wochen Sommerferien,
3: legt man nicht gleich los.
2: Wärst du einfach damit den ganzen Tag bis 2 Tage beschäftigt, die E-Mails zu lesen. Zumal das E-Mail-Programm dann irgendwann einfach sagt, ich bin voll, ich kann gar keine mehr aufnehmen. Deswegen habe ich mir halt noch 2 Arbeitstage in die Sommerferien gelegt und war jetzt am Montag und gehe am 3. August nochmal einen Tag arbeiten. Aber auch da ist die Schule leer, keiner ist da außer ich. Die Putzkräfte, die Grundreinigung machen. Gut, am 3. ist unser Hausmeister wieder da, aber ja.
3: Aber ihr habt noch einen Hausmeister.
2: Ja, wir haben auch einen sehr tollen Hausmeister. Ich mag ihn sehr.
3: Eine Schule mit Hausmeister ist ja auch nicht mehr so oft.
2: Ja.
3: Ne? Es sind ja auch viele Ausgesourcete, die gar nicht mehr in der Schule sind, sondern mehrere Schulen verwalten.
2: Ja, ja.
3: Und so. Und nur jetzt mal für die, schon lange aus der Schule raus sind und noch nie Kinder oder keine Kinder haben. Du hast gesagt, Herbstferien sind dann eine Woche?
2: Die sind 2 Wochen.
3: 2 Wochen. Und dann Winterferien, Weihnachtsferien 10 Tage oder was? Oder?
2: Ich glaube, dieses Jahr sind sie tatsächlich relativ kurz, in Anführungszeichen.
3: Aber weil Weihnachten diesmal für die Kiddies und für uns Erwerbstätigen
2: ja,
3: nicht so
2: sehr,
3: gut liegt.
2: Ja, sehr unpraktisch liegt, genau. Ja. Ich meine tatsächlich, also ich habe es gerade so im Kopf, dass ich tatsächlich bis zum 23.12. arbeiten muss.
3: Oh, wow.
2: Und dann tatsächlich auch so, dass ich halt irgendwie am 2. oder 3. gleich wieder...
3: Oder auch die Kiddies?
2: Auch die Kiddies.
3: Okay.
2: Auch die Kiddies.
3: Weil dann ist es ein Freitag oder Donnerstag oder
2: irgendwas. Ja, das ist richtig, richtig blöd. Warte, ich guck mal nach.
3: Ja.
2: Wie das Datum ist, also wie der Tag ist. Das Datum von Heiligabend kriege ich gerade noch so hin.
3: Naja, aber ist ja doch immer noch...
2: Genau. Heiligabend ist ein Donnerstag.
3: Ah ja, okay.
2: Und dann müssen wir, wie gesagt, meine ich tatsächlich bis zum 23.
3: Naja, gut.
2: Schuften.
3: Ja, aber...
2: Und dann
3: aber
2: am 4. auch schon wieder rein.
3: Eine Frage, gibt es Lehrer, die dann tatsächlich am 23. eine Klausur schreiben oder einen Test oder so? Weil danach kommen ja schon wieder die Winterzeugnisse. Also die
2: genau,
3: sind doch immer in den letzten Januarwoche.
2: Die sind in der letzten Januarwoche.
3: Genau.
2: Deswegen ist...
3: macht ja Sinn, dann eigentlich noch am 23.
2: Ja, schon also wir Klausur. Hatten tatsächlich dieses Jahr, glaube ich, tatsächlich noch welche, die haben eine Klassenarbeit geschrieben.
3: Ja, das
2: in den ersten 2 Stunden.
3: Ja, und dann kann man Jule Club machen.
2: Ja, und also ganz ehrlich, also ich habe auch gedacht, na, ist ja auch ein bisschen nervig, aber auf der anderen Seite, ich hätte als Schülerin noch weniger Bock gehabt, über die Winter- oder über die Weihnachtsferien und Silvester lernen zu müssen.
3: Ja.
2: Also ich weiß, ich hätte es nicht getan. Definitiv hätte ich nicht gelernt.
3: Also,
2: wirklich.
3: Heute, also das ist ja... habe ich gelernt.
2: Ich glaube, unsere Schüler und Schülerinnen sind da disziplinierter als
3: Meinst du? Das kann ich mir gar nicht vorstellen. Obwohl Schüler sind ja so gut heutzutage, die machen ja nur noch Einzelabis.
2: Naja, also nicht
3: die
2: alle.
3: Sind so genial. Ihre Großeltern und Eltern, die hatten. Da waren so wenige in den Einzelabis. Ja, und die müssen ja so klug sein, diese Kiddies heute.
2: Nee, ich glaube, die haben einfach mehr Druck und setzen sich dadurch tatsächlich mehr hin und lernen.
3: Da schweige ich jetzt. Weil also
2: das kommt
3: ich
2: aber wirklich auf die Schule an.
3: Ja, vielleicht ist eure Schule, also weil ihr ja auch noch so eine altsprachliche seid.
2: Genau, ich glaube, wir sind da so ein bisschen...
3: Die Eltern auch vielleicht noch ein bisschen mehr bildungsbürgermäßig unterwegs sind und vielleicht auch Vorbilder in Anführungsstrichen.
2: Ja, oder die den Kindern einfach mehr Druck machen, wenn sie eine schlechte Note nach Hause
3: haben. Ja, was heißt
2: Man weiß es nicht. Ich möchte keine Gerüchte streuen, aber wie gesagt, auf mich wirken unsere Schüler und Schülerinnen disziplinierter als auf anderen. Hm. Natürlich haben wir auch die, wo du sagst, so wie gut das Atmen, natürlicher Reflex ist, ne Mäuschen? Aber,
3: Druck und Schule, ich glaube, das ist ein weites Feld, da können wir eigentlich auch mal Experten einladen für ihr vielleicht. Also ich weiß nur, meine Schullaufbahn, klar, man musste gute Noten haben, irgendwie oder sollte gute Noten haben, aber bei uns war das, glaube ich, damals noch nicht so schlimm irgendwie, sondern wir hatten, ja, mein Gott, dann ist man halt sitzen geblieben, das war nicht so schlimm.
2: Ja.
3: Nicht? Und wenn du ein Abitur mit 2,5 oder 2,6 oder sogar mit 3 hattest, konntest du damals ja auch noch studieren, nicht? So, nicht? Es haben ja auch viel weniger Abitur gemacht damals, nicht? Also das muss man ja auch mal so sehen. Und ich weiß nur, dass meine schlechten Noten zustande gekommen sind, weil ich einfach stinke faul war. Ja, also und wie viele von uns, also wir haben wirklich gesagt, eigentlich nicht gelernt. Also,
2: ja,
3: und ich meine, es lag natürlich auch vieles an den Lehrern, die schlecht vermittelt haben, muss man so schon sagen, didaktisch auch und vor allen Dingen auch die Sinnhaftigkeit des Lernens irgendwie nicht rübergebracht haben. Mhm. Und das ist natürlich für 15-, 16-Jährige manchmal nicht so ersichtlich, vor allen Dingen, wenn man ja vielleicht so ein bisschen freigeistig unterwegs ist. Ja, und ich denke eigentlich ist, wenn du die Fähigkeit hast, aufs Gymnasium zu gehen, nicht, und ein bisschen regelmäßig mitmachst, dann wirst du es auf jeden Fall bestehen.
2: Ja.
3: Ja, die Einsernoten, okay, Einsernoten, aber eins ist nun mal auch das müssen wir eigentlich auch mal so sehen, eine überdurchschnittliche Leistung eigentlich.
2: Ja.
3: Nicht? Und ich weiß nicht, hattest du einfach, wo du eine 1 oder 2 hattest?
2: Tatsächlich ja. Na? Also auf dem ersten Bildungsweg war es immer Trommelwirbel Religion.
3: Okay.
2: da hatte ich tatsächlich immer eine 1. Mhm. War aber auch wirklich leicht verdient. Also darf ich mich jetzt hier mit nichts Falschem brüsten. Und als ich dann mein Abi nachgeholt habe auf dem zweiten Bildungsweg, hatte ich tatsächlich in Musik immer eine 1 im Leistungskurs.
3: Ja, aber weil dich das auch interessiert hat und Bock hattest. Ne?
2: Ja.
3: Und ich denke, das ist, glaube ich, eine ganz wichtige Sache.
2: Und weil ich keine harte Konkurrenz hatte.
3: Gut.
2: Wirklich, also ich hatte welche bei mir im Musikleistungskurs zu sitzen, die waren bis zur Abi-Prüfung, ja, waren die nicht in der Lage, die Noten anhand der Notenlinien abzuzählen.
3: Mhm.
2: Also ich bin auch nicht diejenige, die raufkommt und sagt, das ist ein C.
3: Mhm.
2: Aber ich konnte es wenigstens
3: abzählen und dann wusstest du, dass dann, da das C ist.
2: Genau, und dann, ja, es hat länger gedauert, Noten zu analysieren. Ja, und wenn ich drin war, dann wusste ich auch, fertig.
3: Mhm.
2: Ne? Aber ich konnte es wenigstens. Ich konnte auch einen Quintenzirkel lesen.
3: Mhm.
2: Aber ich hatte Leute, wie gesagt, die konnten ja gefühlt nicht mal eine Viertel von einer Achtelnote unterscheiden.
3: Ja, und dann gab es Leute, die dann vielleicht in Deutsch ganz toll waren und du warst vielleicht in Deutsch nicht ganz so toll oder weiß ich jetzt nicht.
2: Ich hatte mein zweites Leistungsfach war Deutsch,
3: okay.
2: Weil meine Fächerkombination nicht ging, die ich haben wollte und deswegen musste ich Deutsch wählen. Aber ich habe im Abi 5 Punkte im Deutsch geschrieben.
3: Siehst du? Ich hatte auch Abi Deutsch Leistungskurs, Kafka, die Verwandlung, nicht der Käfer, der Gute.
2: Ja.
3: Ja, und das ging so. Ich habe, glaube ich, eine 3+ geschrieben. Aber
2: ich habe halt am Thema vorbeigeschrieben. Also sowas von wunderschön am Thema vorbeigeschrieben, weil ich auch das Buch nicht gelesen hatte, um das es ging. Und dadurch konnte ich mit diesem Begriff nichts anfangen und habe das halt für mich hergeleitet. Es war eine falsche Herleitung. Das aber okay.
3: Das war bei mir Bio. Bio-Leistungskurs hatte ich. Und
2: Bio habe ich abgewählt. Das war das letzte Fach. Also
3: man musste ja naturwissenschaftlich
2: sein. Ja, ich habe Mathe mündlich gemacht.
3: Wow.
2: Ja, ich habe gesagt, ich habe mich schon aus größerer Scheiße in meinem Leben rausgeredet als daraus.
3: Naja, also und ich hatte Bio, war ich so felsenfest dran, dass das Evolution dran kam.
2: Ja.
3: Es kam auch nicht dran, sondern eben Verhaltenslehre, und da hatte ich überhaupt nichts gelernt, also nichts.
2: Ja, das ist.
3: Und da habe ich dann eine 4 geschrieben.
2: Ja. Aber so ging das tatsächlich einigen bei mir aus dem Leistungskurs.
3: Aber weil ich ja gepokert habe, ich habe nur das eine gelernt.
2: Genau, so war das bei manchen aus meinem Deutschkurs auch. Die haben, weil es hieß immer, ja, eine Gedichtanalyse kommt so sicher dran wie das Amen in der Kirche. Mhm. Und denen lag das. Und die haben gesagt, ja, dann mache ich das. Und da haben sich alles dazu reingekloppt, alles. Und das andere so semi reingekloppt. Ne? Und ich habe gesagt, Gedichtanalyse ist das Erste, was ich beiseite lege. Mhm. Weil mir das immer zu blöd war mit den Reimschemen etc. pp. Da habe ich gesagt, nee, eine falsche Betonung in Anführungszeichen und du bist raus. Gedichtanalyse nimmst du überhaupt nicht. Ja, und 2019 gab es keine Gedichtanalyse im Deutsch.
3: Tja. So lange ist her.
2: Ja, das ist auch schon 7 Jahre her. Ja, ne?
3: Wahnsinn. Du, sag mal, Sommerferien. Was verbindest du damit jetzt selber, damals, als du zur Schule gegangen bist zum Beispiel?
2: Damals,
3: als
2: ich zur Schule gegangen bin,
3: war das toll oder schlimm? Ja. Es gibt ja so manche sagen, oh, so lang und was mache ich bloß in den Sommerferien?
2: Also es war für mich tatsächlich, als ich Kind war, war es ab einem bestimmten Alter, ich weiß gar nicht, 11 war ich, glaube ich, ungefähr. Ja, als ich 10 war, ist mein Papa ganz so krank gewesen. Deswegen konnten wir nicht in Urlaub fliegen. Aber so ab dem 11., 12. Lebensjahr sind wir in den Sommerferien 3 Wochen in Urlaub geflogen.
3: Ja, wir geflogen. Ja. Super. Mhm.
2: Also dafür gab es keinen Skiurlaub oder so wie andere. Wir hatten halt eine große Reise im Jahr.
3: Haben wir auch gemacht. Also, ja.
2: Und das war völlig in Ordnung. Und das war halt, wie gesagt, ausschlafen, 3 Wochen Urlaub. Das war halt einfach.
3: Und wenn ihr geflogen seid, seid ihr in den Süden geflogen oder in Europa dann irgendwo?
2: Auch. Also wir waren, oh Gott, wo waren wir denn? Oh
3: Gott.
2: Bulgarien, Fuerteventura, Ägypten, Tunesien, irgendwelche spanischen Inseln, also so die Sachen so, wir waren genau 2-mal Tunesien, Bulgarien, Fuerte, auf Mallorca waren wir in irgendeinem Clubhotel, Ägypten.
3: Mhm. Also Hotelurlaub dann und Versorgung und.
2: Genau, all inclusive. Mein Papa hat immer gesagt, all inclusive, ich hab ein Kind. Das hat andauernd Durst und will ein Eis haben. Ich werde ja sonst arm. Kann ich ja nochmal das Geld, was ich für den Flug investiert habe, in Süßigkeiten investieren. Mhm. Wir nehmen all inclusive. Dann kann ich sagen, Kind, geh zur Bar, wenn du Durst hast, geh an den Eis, zum Eis, hol dir ein Eis, gönn dir, Kind. Mhm. Ist es Urlaub, gönn dir.
3: Und das hast du dich immer gefreut.
2: Das war immer cool.
3: Immer was Neues. Und ja, genau. Also einige haben das Glück, also der Schüler, nicht, dass sie mit den Eltern wegfahren konnten.
2: Ja.
3: Nicht, dass es auch gemeinsame Zeit ist, die man ja sonst vielleicht nicht hat, weil Hort, Schule, Eltern arbeiten, weiß ich, oder ein Teil der Eltern arbeitet. Und dann ja auch mit den Geschwistern. Dann ist man, wenn man Geschwister hat, mit seinen Geschwistern plötzlich zusammen. Das ist ja auch wieder ein ganz neues Erlebnis. Nicht? Sonst geht man sich ja aus dem Weg vielleicht. Ja. Was verbindest du? Also, du hast schon mal ausschlafen gesagt, versorgt zu sein. Was ist noch so Sommerferien? Irgendwas erleben auch irgendwie?
2: Ja,
3: neue Leute kennenlernen? Oder als du älter warst, Party feiern gehen? Oder eben Swimmingpool oder Kultur oder wandern oder surfen lernen? Oder,
2: also, was ich tatsächlich war, glaube ich, schon immer so ein kleiner Adrenalin-Junkie. Also, ne? Als Kind Bananaboot fahren musste sein.
3: Kannst du mal den Menschen erklären, die vielleicht nie ins Meer gefahren sind und nie in den Süden, weil in der Nordsee fährt man kann.

0: an einem Motorboot.
1: Okay.
0: An so einer langen Leine dran. Und dann gibt dieses Boot Gas. Und nimmt erstmal Speed auf und erstmal fährt es geradeaus, ne? Alle freuen sich, yay, total cool. Und dann macht es halt auch so Schlenker und jeder, der schon mal beim Wasserski zugeguckt hat, ne, sieht, okay, das, die Leine geht nach rechts, aber das Boot fährt ja erstmal geradeaus und dann kippt es um und dann fahren alle ins Wasser, alle haben Spaß, alle lachen, hihihi. Und dann kommt die große Herausforderung, die für mich immer das Schlimmste war, mit dieser Schwimmweste, die du ja tragen musst, wieder auf dieses Boot zu kommen.
1: Weil das so schwer vollgesaugt war oder
0: was? Also ne, diese Schwimmweste ist natürlich auf, voll mit Wasser, sorgt dafür, dass du nicht untergehst. Aber sie hat es mir persönlich auch immer super schwer gemacht, dann aus dem Wasser rauszukommen, wenn du natürlich nicht stehen kannst. Du hast, weiß ich nicht, wie viele Meter Wasser unter dir und musst du da wieder auf dieses Boot klettern. Oder auf diese Banane, besser gesagt. Und
1: Ja, aber insgesamt hat es wohl Spaß gemacht.
0: Oh ja, das hat richtig Spaß gemacht. Ja. Richtig, richtig Spaß. So, das verbinde ich so mit Urlaub. Wie gesagt, ausschlafen, neue Leute kennenlernen. Auch neue
1: Kulturen. Du warst ja in unterschiedlichen Ländern oder war das Hotelessen da fast immer überall ähnlich höchstwahrscheinlich?
0: Es gibt immer
1: Pasta, höchstwahrscheinlich.
0: Es gibt immer Pasta, Pommes,
1: genau.
0: Ich weiß noch, das eine Jahr waren wir in Ägypten und ich mochte dieses Essen da gar nicht. Da hat mir nicht mal die Pasta geschmeckt. Da habe ich gefühlt 3 Wochen von Brot mit Ketchup gelebt.
1: Oh.
0: Aber es hat mich nicht gestört.
1: Nee, ich glaube, also, das ist ja auch ein ganz berühmtes Kinder- und Jugendessen.
0: Ich war halt in der Sache schon immer so ein bisschen spezieller. Und dann habe ich gesagt, ja gut, nur weil es mir nicht schmeckt, ist es ja nicht schlecht. Und habe dann halt irgendwie 3 Wochen Brot mit Ketchup geditscht und ein bisschen Obst gegessen und war trotzdem glücklich und habe jetzt nicht irgendwie wie andere, das Essen ist so schlecht. Und ich dachte so, ja, kann ich halt am Tag über ein Eis mehr essen, damit ich nicht im Kaloriendefizit bin. Also so habe ich natürlich damals nicht gedacht, aber
1: gehandelt.
0: Genau, ich habe halt einfach so gehandelt und ja, und dann waren wir in Ägypten, da war ich schon Teenie, nee, nicht in Ägypten, in Tunesien, da war ich schon Teenie. Und wir haben ja mal so Cluburlaub auch gemacht, ne? Damit ich auf jeden Fall entertained werde und meine Eltern ihre Ruhe haben in gewisser Art und Weise, weil ich schon immer ein Kind war, was sich schnell gelangweilt hat.
1: Okay.
0: Und dann haben sie gesagt, da ist was, geh da hin.
1: Mach.
0: Ne? Und dann war ich halt immer in diesem Teenie-Club und dann waren wir den einen Tag auf dem Bazar. Und ich war schon immer ein Mensch, der sehr selbstbewusst rüberkommt. Und dann waren wir den einen Tag auf dem Bazar und es ist ein muslimisches Land gewesen, es gehörte dazu zu handeln. Das hatte die Animateurin auch gesagt, ne? Also ihr müsst nicht
1: das bezahlen, was sie sagen.
0: Den ersten Preis bezahlen könnt ihr, wenn ihr euch das nicht zutraut, aber es ist eigentlich üblich, dass man handelt. Und dann habe ich halt angefangen zu handeln. Und dann sind wir eine Woche später, das war halt immer so irgendwie, ich glaube jeden Dienstag oder so, sind wir auf den Bazar gegangen. So, oder sind die mit den Teenies auf den Bazar gegangen. Und auch in der zweiten Woche war es schon so, ja, und wer wenig zahlen möchte, der geht mit Nadine, die handelt euch alles so viel weiter runter, als der eigentlich bereit ist, auch bezahlen zu lassen. Weil ich da halt einfach wirklich knallhart war. Also ich habe irgendwie eine Sonnenbrille gesehen, die ich schön fand und haben wollte. Dann hat er gesagt, ja, kostet so und so viel. Wollen wir das zu viel? Habe ich gesagt, nee. Ich möchte nur so und so viel. Ja, geht nicht. Und ich sage, ja, da hinten kostet sie doch aber nur so und so viel. Ja, dann geh da hin. Ja, dann habe ich mich umgedreht und bin gegangen. Ja, dann ist der mir hinterher gerannt und ich habe noch weniger bezahlt. Ja. Also, das war so, da kannte ich halt aber auch nichts.
1: Knallhart. Vielleicht ist ein neuer Job irgendwie. Wenn du nach der Schule auch mal was anderes machst. Verhandeln, so Vertragsverhandlungen für Sportler zum Beispiel.
0: Also ich bin da sehr knallhart und es ist mir dann aber auch an dem Punkt, es ist mir auch egal, wenn der Vertrag nicht zustande kommt, was ja für die Sportler auch nicht immer gut ist. Also.
1: Naja, manche Verträge, die zustande kommen, sind auch für die Sportler vielleicht dann nicht gut, aber sie kriegen halt ihr Geld dafür, nicht?
0: Ja.
1: Und ich denke, die meisten machen das ja auch nur noch wie des Geldes wegen und nicht ihre Karriere wegen oder so. Nicht? Genau, aber was sagst du denn in den Ferien mal jetzt ja auch? Fußball-WM, hast du das Endspiel gesehen oder nicht?
0: Ich habe die erste Halbzeit hatte ich laufen und dann ist mir das Spiel zu blöd gewesen.
1: Ja, das Spiel war ja auch grottenschlecht. Also Argentinien war ja Anti-Fußball, muss man ja sagen. Das ist wirklich im wahrsten Sinne des Wortes. Nicht, nicht nur, dass sie ist unsportlich, sondern die haben ja wirklich...
0: Also
1: ich glaube, in der zweiten Halbzeit, glaube ich, haben die kein einziges Mal... Nur am Schluss haben sie versucht aufs Tor.
0: Ja, die haben sehr schlechte

0: Torschussbilanz, habe ich gesehen.
1: Und hier der kleine 39-jährige Spaziergänger, der hat ja in dem Spiel gar nichts gebracht. Nicht? Ja. Also und ich muss auch sagen, ich bin echt von dem enttäuscht. Der ist ja auch gar nicht mit in die Heimat geflogen nach Argentinien. Der ist ja in Miami geblieben.
0: Ja, weil er Fußball spielen muss.
1: Er ist erstmal die zwei Spiele freigestellt noch. Aber trotzdem, ich finde, wenn du so ein Superstar bist und die Fans sich dir anfreuen, dann hätte er ja mit seiner Mannschaft für zwei Tage hinfliegen können. Also ja. als Kapitän und als Idol. Aber er wird ja auch niemals in die Fußstapfen von Madonna treten können.
0: Die Hand Gottes, aber das war
1: ja
0: Pelé.
1: Auch die Hand Gottes. Er war die Hand Gottes.
0: Aber
1: trotzdem genial und er war immer für sein Volk da. Das war eben, das ist ein Unterschied.
0: Ja.
1: Aber egal.
0: Aber ich habe auch gehört, er ist jetzt untergetaucht. Also, dass er auch irgendwie gerade nirgendwo zu sehen ist.
1: Ja,
0: Hearsay, ich weiß.
1: Ich glaube auch, dass der.
0: Der weint. Der sitzt zu Hause und weint.
1: Ja, der weint, was er mit seinen Millionen machen soll. Und
0: da bin ich aber auch weinen. Nicht?
1: Genau, wie Ronaldo auch, der ist ja auch klicklich voneinander gegangen. Ja, ja. Ich denke einfach, man hat das ja gesehen, gut, Messi hat noch ein bisschen was gebracht, aber letztendlich merkst du dann noch das Alter, finde
0: ja,
1: ich schon. Nicht?
0: Ja, und gerade wenn du halt gegen 19-Jährige
1: ja, kannst du nicht,
0: da sind einfach mal 20 Jahre dazwischen.
1: Nein, einfach von der
0: da
1: Kraft.
0: Da kannst du noch und so trainiert sein. Und ja, ich glaube, der hat ein deutlich gesünderes Leben als ich.
1: Ja.
0: Aber auch an ihm geht der Zahn der Zeit nicht vorbei.
1: Nee, hat man ja gesehen. Also er ist immer noch, hat er noch geniale Spielzüge
0: drauf. Ja, er hat auch noch Ausdauer, um Gottes Willen. Aber ich glaube trotzdem, dass ein 19-Jähriger einfach länger Ausdauer
1: hat.
0: Ja,
1: und auch wenn du mit darum guten Fußballalter bist, dann hast du keine Chance eigentlich.
0: Ja.
1: Aber egal. Das waren ja auch Ferien, nicht? Für viele, nicht? Man hat ja viele junge Gesichter auch in den Stadien. Ja. Also in teuren Preisen gesehen. Es gibt ja aber auch Menschen, die sich, das heißt ja Ferien und nicht Urlaub oder Reise machen, nicht?
0: Ja.
1: Denn das kostet ja doch viel Geld. Ich war jetzt ja auch eine Woche auf Amrum und da hast du eigentlich kaum noch Familien gesehen, weil früher waren da viel mehr Familien und ich muss auch sagen, so ein Familienurlaub mittlerweile in Deutschland an der Nordsee kostet doch ein paar Euro, und weil die Ferienwohnungen sind nicht mehr preiswert, die Strandkörbe kosten jetzt 70 Euro die Woche, nicht so? Und Essen gehen ist eben auch sehr, sehr teuer geworden. Also und so eine Pommes-Currywurst kriegst du fast nirgendwo mehr. Ja, also in dem Sinne.
0: Ja.
1: Und dann ist es auf der Insel sowieso auch die Lebensmittel alles teurer. Also es ist echt auffällig geworden, dass du da, nicht? Also beim Bäcker kriegst du eigentlich kein Brötchen unter 1 Euro oder so. Ja, das muss man sich mal vorstellen, nicht? Und jetzt hast du eine dreiköpfige Familie irgendwie.
0: Ja.
1: Und eine Kugel Eis kriegst du auch, kostet ein halbes Vermögen. Also das ist so ein Sommerurlaub an der Nordsee, ist für viele Familien höchstwahrscheinlich nicht mehr bezahlbar.
0: Ja.
1: Auf jeden Fall nicht für 2 oder 3 Wochen.
0: Ja. Also ich war jetzt, als ich noch klein war, bevor ich meine erste Flugreise getätigt habe, sind meine Eltern und ich immer nach Dahme an die Ostsee gefahren.
1: Ja.
0: Und da hatten wir auch eine kleine Ferienwohnung, wir hatten immer die gleiche. Und ich sehe tatsächlich immer noch vor Augen, wie wir dann von dieser Ferienwohnung zum Strand gelaufen sind. Und war da so ein kleiner Platz in der Mitte. Also da war so eine Kreuzung. Da war so ein kleiner Platz. Dann war auf der einen Seite war so ein wie hieß er? So ein kleiner Supermarkt, aber ja, super, super mini. Und dann bist du weitergelaufen und dann warst du am Strand und dann,
1: Dann begannen die Ferien,
0: ja,
1: nicht?
0: Ja, genau. Und bei dem Supermarkt haben wir dann halt irgendwie so Wurst und Brötchen morgens gekauft und so und was zu essen und sind dann an den Strand gegangen, haben wir den ganzen Tag am Strand verbracht.
1: Ja, so kenne ich das auch und so haben wir das auch
0: super.
1: Mit unserer Tochter. Also wir haben jetzt auch dann im Strandkorb, nicht? Denn nach dem Frühstück eigentlich bis abends. Wir haben dann meistens den Picknick schon vorbereitet, nicht? Und mit Kühltasche geht das ja
0: genau,
1: auch alles.
0: Ja.
1: Und wenn den ganzen Tag die Sonne scheint und eben gesagt, früher als mehr Kinder da waren, dann haben die Kinder ja sowieso, da brauchtest du nicht Animation, die Kinder haben selber gespielt. Und wenn du ins Wasser gegangen bist, die Erwachsenen haben da immer mit aufgepasst irgendwie und für die Kinder, also ich habe das auch gelebt, du warst ja den ganzen Tag irgendwie am Wasser, hast irgendetwas gemacht und Und gut, wenn man dann in die Pubertät kommt, dann wird das schwieriger, wenn dann da keine Disco ist oder so. Aber ja, auch da triffst du ja Leute, Gleichgesinnte, ja, die dann irgendwas machen. Und
0: ja, ja. Und ich weiß auch noch, das Jahr, als mein Papa so krank war, dass wir nicht in Urlaub fliegen konnten, da waren wir ganz viel in Brandenburg an einem See. Der ist von Spandau nicht weit entfernt.
1: Oh ja, also auch kurze Wege sozusagen.
0: Genau, also weiß ich nicht, Viertelstunde, 20 ja, Minuten eine Fahrtstrecke. Und dann sind wir da auch morgens hin und haben dann da den ganzen Tag verbracht.
1: Das ist ja das Schöne an Berlin, nicht? Das landschaftlich schöne Brandenburg und auch Mecklenburg nicht weit entfernt, ja, man eigentlich doch relativ schnell an so einem See sein kann, ja, und dass sich ein Tagesausflug auch lohnt, nicht? Also wenn man morgens loskommt irgendwie und dann...
0: Ja,
1: und
0: wir waren, weiß ich nicht, morgens um 9 da.
1: Ja, und dann ist man um 18, 19 Uhr zurück, genau, vielleicht und genau, so, nicht? Und wenn der See noch einen Kiosk hatte oder man hat eben ein paar Sachen mitgenommen.
0: Genau, wir hatten dann halt immer so den Sonnenschirm dabei und Decken und so eine Kühlbox.
1: Ja, nicht?
0: Und ja, da gab es natürlich auch hier einen Kiosk mit Eis und Pommes und so. Aber ja, es gab dann eher so die Würstchen und Buletten, die Mama mitgenommen hat.
1: Die haben ja auch so gut geschmeckt.
0: Ja, also gerade die Buletten, die Mama gebracht
1: ja,
0: hat.
1: Ja, oh, siehst du, also der Veganer verzeiht uns das. Aber
0: ich glaube, wenn ich meiner Mama ein gutes Rezept für Vegane...
1: Der macht sich auch vegan.
0: Würde die auch geile vegane Buletten machen.
1: Ja, es gibt ja auch gute vegane Buletten.
0: Ja.
1: Aber die Buletten von Mama waren gut.
0: Sind halt einfach die Buletten von Mama, da kommt halt keiner.
1: Nee, an die knallst dann, da kommt keiner
0: eben,
1: rein.
0: Eben, ja, eben.
1: Und genau, bei den Seen jetzt so, warst du mückenanfällig oder nicht? Gehörst du zu den guten und glücklichen Menschen?
0: Kind, kann ich mich da tatsächlich nicht erinnern, aber jetzt. Jetzt sage ich immer, hier Leute, ihr seid mit mir unterwegs, ihr braucht keine Mückenkerzen, ich ziehe sie
1: gut,
0: so oder so an.
1: Also ein natürlicher Mückenschutz.
0: Ja, ich bin der natürliche Mückenschutz für meine Freunde. Aber ich habe tatsächlich gelesen, woran es liegt, dass die manche Menschen mehr, sie stehen auf mein Blut. Ja. Auf meine Blutgruppe.
1: Okay, das ist Blutgruppe 0 oder was? Oder? Okay. Ah ja, das hat was mit der Blutgruppe zu tun.
0: Genau, das haben Wissenschaftler herausgefunden, dass Blutgruppe 0 sehr beliebt ist. Parfum. Mhm. Ich trage im Prinzip immer Parfum. Super. Mhm. Und die Farbe der Kleidung. Dunkel.
1: Okay.
0: Ja, ich erfülle alle Klischees, super, die Mücken lieben. Ich liebe sie nicht, aber okay, es wird so eine Hassliebe zwischen. Ich stecke in einer toxischen Beziehung mit den Mücken.
1: Ja, Achtung Leute, es gibt ja jetzt auch die Tigermücke, nicht? In Berlin und Brandenburg ist ja auch
0: eine. Ach ja.
1: Wollen wir mal einen Song spielen, einen Sommersong?
0: Ja. Dann fangen wir doch mal mit dem an. Das war der erste, den ich eingegeben habe für heute. Und zwar Prayer in Sea.

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1: Da sind wir wieder.
2: Und ja, genau. Die Sommerferien fand ich dann immer so, dass das ist natürlich, und jetzt nochmal zu den Kindern, die und Jugendlichen, die nicht wegfahren können, die ja dann die Ferien in Berlin verbringen müssen. Ja. Wie hast du denn die Sommerferien in Berlin dann verbracht? Also ich komme ja eigentlich aus Hamburg und da war das dann manchmal schon, also ein bisschen tröge,
1: ja.
2: weil in Anführungsstrichen dann du ja manchmal doch zu Hause sein musstest. Und bei mir war noch meine Mutter dann da oder so, die dann gesagt hat, das geht nicht, das geht nicht, das geht nicht oder so. Ja. Und dann im bestimmten Alter ist das dann so ein bisschen nervig. Nicht? Und wenn die Freunde dann eben auch kein großes Haus haben oder einen Platz haben, dann musste man sich eben auf der Straße oder im Park treffen oder sowas.
1: Ja, das haben wir auch gemacht.
2: Genau, und dann musste man gucken. Abgehangen. Ja, und dann gibt es natürlich hier in Berlin doch schon wirklich, muss ich sagen, gute Ferienprogramme, nicht? Die da angeboten werden. Nicht?
1: Ja, oder. Gab es zu meiner Zeit nicht. Also kann ich mich jedenfalls nicht erinnern, sagen wir es mal so.
2: Ja.
1: Wir hatten damals tatsächlich bei uns in der Nähe war, das nannte sich Bauspielplatz. Es war halt auch so ein, ja, es war halt schon so ein Treff, wo man halt, also wo damals tatsächlich auch schon SozialarbeiterInnen gearbeitet haben. Und wo man halt auch sich so in Anführungszeichen so kleine Holzhäuschen mieten konnte und denen die schön machen konnte und so. Und da haben wir dann immer so rumgehangen und gequatscht, Scheiße gebaut, heimlich geraucht.
2: All das, was man dann als Jugendlicher und Teenie so dann beginnt, nicht?
1: Aber im Gegenzug haben wir auch Wasserschlachten gemacht und uns gefreut wie so kleine Kinder, wenn wir uns mit einer Wasserbombe abgeworfen haben. Also es war so eine sehr ambivalente Zeit damals.
2: Ich wollte auch nur sagen, so nicht die Anregung, die man dann hat, nicht? Also wenn man sich ein bisschen auskennt, dann kann man, glaube ich, tatsächlich die 6 Wochen ganz schnell verbringen irgendwie mit tollen Workshop-Kursen oder Akademie, was weiß ich, vom Tanz, Breakdance, Graffiti oder was weiß ich nicht. Oder eben auch lernen, nicht?
1: Ja, gibt's doch auch. Habe ich nie gemacht.
2: Nee, aber gab es ja auch so ein paar Leute, die dann so Sprachreisen zum Beispiel gemacht haben. Ich habe auch mal eine gemacht und nach England, nach Brighton. Ja. Da haben meine Eltern einen Tiefteil in der Tasche, dann waren wir in Brighton in so einer Familie untergebracht. Das Essen weiß ich noch bis heute, fand ich damals nicht sehr gut irgendwie. Nee, und das war ja alles noch ohne, da gab es ja nur ein Fernsehprogramm oder zwei Fernsehprogramme. Ja. Und das Besondere, hatte ich auch Lief jetzt erzählt, waren immer die Egg-Sandwiches, also die Eier-Sandwiches. Yeah. Das war unsere Tagesversorgung, weil das natürlich billig war. Weißt du, so ein weißes Toastbrot mit Egg. Und dann hatten wir immer so 6 Stunden Unterricht oder sowas. Und nachmittags war dann irgendwie so ein Programm.
1: Okay.
2: Aber es hat was gebracht und dann vor allen Dingen, was ich ganz cool fand, weil du warst ja so mit Gleichaltrigen unterwegs, so wie man das dann so aus den Filmen eben kannte, nicht?
1: Ja.
2: So erst verliebt sein und Schwachsinn machen und versuchen reinzukommen in so einen Pub und echt cool sein, nicht? Das ist ja auch das tolle Alter dann irgendwann, nicht? So zwischen
1: natürlich.
2: 14 und 16, wo man dann so ganz cool sein möchte.
1: Ja, natürlich.
2: Und alle anderen.
1: Man hat die Weisheit mit Löffeln gefressen.
2: Ja, alle anderen sind blöde, haben keine Lebensberechtigung.
1: Genau. Ja. Kann ich mich auch noch erinnern.
2: Ja.
1: Ja, nee, sowas habe ich tatsächlich nie gemacht.
2: Ja, oder Verwandte besuchen, das war ja auch sowas in den Ferien, dass man zur Oma fährt oder zur Opa oder vielleicht, wenn man einen Onkel oder Tante hat, also so das ist ja oft auch dann so in der Ferienzeit gewesen, dass man dann eben mal länger bleiben könnte, nicht? Statt eben nur so diesen Wochenendbesuch oder Kaffeekranzbesuch. Also daran
1: stimmt,
2: kann ich mich
1: tatsächlich,
2: schon erinnern.
1: Stimmt, jetzt wo du sagst, mein Opa hatte halt damals noch einen Garten, so einen klassischen Schrebergarten. Und da waren wir dann auch viel mit im Sommer im Garten.
2: Ja gut, weil dein Opa lebte ja auch hier in Berlin, nicht?
1: Genau, ja.
2: Guck, aber meine Großeltern waren ja verteilt und dann hat sich das natürlich angeboten.
1: Ja, deswegen kamen ab und an meine Cousine und mein Cousin nach Berlin, weil die ja in NRW geboren und aufgewachsen sind. Aber bei denen war das Geld halt auch nie so dicke, dass sie halt auch das nicht jedes Jahr war. Mhm. Also, ja.
2: Und dann bist du mit deinen Cousinen dann hier losgezogen, hast ihnen das wilde Berlin gezeigt?
1: Nee, weil wir dafür tatsächlich noch zu jung waren.
2: Okay.
1: Und als wir Teenies waren...
2: Waren die Interessen ganz anders?
1: Weiß ich tatsächlich gar nicht, ob sie dann mitgekommen sind, wenn ihre Mama gekommen ist. Kann ich mich tatsächlich gar nicht erinnern. Also es war ja auch so, ich bin vor 3 Jahren mich zu der Hochzeit meiner Cousine gefahren und in meinem Kopf war sie immer noch 3. Das war auch ganz weird.
2: Du bist ja groß geworden.
1: Ich dachte auch so, ich hab sie ja bei der Beerdigung meiner Oma gesehen. Mhm. Aber es war trotzdem so, in meinem Kopf war meine Cousine 3 und nicht 33. Naja. Es war eine wunderschöne Hochzeit. Es war wirklich wunderschön. Es war ein ganz, ganz toller Abend, ganz toller Tag in Essen. Und ja, aber es war trotzdem ein komisches Gefühl, wenn du im Kopf die ganze Zeit denkst, deine 3-jährige Cousine heiratet.
2: Und jetzt, das Blöde ja in den Sommerferien ist ja, dass da immer die großen Versetzungsarien stattfinden.
1: Nicht? Ja.
2: Also ich weiß auch noch, in meiner Schulzeit, das war natürlich sehr dramatisch. Ich weiß es ja auch bei mir. Ich bin ja auch sitzen geblieben und ich weiß auch noch, wie der Anruf kam und ich bin ans Telefon gegangen und mein Klassenlehrer meine Eltern sprechen wollte und die waren aber nicht da. Und ich wusste natürlich, wenn der an dem Tag anruft, dass das kein gutes Zeichen war. Mhm. Nicht? Und da waren natürlich dann die Ferien ein bisschen versaut.
1: Ja.
2: Zum Glück waren meine Eltern damals schon sehr moderne Eltern und die haben gesagt, mach alles, jetzt machst du eben ein Jahr. Nochmal, so, nicht? Und das war dann so gesehen Tiefenentspannung. Und für mich war es eigentlich auch genau richtig, weil in der nächsten Klasse habe ich mich viel wohler gefühlt.
1: Ja, das ist doch.
2: Und bin so meinen Weg gegangen. Ja. Und damals war das ja auch alles so. Wir sind ja auch nur mit 6 eingeschult worden. Und
1: ich nicht.
2: Nicht? Ja, ja, hier in Berlin hatten sie ja auch. Meine Tochter musste ja auch mit 5 eingeschult werden.
1: Na, bei mir war es so, ich habe mich halt irgendwie gelangweilt. Dann haben meine Eltern gesagt, und dadurch, dass ich eingeschult wurde, war der Stichtag auch so, dass ich halt eingeschult werden konnte. Mhm. Dann haben sie gesagt, meine Güte, dann soll sie zur Schule gehen. Und wenn sie halt eine Ehrenrunde dreht, dann ist es noch, das ist noch weniger problematisch, als es so schon wäre. Und deswegen, es gibt auch die schöne Story. Du musst ja immer vorher zu dieser Untersuchung mit dem Kind.
2: Mhm.
1: Und da war irgendwie so ein Test, so ein Sehtest. Und dann sagte die Ärztin zu mir wohl, ja, und dann siehst du da einen hochstehenden Balken und da sind so 3 an der Seite dran. Und ich gucke die an, also ein E. Da guckte sie schon an, meine Mutter an, nach dem Motto, jetzt haben sie schon ihrem Kind irgendwelche Buchstaben eingeprügelt.
2: Mhm.
1: Das war damals ja noch nicht so mit der Förderung und so, sondern ach, Kind und so, ne? Und dann guckte ich da halt rein in dieses Gerät und sagte, ja, ich sehe nichts. Dann stellte sie da alles Mögliche rum und ich so, ich sehe immer noch nichts, es ist immer noch dunkel. Und dann machte sie weiter und ich so, nein, es ist immer noch dunkel. Und dann war sie schon völlig genervt und meinte so, ja, dann mach mal Platz und guckte rein. Ja, komisch, es ist ja wirklich dunkel, ne? Dann sollte ich mich beiseite setzen auf so einen Stuhl, damit sie da weiter dran rumhantieren konnte. Und dann guckte ich halt irgendwie an den Tisch und habe wohl gesagt, ja, der Stecker ist nicht in der Steckdose.
2: Tja, so viel zu den Schulärzten.
1: Damit war dann irgendwie, sagte meine Mutter, die Untersuchung war beendet und ich durfte zur Schule gehen.
2: Ja, siehst du. Ja, gut gelöst.
1: Ja.
2: Ja, aber da noch mal nicht genau. Also da ist es natürlich so, wenn man dann eben das Leistungsziel nicht erreicht hat, dann ist es natürlich für die Kiddies nicht so schön.
1: Ja.
2: Ne? Hängt natürlich auch ein bisschen vom Elternhaus ab.
1: Ja.
2: Aber mittlerweile gibt es ja auch, glaube ich, Schulpsychologen und Beratung, oder?
1: Ja.
2: So, da, wo man dann, wenn die Eltern eben da auch ein bisschen überfordert sind, das rauszukriegen und,
1: und
2: das Kind auch zu unterstützen. Ist es denn von der Schule auch so, dass es da eine Unterstützung gibt? Also tatsächlich eine Unterstützung?
1: Ja.
2: Also das Nicht-Erreichen des Ziels kann ja manchmal sehr knapp sein oder man weiß die Hintergründe vielleicht familiär.
1: Genau, ja. Also es gibt ja, also und auch dieses, man erfährt es am Tag des Zeugnisses, nein.
2: Die wissen das schon vorher.
1: Die wissen es an sich, wenn jemand gefährdet ist und ich kenne die Noten meines Kindes, dann kann ich ja schon meine grobe Einschätzung machen.
2: Ja, aber ich habe auch so Lehrer gehabt, die haben noch Noten gegeben und dann, also ich bin ja sitzen geblieben, weil das pädagogisch war.
1: Okay.
2: Nicht? Die haben abgestimmt, das war noch Deutsch von Meidel, weiß ich noch. Und dann habe ich noch, wer reitet so spät durch Nacht und Wind, ist der Vater mit seinem Kind, also ein Erlkönig.
1: Ja.
2: Hab ich sogar noch eine 2+ gemacht und dann dachte ich, dann kriegst du doch die vernünftige Note. Nicht? Aber hat er mir nicht gegeben, weil er meinte eben, dass es besser ist, dass ich das wiederhole.
1: Okay,
2: nicht?
1: Ja.
2: Und solche Lehrer hatten wir öfters damals noch und wir waren ja sehr alte Lehrer, wir hatten ja auch noch so Lehrer, die von der Nazi-Vergangenheit geprägt waren und sowas. Ja, wir hatten aber auch zum Teil moderne Lehrer, die haben sich dann auch anders ausgesetzt. Und wir hatten ganz viele Lehrer, die schon damals viel getrunken hatten und Medikamente reichlich geschluckt haben. Also der Unterrichtsausfall war auch damals schon relativ hoch und hatten auch Lehrer, die unseren Namen nicht wussten. Auch das ist ja irgendwie bezeichnend, dass ein Lehrer nicht weiß, wie die Kiddies heißen. Also ich wollte nur sagen, es sind ja nicht nur die Kinder, sondern eine Schulnote.
1: Genau. Spiel aus beiden Seiten. Ne?
2: Genau. Und deshalb frage ich, weil es gibt Schulen oder Lehrer, die sich wirklich für die Laufbahn der Kinder tatsächlich interessieren. Und dann gibt es eben Lehrer, die das einfach nur so durchwinken. Ja, Sommerferien. Was würdest du denn hier empfehlen in Berlin jetzt? Wir haben noch 4 Wochen. 4 Wochen Sommerferien für jetzt Leute, die vielleicht so zwischen 10 oder 10 und 14 sind. Was können die denn machen?
1: Also es gibt von den Volkshochschulen gibt's einige Workshops. Ich weiß nicht, ob da jetzt noch Plätze frei sind, aber ich würde auf jeden Fall, auch wenn es vielleicht für manche ein bisschen weiter weg ist, ins FEZ fahren. Mhm. Die machen auch immer ganz viel coole Sachen in den Ferien und ich weiß auch, das ist vielleicht teuer, wenn das Wetter mitspielt. Geht ins Freibad, geht an See.
2: Ja genau, Freibad,
1: geht,
2: genau.
1: Geht mit den Kindern raus, geht an die frische Luft, geht in Wassernähe. Wenn euer Kind nicht schwimmen kann, und ich meine nicht, es hat das Seepferdchen. Seepferdchen bedeutet, ich kann mich über Wasser halten.
2: Ja, es hätte nicht schwimmen können.
1: Ne, wenn es sollte mindestens Bronze haben, habe ich gelernt.
2: Bronze ist der Freischwimmer, ne?
1: Genau.
2: 15 Minuten und ein bisschen tauchen.
1: Genau. Dann habt ein Auge auf euer Kind, egal wie alt es ist. Und geht ans Wasser.
2: Ja, nicht nur die Kinder. Wir haben ja jetzt festgestellt, dass viele Berliner Jugendliche auch nicht schwimmen können.
1: Ja.
2: Nicht? Also da natürlich auch, wenn man dann einen Macker machen möchte und dann im Schlachtensee oder auch im Schwimmbad irgendwie mitmachen möchte.
1: Glaub mir, auf eurem Grabstein wird nicht stehen, er war der heißeste im See. Ja. Nein.
2: Genau. Und was natürlich cool ist, Leute, nicht? Wenn ihr springen könnt, nicht dann das Showspringen vom Turm. Das war doch immer geil im Schwimmbad. Ich fand das immer cool. Du musst ja nicht selber springen,
1: Und Leute, es ist keine Schande, wenn man nicht vom Dreier
2: muss man ja nicht. Aber die es dann gemacht haben, das war doch immer cool.
1: Ja, also,
2: vor allem, wenn dann so mal ein ganz Alter kam, so ein Senior, ein Rentner oder sowas, und der dann auch noch einen sauberen Salto und eine Schraube gemacht hat, war doch immer Hammer, fand ich.
1: Natürlich, das sieht cool aus, aber in meinem Kopf sind die immer an den irgendwo gegengeknallt.
2: In deiner Fantasie.
1: Ja, und ich hatte immer Angst, ich konnte einfach nicht hingucken. Ich habe noch keinen True Crime gehört, aber in meinem Kopf haben die sich immer schon den Kopf an irgendeiner Kante da drunter aufgeschlagen.
2: Den kannst du dir in Berlin auch woanders aufschlagen. man kann natürlich auch, man kann auch Tanzkurse machen, nicht? Gibt es ganz viele Angebote, super Angebote.
1: Super viele, ja.
2: Nicht? Man kann auch, wie heißt es, eventuell auch noch... handwerklich was machen. Man kann theoretisch auch schon, wenn man möchte, kann man natürlich auch so Kurse machen, vielleicht mit Film, Kreativität oder sowas, nicht? Gibt es ja doch auch noch einige Angebote.
1: Ja, und es gibt auch so Töpferkurse mit Malen und Zeichnen. Aha. Wer dafür Talent hat, ich kann es ja nicht. Mhm. Bin da ja talentfrei geboren, was Zeichnen angeht. Mhm.
2: Und Leute, wisst ihr, was auch cool ist? Ich finde es wirklich cool, das wäre doch mal was cool. Ihr könnt ja auch mal einen Kochkurs machen, damit ihr eure Mutter, euren Vater entlassen könntet. Nicht?
1: Und das ist oder einen Grillkurs.
2: Und Barbecue-Kurs. So Mr. Auch, Mr. Ja. Mrs. und Mr. Barbecue.
1: Ja.
2: Wie mache ich die Ketchupdose richtig? Nein. Hast du denn, bevor wir noch einen Song spielen, einen Cocktail?
1: Was Fruchtiges, was Leichtes. Nee, aber ich würde sagen, was Leichtes und Fruchtiges sollte man trinken.
2: Ich habe einen mit. Ich muss mal kurz.
1: Ja, geh mal an deine Jacke. Vorbereitung ist alles. Nils und ich, nein. Ja, ich höre das Zettelchen schon klappern. Ihr hört es auch rascheln, meine ich.
2: So. Ja, ich habe was Leichtes versucht zu finden. Und zwar heißt das Ganze Basil Barbo. Und zwar ganz einfach, ich brauche ein bisschen Havanna Club, 5 cl, 2 cl Apfelsaft, 1 cl Zuckersirup, eine halbe Limette, Basilikum, 5 Stück, davon einen Likör, dann Ginger Ale und Eiswürfel.
1: Darf ich das Rezept mitnehmen? Ja. Julia, das müssen wir mal ausprobieren. Ja. Ich weiß, dass du zuhörst.
2: Nicht? Und ganz einfach die Basilikumblätter in den Shaker geben, nicht? Etwas zerdrücken, Limettenhälfte dazu auspressen, den Apfelsaft dazu, die restlichen Zutaten, das Ginger Ale kräftig, ordentlich schütteln. Nicht? Dann nochmal mit dem Rest Ginger Ale auffüllen. Ja, und zur Deko dann Basilikum. Und es ist sehr leicht und
1: locker. Und mit dem Basilikum auch sehr frisch, genau. Und sommerlich.
2: Ja, genau.
1: Finde ich, klingt interessant. Muss ich mal austesten.
2: Genau. Und Basil Babo. Und Babo heißt der Chef. Ja. Auf Brasilianisch.
1: Weißt du nicht hier, Chabos wissen, wer der Babo ist?
2: Ja, genau. Ja. Nicht? Also leicht zu machen, auch nicht zu teuer. Ja. Nicht? Und dann
1: und Havanna sollte in jedem guten Haushalt.
2: Ja, alles klar. Ja, hast du denn noch Ausgehtipps? Oder nee, wir machen erst einen Song.
1: Erst
2: machen wir
1: einen Song, ja.
2: Und okay. Zwar, genau, von Swiss und die anderen gerne. Jung und frei.
1: Ja, genau, den wollte ich jetzt sowieso spielen.
2: Für alle.

0: Ja, das waren tolle Sommerferien, jung und frei.
1: Oh nicht? Ja, das klingt wirklich ja, sehr gut.
0: Ja, in einem Sommerferien haben wir Interrail gemacht, sind wir nach London, von London runter nach ja, Frankreich bis nach Spanien und waren 4 Wochen unterwegs und eben auch so wie die am Bahnhof gepennt, nicht gewusst, wie die, damals dort konnte man noch nachts durchfahren und ja. alles Mögliche gemacht ja, cool. und erlebt. Und ja, ein Jahr später dann hatten die ersten schon Autos, sind wir mit 2 Autos mit 10 Leuten bis nach Südfrankreich gefahren.
1: Ah,
0: ja, und wenn du überlegst, was man alles gemacht hat und wie man das gemacht hat und dass man ja. das machen konnte. Nicht? Und auch da eben so wenig Geld und trotzdem hat man so tolle Sachen erlebt und gemacht.
1: Ja, es muss nicht immer alles teuer
0: nein,
1: sein.
0: Und vor allen Dingen, es war auch völlig unwichtig. Hauptsache, wir waren weg von zu Hause,
1: ja,
0: weißt
1: ja.
0: du so. Und du hast jeden Abend irgendwelche anderen Menschen kennengelernt und verrückte Menschen und alte, nette Menschen. Und,
1: ja.
0: Und hast einfach eben auch, ja, nicht nachgedacht, was man ja. da so zum Teil gemacht hat. Nicht?
1: Ja.
0: Und das war einfach schön. Und deshalb allen jungen Menschen, genießt eure Sommerferien.
1: Ja, genießt
0: Mut
1: sie.
0: Zur Lücke, ohne Wahnsinn zu werden, wahnsinnig zu werden. Nicht? Und so eine Zeit kommt auch tatsächlich nicht wieder.
1: Nee.
0: Wenn die meisten Erwachsenen sind, irgendwann dann doch langweilig.
1: Ja.
0: Nicht? Sie machen es halt nicht mehr. Nicht? Oder trauen sich oft die Sache dann auch nicht mehr. Und wenn man jung ist, dann macht man einfach verrückte Sachen.
1: Ja, und genießt einfach die Zeit, die Realität mit den Klassenarbeiten, Klausuren etc. pp., die kommen wieder.
0: Ja.
1: Das werdet ihr nicht vermissen und das werdet ihr auch nicht verpassen, glaubt es mir. Aber genießt eure Freizeit.
0: Ja, und wie gesagt, das bisschen Lernen und mit KI könnt ihr das heute ja noch viel besser. So, hast du Tipps fürs Wochenende?
1: Nee, für dieses Wochenende tatsächlich gar nicht.
0: Dann, ich habe 3.
1: Na, siehst du.
0: Ja, siehst du. Also erstmal ist natürlich dieses Wochenende, Samstag, der berühmte Christopher Street Day.
1: Stimmt, deswegen muss ich ja anders hierher fahren.
0: Weil genau.
1: Die
0: bauen schon
1: was.
0: Auf, nicht? Oder um.
1: Ja,
0: nicht,
1: ja.
0: Genau. Ja, Christopher Street Day, wird bestimmt, Wetter soll, glaube ich, wieder gut werden,
1: ja,
0: oder?
1: Ja, Samstag
0: wird also wieder warm,
1: wieder richtig warm werden,
0: heiß. Also trinkt viel Wasser,
1: ja,
0: nicht
1: Wasser.
0: Nur Alk, sondern Wasser. Und lieber Christopher Street, Teilnehmende und Veranstalter, bitte, bitte kümmert euch auch mal um die Menschen, die euch helfen. Nicht? Also die sauber machen, die Security machen. Nicht? Das sind auch Menschen und denen könnt ihr ruhig auch mal ein Dankeschön zu winken, Küsschen geben und vor allen Dingen könnt ihr denen ruhig auch mal was zu trinken geben.
1: Ja.
0: Nicht? Also da kann sich auch mal die Verantwortlichen vom Christopher Street Day an die Nase fassen und da auch mal ein bisschen mehr springen lassen.
1: Ja.
0: Ja? So, denn ohne diese Menschen, nicht, könnte so eine Veranstaltung auch nicht stattfinden.
1: Genau.
0: So, das dann ist, wie heißt es, gibt es eine Veranstaltung wieder, ich muss kurz nachgucken, wie sie tatsächlich heißt, im Humboldt-Forum, ist seit letzter Woche wieder umsonst und draußen kann man wieder im Hof feiern. Und das hat auch einen Namen, das Ganze. Ich weiß nicht, du kennst das auch vielleicht.
1: Unter Garantie habe ich davon schon gehört.
0: Das heißt Durchlüften 2026 Festival im Humboldt-Forum. Nicht? Seit 8. Juli gestartet und geht bis zum 1. August. Und es geht immer so los um 19 Uhr, glaube ich. Dann sind es immer so 2 Konzerte und ab 22 Uhr liegt ein DJ auf.
1: Hm.
0: Und ist kostenlos.
1: Ja, das klingt doch
0: auch nicht verkehrt. Also ich glaube, man muss sich anstellen und wenn das eben voll ist, müsst ihr warten, bis die Leute wieder rauskommen.
1: Ja.
0: Nicht? Diesmal viele, auch international, sehr viele internationale Künstler. Ich glaube, dieses Wochenende viel aus Südamerika.
1: Ja.
0: Nicht? Lohnt sich, ich glaube, ihr müsst noch mal gucken, ob ihr Getränke mit reinnehmen dürft, weiß ich jetzt nicht. Denn drin gibt es zwar Getränkestände, aber das ist nicht so ganz günstig, wenn ich das in Erinnerung habe. Aber dafür ist der Eintritt ja umsonst und vielleicht kann man ja vorglühen, vielleicht darf man ja zumindest das Wasser mit reinnehmen.
1: Ja.
0: Nicht? Und so kommt man mal ins Humboldt-Forum. So, dann habe ich noch einen Tipp. Jetzt habe ich natürlich dummerweise meine Lesebrille vergessen, aber ich kriege das hin. Und zwar gibt es noch die im Gasrack die Music Days 2026.
1: Davon habe ich gestern tatsächlich in einer Nachrichtensendung was gehört.
0: Genau, und das Festival beginnt auch, diese Music Days, jetzt am Freitag, Samstag, Sonntag und geht auch bis in den August. Und am Sonntag, da ist, glaube ich, genau am Sonntag, das ist der 26., oder? Ist das?
1: Ja,
0: der
1: 26.
0: Nicht? Da sind die Roots Sonics. Ich glaube, das ist mal was ganz außergewöhnliches, Musikperformance. Das wäre mal was, was auch nicht so teuer ist. Ich glaube, die Tageskarte kostet 30 Euro oder so und dann ja. Habt ihr aber 6 Konzerte an dem Tag. Ja. Also feiern, feiern, feiern. Und genießen ja. Und keinen Sonnenbrand kriegen.
1: Genau, eincremen, Flüssigkeit, viel, viel Wasser, Leute. Auch wenn ich gerne auch mal ein Aperolchen, jetzt nur nicht, weil Aperol mag ich nicht, aber mal ein Waldbarilichen in mich okay. Reinschütte. Oder auch mal ein Skinny Bitch Noir oder sowas. Wasser. Wasser ist trotzdem immer noch der Quell. Die Quelle des Lebens.
0: Wasser ist super wichtig. Nicht? Das auf jeden Fall. Und trotzdem ist jetzt, glaube ich, so, wenn die Sonne scheint, tanzen, Musik, auch liebe Berliner und Berliner, die ein bisschen älter sind, seid doch ein bisschen tolerant.
1: Ja,
0: wenn die jungen Leute mal
1: jung, Leute.
0: Genau, wenn die mal ein bisschen lauter sind, mein Gott, ihr schlaft nicht schlecht, weil junge Leute mal laut Musik hört. Ihr schlaft schlecht, weil ihr einfach unzufrieden mit eurem Leben seid.
1: Ja, ja.
0: Denn ihr könntet das ja auch runtergehen und mittanzen.
1: Und
0: zum
1: sagen,
0: Beispiel.
1: Ich möchte Bier dafür, dass ich nicht die Bullen rufe.
0: Ach so, ja. Kommen die denn überhaupt?
1: Bei Ruhestörungen kommen die, brauchen die mindestens eine Stunde.
0: Ah ja.
1: Weiß ich aus eigener Erfahrung, weil
0: okay.
1: Ich ja
0: also dann nicht
1: wegen meiner Nachbarin die Polizei rufen musste mal.
0: Ja, gut, aber da hast du vielleicht auch nicht gesagt, dass die
1: dass die schon seit 5 Stunden ihre Wohnung auseinanderkloppt waren.
0: Ja, das
1: Worte.
0: War genau. Aber das war ja dann persönliches Kloppen und nicht feiern.
1: Ja.
0: Ne? Also dann drück mir die Daumen, dass deine Nachbarin ruhig bleibt.
1: Ja.
0: Nicht? Dass du noch so wunderschöne Ferien hast.
1: Ja, du, wenn die. Jetzt bin ich an dem Punkt, wo ich sage, wenn sie nachts randaliert, rufe ich nachts die Polizei. Jetzt kann ich auch nachts 1-2 wach bleiben, bis sie da sind.
0: Ja. Oder du gehst feiern. Du gehst feiern. Oder drehst laut Musik auf, sodass dass die noch lauter, dann rufen die anderen Nachbarn da an, weil die Musik laut ist.
1: Ja,
0: und
1: das wird so gegenseitig hochschaukeln.
0: Ja, genau.
1: Du?
0: Und dann so eine Performance draus machen.
1: nein, so diese Frau Berliner braucht Hilfe. Das ist das Schwierige an der Sache. Aber ja, darüber reden wir mal ein anderes Mal, weil wir haben auch nur noch ganz wenig Zeit. In diesem Sinne, genießt das schöne Wochenende.
0: Und feiert schön.
2: 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Mit Emily Özel. SPD-Fraktionschef Rahel Saleh fordert eine Übergewinnsteuer für große Konzerne. Saleh schlägt vor, dass der Berliner Senat noch vor der Wahl im September eine Bundesratsinitiative starten könne. Grund für den Vorstoß sind zum Beispiel Mineralöl- oder Lebensmittelkonzerne, die durch aktuelle Krisen wie dem Iran-Krieg Übergewinne machen. In Brandenburg gibt es mehr Prüfungen gegen Kindeswohlgefährdung. Das Jugendministerium Potsdam berichtet, dass Anzeichen immer öfter an Jugendämter gemeldet werden. Bildungsminister Gordon Hoffmann von der CDU spricht dabei von einer Sensibilisierung der Gesellschaft. Obwohl die Zahl der Kindesschutzverfahren in Brandenburg insgesamt gestiegen ist, sinkt die Zahl der Inobhutnahmen etwa seit dem Jahr 2023. Die Sperrungen der Wasserwege im Unterspreewald sind teilweise aufgehoben worden. Einige der zuvor gesperrten Wasserwege im Unterspreewald sind laut dem Potsdamer Umweltministerium wieder für den Bootsverkehr freigegeben. Sie mussten aufgrund der giftigen Raupen des Eichenprozessionsspinners gesperrt werden. Welche Strecken genau wieder befahrbar sind, kann auf der Webseite www.rbb24.de nachgelesen werden. 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
3: Heute ist der Himmel in Berlin und Brandenburg meist dicht bewölkt, teils auch mit Regen. Die Höchsttemperaturen erreichen bis zu 21 Grad. In der Nacht bleibt es weiterhin bewölkt und die Temperaturen sinken auf etwa 13 Grad. Morgen soll es aber wieder etwas sonniger werden.
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6: Hallo, hier ist Jens Fritze mit der Rock City Radio Berlin bei Alex Berlin. Am 9. Juli wäre der unvergessene Bon Scott 80 geworden. Ich möchte musikalisch an ihn erinnern, mit AC/DC-Songs aus den 70er Jahren, als er Sänger und Texter der australischen Band war.

AC/DC mit It's a Long Way to the Top, If You Wanna Rock and Roll von der internationalen Version der LP High Voltage von 1976. Nicht von der australischen Scheibe mit demselben Titel, auf der die Band ihren Sound noch nicht gefunden hatte und die eine ganz andere Tracklist hat. Auf der in unseren Breitengraden releaseden High Voltage waren größtenteils Lieder der australischen TNT-LP vertreten. Neben den Gitarristen Malcolm und Angus Young hatte am langsam aber stetig wachsenden Erfolg von AC/DC in den 70ern Bon Scott einen ganz großen Anteil. Der am 9. Juli 1946 in Schottland geborene Ronald Belford Scott war mit seiner Bühnenausstrahlung und seinen Texten, die bei allem Machismo immer auch Witz und Ironie enthielten, die kongeniale Ergänzung als Sänger für die Songs, die die Young-Brüder komponierten. Nicht lange nach dem weltweiten Durchbruch von AC/DC mit Highway to Hell am 19. Februar 1980 wurde Bon nach einer Partynacht in London tot aufgefunden. Na, das war und ist bitter. Wir wollen hier aber nicht Trübsal blasen, sondern seinen 80. Geburtstag gebührend feiern. Dazu hört ihr eine Auswahl an Songs von den AC/DC-Alben mit ihm, die zwischen 1976 und 79 veröffentlicht wurden. Also High Voltage, Dirty Deeds Done Dirt Cheap, Let There Be Rock, Power Age und Highway to Hell. Ich habe extra auf die ganz großen Hits wie Highway to Hell, Whole Lotta Rosie oder TNT verzichtet. Stattdessen gibt es eine Compilation von Stücken, die AC/DC-Fans natürlich kennen, die aber oft etwas im Schatten der Evergreen stehen. Wir beginnen mit Go Down von Let There Be Rock. Viel Spaß damit!

AC/DC mit Kicked in the Teeth von der LP Power Age von 1978. Davor liefen diese AC/DC-Songs aus der Bon Scott-Ära. It's a Long Way to the Top if You Wanna Rock and Roll von High Voltage von 76. Go Down von Let's There Be Rock von 77. Gimme a Bullet von Power Age. Rock'n'Roll Singer von High Voltage. Cold Hearted Man von der europäischen Vinylversion von Power Age. Overdose von Let There Be Rock, Big Balls von Dirty Deeds Done Dirt Cheap, Crapsody in Blue von der ursprünglich in Europa veröffentlichten Version von Let There Be Rock, Down Payment Blues, noch eine Nummer von Power Age und Get It Hot von Highway to Hell. Die genannten Alben sind zwischen 76 und 79 erschienen. Ja, das war's fast mit diesem AC/DC-Special zu Ehren von Bon Scott. Der 1980 verstorbene Sänger wäre am 9. Juli 80 geworden. Mein Name ist Jens Fritze, ich bin der Sendeverantwortliche. Wir lassen diese Ausgabe der Rock City Radio Show Berlin bei Alex Berlin mit Ride On von der LP Dirty Deeds Done Dirt Cheap ausklingen. Tschüss!

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1: Mit Emily Özel. SPD-Fraktionschef Rahel Saleh fordert eine Übergewinnsteuer für große Konzerne. Saleh schlägt vor, dass der Berliner Senat noch vor der Wahl im September eine Bundesratsinitiative starten könne. Grund für den Vorstoß sind zum Beispiel Mineralöl- oder Lebensmittelkonzerne, die durch aktuelle Krisen wie dem Iran-Krieg Übergewinne machen. In Brandenburg gibt es mehr Prüfungen gegen Kindeswohlgefährdung. Das Jugendministerium Potsdam berichtet, dass Anzeichen immer öfter an Jugendämter gemeldet werden. Bildungsminister Gordon Hoffmann von der CDU spricht dabei von einer Sensibilisierung der Gesellschaft. Obwohl die Zahl der Kindesschutzverfahren in Brandenburg insgesamt gestiegen ist, sinkt die Zahl der Inobhutnahmen etwa seit dem Jahr 2023. Die Sperrungen der Wasserwege im Unterspreewald sind teilweise aufgehoben worden. Einige der zuvor gesperrten Wasserwege im Unterspreewald sind laut dem Potsdamer Umweltministerium wieder für den Bootsverkehr freigegeben. Sie mussten aufgrund der giftigen Raupen des Eichenprozessionsspinners gesperrt werden. Welche Strecken genau wieder befahrbar sind, kann auf der Webseite www.rbb24.de nachgelesen werden.
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1: Heute ist der Himmel in Berlin und Brandenburg meist dicht bewölkt, teils auch mit Regen. Die Höchsttemperaturen erreichen bis zu 21 Grad. In der Nacht bleibt es weiterhin bewölkt und die Temperaturen sinken auf etwa 13 Grad. Morgen soll es aber wieder etwas sonniger werden.
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5: Guten Tag.
6: Guten Tag. Herzlich willkommen zu 27 FM hier auf Radio Alex Berlin mit mir, dem Herrn Bornemann, und da drüben dem Herrn
5: Freundorfer. Jawohl. Yeah. Wir sind heute gut drauf, gut gebräunt und gut gelaunt und machen heute absonderliche Witze über Filmmusik. Bei uns ist ja, glaube ich, Filmmusik wieder ein Ost-West-Problem, oder? Wir haben ganz andere Filmmusiken im Kopf als andere Menschen.
6: Ja gut, nun repräsentieren wir ja beide Seiten vom eisernen Vorhang, aber ich habe die Liste, die du hast, da gibt es durchaus Überschneidungen. Das ist natürlich wieder eine sportliche Vorgabe, das Thema Filmmusik in einer Stunde so auch nur so annähernd abhandeln zu wollen, ist ungefähr so ehrgeizig wie, sagen wir, die gesamte Folklore Mitteleuropas in 8 Stunden auch nur mal erwähnt zu haben. Aber egal, Filmmusik, sprich, was hast du dabei gedacht, was soll man jetzt machen? Filmmusik.
5: Ja, genau, du weißt ja, dass ich gerne ins Kino gehe und auch dann das eine oder andere über Filme machen weiß. Und bei mir ist es eigentlich so, dass ich bin schon immer total gern ins Kino gegangen und ich habe dann mal an der Schule hatte, eben haben wir mal so Tests gemacht, wie wirkt eigentlich ein Film ohne Musik oder ohne Geräusche und so. Man muss ja zwischen Filmmusik und Filmsound nochmal unterscheiden. Ja, der Filmsound ist ja noch praktisch hintergründiger, der fällt noch weniger auf, ist aber im Grunde noch wichtiger als die Filmmusik. Aber würde man die Filmmusik weglassen, wäre der Film ein ganz anderer. Ich glaube, jetzt habe ich meinen Kopfhörer zerstört.
6: Naja, muss man rütteln an die Kabel. So, ja. Knackt auch so ein bisschen im Gebälk. Der Kopfhörer zerstört
5: das. Das mit den Kopfhörern ist irgendwie, das verfolgt mich. Ah ja, doch, jetzt geht's wieder. Ich muss den Finger auf den Knopf halten.
6: Pass auf, ich würde mal sagen, mal eingangs unbesehen von Genre und Sujet, eine grobe Einteilung an Filmmusik, nicht Sound, Musik. Da gibt es die, die extra für den Film geschrieben ist und die kompiliert ist dafür, also zusammengestellt. Da fällt also in den letzten Jahren zum Beispiel, Tarantino hat ja immer wieder mit so...
5: Habe ich auch ein Beispiel.
6: Irgendwelche alten Nummern, zum Beispiel Dick Dale und sein Misery Lou, dann quasi Pulp Fiction nochmal zum 8. Frühling verholfen. Ja, und einen solchen Compilation-Soundtrack knüpft mal an die unsere letzte Sendung, an der wir hier relativ mittelkompetent über New Wave geschwafelt haben. Der Soundtrack dafür war natürlich Pretty in Pink, 86 ist das gewesen. Der Film ist Grotte, also habe ich nicht geschafft, zu Ende zu schauen, aber der Soundtrack war gut, da ist ja OMD drauf. Die Smiths sind da auch drauf, gut, die darf man heute nicht mehr hören, weil Mama sie fortgeflogen ist, auf was auch immer. Mhm. Aber der Titeltrack selber ist von den Psychedelic Fures, psychedelische Pelze Fures. Was das wieder heißen soll. Wir hören mal rein. Pretty in Pink.

0: Ich gehe hier schon mal raus, Herr Freundorfer, und alle Zugeschalteten nochmal hallo. Ihr seid bei 27FM auf Radio Alex Berlin und wir drei lustigen zwei schwafeln heute über Filmmusik. Und wenn ich muss dazu erklären, ich stehe vor dem Monitor und kann sehen, was der Herr Freundorfer zusammengetragen hat an Musik. Das ist ja bis auf eine Ausnahme, wir hatten es gerade davon, kompilierte Musik, nicht speziell für den Film komponierte.
1: Genau. Genau, also mein erstes Beispiel ist auch, also der erste Film, an den ich mich bewusst erinnern kann, dass ich da im Kino war, und zwar 1977, da war ich 14. Und das Tolle war, dass in dem Ort, wo ich aufgewachsen bin, gab es ein Kino, da konnten alle rein, immer. Also ich habe da auch hier Liebesgrüße aus der Lederhose mit 13 gesehen oder die ganzen tollen japanischen Original-Godzilla-Filme und so. Also das hat mich doch stark sozialisiert, und unter anderem habe ich eben 77, habe ich da eben Grease gehört. Nee, Saturday Night, das kommt später. Ach, diese Kopfhörer machen mich fertig. Uli. Also 1977, Saturday Night Fever. Und zwar der Titeltrack von den Bee Gees, die unter anderem die erfolgreichste Band aller Zeiten sind. Die haben mehr Geld mit ihrer Musik verdient als die Beatles.
0: Echt?
1: Ab geht's.
0: Na, warte mal, wir reden noch so ein bisschen über Soundtracks, bevor das kommt. Ich habe so überlegt, es gibt so ein paar ikonische Soundtracks. Da hat der Soundtrack den Film eigentlich überholt oder hat der Musik unglaublich Vorschub geleistet. Ich denke zum Beispiel, habe jetzt keinen Song mit, weil ich dachte, wir überstrapazieren das nicht, aber The Harder They Come, kennst du das?
1: Ja.
0: Jamaica,
1: ja.
0: Ein schöner Midnight-Movie.
1: Jimmy Cliff,
0: genau. You Can Get It If You Really Want. Hat ja Reggae so, war eigentlich für Europa dann auch der Türöffner für Amerika, Nordamerika und ja. Europa der Türöffner für Reggae-Music. Da ist ja auch von den Melodians das Original von The Rivers of Babylon drauf, dass dann Frank Farian ganz, ganz schlimm durch den Wolf gedreht hat.
1: Aber Bonnie M. einfach gottartig interpretiert haben. Wir haben das neulich gerade mal wieder sehr laut zu Hause gehört.
0: Ja, ja. Für Punk-Soundtrack, wenn es nicht um eine Doku geht, da denke ich zum Beispiel, bei Doku wäre The Decline of Western Civilization, aber bei einem Spielfilm Repo Man, würde ich sagen.
1: Repo Man, ja.
0: Repossession Man, ganz schräger Film irgendwie. Spielt ja. L.A. frühe 80er. Da war auch Iggy Pop, der hat einen, glaube ich, den Titeltrack komponiert extra dafür, aber da waren auch Black Flag drauf und die Circle Jerks und so. Na egal, und für Disco ist dieser zündende Soundtrack dann ganz offensichtlich Saturday Night Fever. Und da gibt es jetzt... Night Fever. Night Fever?
1: Night Fever.
0: Night Fever.

0: So, ja, Nachtfieber. Ja, ich muss sagen, für mich, es ist mit einer ganz dicken Patina Kitsch überzogen. Der Song ist gut und die Bee Gees sind gut, aber der Film, der Habitus drum, da gibt es ja auch so Partys, genau. Also das spielt für mich in einer Liga mit Dirty Dancing Soundtrack.
1: Nee, würde ich nicht sagen.
0: Ich meine so.
1: Also erstens ist das der Durchbruch von John Travolta, der zwar hier irgendwie bei irgendeiner Sekte ist, aber schon auch ein geiler Schauspieler. Und dann ist es noch ein bisschen es ist rauer. Es ist, man hat den Eindruck, das ist wirklich hier so das Leben in Italy, so, also es ist authentisch. Es hat so einen authentischen Flair.
0: Du bist mein Little Italy Joker, wenn ich mal bei

0: Samstagabend im Gasthaus sitzen dürfen, gerade so eigentlich auch nicht, aber es war bei uns immer alles egal.
1: Ja, ja.
0: Und,
1: das niederbayerische Cinema Paradiso. Es gibt auch Brusthaar-Toupets und Epauletten. In der weiten Welt ist noch so viel mehr zu holen.
0: Genau.
1: Hier, pass auf. Ich sehe, wir haben einen komplett anderen Ansatz an heute. Ich habe nämlich mehrheitlich Musik hergetragen, die komponiert ist. Und neben den großen Namen Bernstein in Amerika und der größte europäische Filmkomponist für Filmmusik ist wer?
0: Enrico, unser Freund, der leider vor 2-3 Jahren gestorben ist.
1: Ja, das ist einfach.
0: Enrico Morricone, genau.
1: Einfach Legion, was er gemacht hat. Mhm. Aber ich bin großer Fan von einem Mann, den heute wenige kennen, aber der war in der deutschen Film- und Fernsehlandschaft der 60er Jahre nicht wegzudenken. Omnipräsent. Du hast keine Stunde fernsehen können, wahrscheinlich, ohne irgendwas von dem zu hören. Martin Böttcher. Sagt dir das was?
0: Ja.
1: Winnetou zum Beispiel, ne? Schatz im Wörthersee, diese Sachen.
0: Mhm.
1: Der hat auch die ganzen schrägen Krimis gemacht, zum Beispiel unter anderem Edgar Wallace. Und da hören wir jetzt den Hexer.

0: Muss man mögen. Würde heute auch nicht mehr funktionieren. Ich denke gerade, wir hatten letztes Mal schon erwähnt, die tobende Identitätspolitik-Debatte. Ein Songtitel wie der Bucklige von So können wir heute jetzt auch nicht mehr bringen, glaube ich. Aber ich mag den Scheiß.
1: Ja, also ist auf jeden Fall total lustig. Und ich mochte die Filme auch. Das ist irgendwie halt meine Kindheit. Die wurden ja dann ewig wiederholt, die laufen heute. Du kannst sie sogar bei Amazon Prime mittlerweile gucken. Edgar Wallace und der Hund von Baskerville und super.
0: Ja, ich finde ja, das hat sich, vielen ist es nicht bewusst, aber es hat sich bei vielen so tief eingegraben auf die Festplatte. So. Naja,
1: auf
0: schön.
1: Auf jeden Fall.
0: What's up next?
1: Was sich bei mir ganz tief in die Festplatte, die doch schon sehr defragmentiert ist oder wie man das nennt, in meinem Kopf eingebrannt hat, ist ein Film, da muss ich fast gucken, 1949, also gedreht in Österreich, gleich nach dem Krieg, ja, die Österreicher waren ja ein bisschen schlauer als die Deutschen, die haben ja...
0: Was kommt jetzt, der dritte Mann?
1: Ja, genau, die haben ja dieses Neutralitätsding unterschrieben, was Stalin ja auch der Bundesrepublik oder was es damals immer war, angeboten hat und konnten relativ früh wieder freie Presse und Filme und sowas machen. Und der dritte

0: Mann, genau. War sozusagen filmisch eine Anknüpfung an den expressionistischen Film der 20er und 30er Jahre. Wenn man, ich weiß nicht, ob du den Film kennst, man,
1: oh ja,
0: da wird ganz viel mit Schatten und so verzogenen Perspektiven und Tunnel und Spiegelungen gearbeitet. Filmisch damals bestimmt super anspruchsvoll, also auch jetzt künstlerisch, sage ich mal, heute noch. Und dazu ist eben auch ein ganz, damals ganz berühmtes, ich glaube heute kennt das keiner mehr, Musikstück extra geschrieben worden von einem Mann, der ein Instrument spielt, das heute auch keiner mehr kennt, Zither, Anton Harras, oder?
1: Ne, da muss ich immer, den kennt man schon noch, ich meine, ja. Unser Kollege.
0: Karras. Anton Karras.
1: Der war relativ berühmt mit seinem Hackbrett. Also ja. Wir machen die Sendung noch in anderen Formaten. Da habe ich noch einen Kollegen, der heißt Schmidt. Der Herr Schmidt, der hatte mal eine CD von dem mit am Start. Der macht schon ganz. Aber am bekanntesten von ihm ist natürlich immer dieses Dritte Mann-Theme.
0: Genau, Harry Lime.
1: Wollen wir?
0: Ja.

0: Harry-Lime-Thema. Extra für den Film Der dritte Mann, The Third Man, mit hier, mein Namensgedächtnis.
1: Da kann ich jetzt auch nicht, da habe ich auch gerade
0: Orson Welles als Hauptdarsteller.
1: Der hat auch Regie geführt.
0: Das kann gut sein, ja. Ein hervorragender Film. Wir haben uns gerade drüber unterhalten, aber jetzt kommt was ganz anderes.
1: Ja, als subtile Form der Rache habe ich jetzt ein Film-Music-Quiz für dich vorbereitet. Das ist auch so ein technisches Experiment für uns. Ich lasse die Mikros auf, wir hören da rein und sag einfach, wenn du es erkennst, ist gut. Oder ansonsten sag einfach, was dir durch den Kopf geht. Ja, Film-Music-Quiz.
0: Das möchtest du nicht hören, was mir durch den Kopf geht.
1: Doch, sonst möchte ich das hier nicht machen. Und zwar... Das sind jetzt, ich habe zwei davon, mal sehen, ob wir das zweite auch noch schaffen. Das hier ist so allgemein. Es gab eins extra Science Fiction, weil Science Fiction hat ja super Soundtracks. So gibt's ja, ist ja ein ganzes weites Feld für sich.
0: Cinderella.
1: Nee, nicht Cinderella. Und das hier wäre jetzt Kniffel Nummer 1. Geht immer ein Auszug ungefähr 45 Sekunden durch alle möglichen Genres. Hören wir mal rein. Dramatisch. Hat leider keinen Oscar bekommen, aber ist einer der Soundtracks, der im Zeitlauf am häufigsten neu eingespielt wurde von Orchestern. Und, erkennen Sie die Melodie? Nochmal laut. Das ist aus den frühen 70ern, das Conan der Barbar.
0: Ah, und Arnold Schwarzenegger ist Durchbruch.
1: Ganz recht. Obwohl, der Film war eigentlich grottenschlecht, so von der Ästhetik. Ja, wenn man drauf steht. Wie hieß denn die Schauspielerin? Die ist auch ganz bekannt.
0: War das nicht Ingrid Inga Nielsen? Ist eine schwedische Schauspielerin, die dann auch...
1: Mal was mit Dings hatte?
0: Ich kenne. Ach, Dolph Lundgren, keine Ahnung.
1: Moment, es kommt schon was anderes.
0: Okay.
1: Der Film hat 7 Oscars. Einer meiner Lieblingsfilme wegen der Zitate, wegen der Dialoge. Ist von 71, glaube ich. Patton. Patton. Der Film Patton über den Panzergeneral Patton.
0: Den Film kenne ich tatsächlich gar nicht.
1: Gerade dieses. Ja, da möchte ich mal noch mitmarschieren, so. Und Panzer fahren. Das könntest du kennen. Auch 70er, Gene Hackman und Roy Scheider, French Connection, Brennpunkt Brooklyn.
0: Super Film.
1: Zu dem Zeitpunkt war ja Joe Jazz Soundtracks eigentlich schon so durchgenudelt. Aber das hier sind so, man hört es ja so, eher so kakophonische Miniaturen zum Teil. Deswegen hat der Soundtrack relativen Kultstatus.

So, und weiter geht's. Komm, das habe ich doch bei dir auch schon Liste gesehen. Nicht genau das Stück, aber von dem Soundtrack.

0: keine Ahnung.
1: Das ist von Apocalypse Now.
0: Ah!
1: Und das Interessante ist, das ist ja kompiliert, der hat ja zum Teil klassische Stücke, ist ja zum Beispiel der Walkürenritt von Wagner, ist da ganz bekannt. Oh, I like the smell of napalm in the morning. Yeah! Jo, das sind so Dialoge, wo sich keine Jungs dran erfreuen können. Aber interessant ist,
0: Charlie don't surf.
1: Der Soundtrack, hier, ja.
0: Ah, Twin Peaks, endlich erkenne ich mal was.
1: Ja, das spricht für sich selbst. Was ich sagen wollte noch zu Francis Ford Coppola, der Soundtrack ist von seinem Vater gewesen. Der hat, ja genau, von, warte mal, wie hieß der? Hab ich mir aufgeschrieben, wie hieß denn der jetzt hier? Carmine Coppola. Ja, das ist episch, Twin Peaks.
0: Absolut,
1: ne?
0: Absolut. Werden wir gleich die Entstehungsgeschichte uns noch ein bisschen genauer anschauen von diesem.
1: Ich muss gestehen, Thema. Ich habe keine Minute von dem Ding gesehen.
0: Ich alles. Alles.
1: Aber die Musik.
0: Also, psst, das. Psst. Psst.
1: Psst. Stellvertretend für das Genre Slasher-Film. Sinnfrei, das war so.
0: Dann kann ja nur Freitag der 13. oder sowas in Frage kommen.
1: Nightmare on Elm Street.
0: Super.
1: Charles Bernstein. Genau, ich weiß gar nicht, ob der später nochmal, der war, glaube ich, nur an dieser ersten Urfolge beteiligt als Komponist.
0: Ja, letztendlich war auch nur der erste wirklich bahnbrechend, ja, von der Art der billigen Gewalt, die da dargestellt wurde, die natürlich mich als Jugendlicher total fasziniert hat.
1: Achtung, das musst du erkennen.
0: Der weiße Hai.
1: Sehr gut. Sehr gut. Dieser Film ist Legion. Der ist Legion.
0: Auf jeden Fall.
1: Der hat ja viel so Bilder, der überlässt ja viel der Imagination Spielberg. Ne? Man sieht quasi immer so aus dem Blickwinkel vom Hai gefilmt. Weißt du, warum das so ist? Weil die komische Blechattrappe nicht so richtig funktioniert hat, wie sie sollte.
0: Ja, das sieht man manchmal auch, ja, aber. Genau. Und es gibt tausende Filmzitate zu dieser Anfangsmelodie, der weiße Hai. Ich habe einen Film gesehen, der mir jetzt natürlich nicht einfällt. Da ist der Spruch immer, der ist ganz bekannt.
1: Jetzt sag nicht, du kennst das nicht.
0: Nee. Straßen von San Francisco.
1: Rudi. Nee? Das ist Rocky.
0: Rocky, ach ja, stimmt. Oh, ich hab dir gesagt, ich hasse sowas. Rocky.
1: Ja, deswegen machen wir das ja. Ich war mal in Philadelphia, an diesen berühmten Rocky Steps, die hoch zum Stadtmuseum führen. Da ist eine Rocky-Statue. Da
0: super.
1: Da kam hoch rein und da habe ich gemacht. Ne, so, ich war,
0: Adrian!
1: Ich hatte viel Zeit, Handtuch umgehängt, Treppen hoch und runter.
0: Adrian!
1: Super. Jetzt war ich zu langsam. Aber hast dich doch wacker geschlagen durch die erste Runde?
0: Immerhin.
1: Ich fand's heiter.
0: Ja, sehr heiter. Ja, doch, heiter. Das ist schon sehr interessant, was man dann doch so in den tiefsten seines Gehirns so abgespeichert hat. Wir hören uns jetzt mal.
1: Ich wollte noch was anfügen, bevor wir das aus den Augen verlieren, weil du vorhin gesagt hast, Nightmare on Elm Street, dieses Slasher-Film, eigentlich ist genrebegründend Halloween von John Carpenter. Der ist von 78 schon.
0: Ja,
1: Mike Myers.
0: Ja, habe ich auch alle gesehen, aber ich glaube, es gibt praktisch The Texas Chainsaw Massacre ist noch früher.
1: Da bin ich mir gerade nicht
0: und
1: sicher.
0: Ich auch nicht, aber wir werden nie nachgoogeln und das einfach mal behaupten. Und also die Filme haben damals auf jeden Fall so ein ganz neues Subgenre aufgemacht, die mit wenig Geld produziert, doch große Erfolge gefeiert haben und sich vor allen Dingen bei jüngeren Menschen große Beliebtheit.
1: Aber ich war es total über. Irgendwann, ich kann das
0: irgendwann
1: nicht mehr gucken.
0: Egal. Also vor 10 Jahren oder so ist irgendwie zum 25th Anniversary von hier Freitag der 13. ja nochmal eine Folge rausgekommen. Da bin ich tatsächlich ins Kino gegangen und dachte mir, warum? Warum?
1: Okay.
0: Warum macht man sowas?
1: Warum? Adrian, warum machst du das?
0: Ja.
1: Weiter im Text.
0: Genau, das nächste ist jetzt praktisch aus deinem Quiz eine etwas nähere eine nähere Betrachtung der Entstehung der Filmmusik von Twin Peaks. Und zwar spricht da Angelo Badalamenti, der Komponist, du merkst, ich kann das nicht richtig aussprechen.
1: Badalamenti, yeah.
0: Ja, Angelo Badalamenti. Und der erklärt jetzt mal, wie er das gemacht hat.
2: This is the keyboard that all the major themes were created for Twin Peaks. It's an old Fender Rhodes and kind of beat up. And David would sit right over here, right to the right of me, and we would put a little cassette just about over here on this keyboard, just keep it in record and just keep it playing. David would sit here and I'd say, well, what do you see, David? What is, just talk to me. And David would say, okay, Angelo, we're in a dark woods now, and there's a soft wind blowing through some sycamore trees, and there's a moon out, and there's some animal sounds in the background, and you can hear the hoot of an owl, and you're in the dark woods, you know, just get me into that beautiful darkness with the soft wind. And I started playing. Slower. And I'd say, slower, David? Okay. And I'd go. He says, that's it. That's a good tempo. Just keep it going slow like that. Just keep that going for a while. And in David's mind, you can just see that he was visualizing the description that he envisioned. Then he would say, okay, Angelo, now we got to make a change, because from behind a tree in the back.
1: Ja, so viel also zum Entstehungsprozess von Filmmusik hier am Beispiel durch exerziert von Angelo Badalamenti, angesprochen auf seine Wünsche, wie der Soundtrack von Twin Peaks zu gestalten sei. Carpenter, John Carpenter. Hast du eigentlich gewusst, dass der die meisten von seinen Soundtracks selbst eingespielt hat? Er hat immer gesagt, angeblich hat er kein Geld gehabt so dafür.
0: Okay, nee, weiß ich nicht. Ich habe bestimmt die meisten Filme von ihm gesehen, aber ich habe, da muss ich ehrlich sagen, nie auf die Musik so wirklich geachtet.
1: Nee, der ist eigentlich ja unfreiwillig damit, ist so Pionier für diese Elektro-Analog-Synthesizer-Musik geworden, hat ja so eine Retrowelle gerade, gibt ja auch wieder so Radio-Naut-Sendungen und so, die so auf diesen Blubber, gibt ganz viele, die sich auf ihn beziehen. Legendär zum Beispiel von The Fog oder Halloween eben. Aber die Musik, der Soundtrack, der mir am besten gefällt von ihm, ist von seinem zweiten Film in Spielfilmlänge, da führt er insgesamt. Ist jetzt kein Horrorfilm, sondern geht es um eine Polizeiwache in L.A., so eine Art Riot. Mhm. Da ist eine Riesenschießerei, am Ende alle tot.
0: Geil.
1: Assault on Precinct 13. Sagt das was?
0: Nee.
1: Aber der Soundtrack, der ist Hammer. Hör mal. Irgendwas will nicht. Moment, es könnte sein. Jetzt. Mal will auch nicht. Moment, das müssen wir nochmal machen. Also Assault on Precinct 13.
0: Wie hieß, weißt du, wie der in Deutsch hieß, der Film? Vielleicht sagt mir das dann eher was.
1: Da bin ich gerade überfragt.
0: Ja, ich bin ja eher, also ich war ja nie wirklich gut in Englisch und habe die Sachen auch selten im Original gesehen. Jetzt müsste es gehen.
1: Ich glaube, der hat eine kurze Leerlaufphase. Genau, da ist es.

0: Wir reden da schon mal ein bisschen drauf, weil im Grunde ist alles gesagt, aber das lebt ja auch von der Monotonie. Du hörst dieses Geblubber.
1: Ja.
0: Ist in den letzten Jahren auch jede Menge wieder veröffentlicht worden. Lost Themes, Kompilation, also zur Zusammenstellung von seinen Soundtracks. Da sehe ich ihn sitzen, weiß ich, an seiner Montempi Heimorgel.
1: Ja.
0: Hat er schön gemacht, gut. Ja, wir lassen es auslaufen. So, was hast du jetzt noch in deinem Bauchladen? Naja, gut. Okay. Ja. Ich hatte ich hatte ja eine Ramones-Sondersendung.
1: Ja.
0: Unlängst.
1: Die habe ich auch gehört. Und aber zum Thema Filmmusik, wir hatten ja auch bei Punk und so schon uns drüber unterhalten, dass es ja eben diesen Film gab, Rock'n'Roll High School mit den Ramones und der im Grunde ja eigentlich schlecht ist der Film.
0: Ja.
1: Aber halt einfach ein geiler, ja, also dadurch wurden die auch, glaube ich, weltweit nochmal ein ganzes Stück bekannter. Der Film wurde groß vertrieben und entstand 79 und daraus gibt es jetzt eben den
0: Titeltrack wahrscheinlich. Ich will aber was dazu erzählen.
1: Ja.
0: Also mit dem Film habe ich die Ramones kennengelernt, denn die ARD hat den sonntags morgens gegen 11, 84 war das gewesen, es gibt diese Sende, also man kann diese Sendepläne noch einsehen im Netz irgendwie, wenn man das googelt, den hatten die in zwei Teile zerschnitten. Rock'n'Roll High School ist ja eigentlich, ich sagte ja auch, dass die Ramones ursprünglich also überhaupt keine Intention hatten, irgendwie Punk zu erfinden, sondern wollten eigentlich nur schnell einen harten Rockmusik machen und in dem sind sie auch aufgezogen. In dem Film sieht man auch Rodney Q, ganz berühmter, nicht unumstrittener Radio-DJ aus L.A. Das ist der Typ, der den Cadillac fährt, als sie durch L.A. fahren. Na gut, Rock'n'Roll High School. Jetzt muss ich gucken, dass ich hier wieder mal den richtigen Knopf... B. Das fängt ja auch wieder sehr verhalten an. Aber es beginnt. Rock'n'Roll High School.

0: Ramones gehen immer.
1: Eben, ich wollte gerade sagen, dazu muss man nichts mehr sagen. Quill me to death mit deinem zweiten Kniffel.
0: Jetzt kommt das zweite Kniffel. Das sind nicht so viele, das sind, glaube ich, mal sechs Stücke. Eben waren es acht, sechs. Und alles Science-Fiction-Movies. Es beginnt total leicht. Also wenn du jetzt beim ersten gleich was sagst, dann pass auf. Also gut, das kann jetzt nicht so schwer sein, oder?
1: Es kann nur Star Wars sein.
0: Richtig. Ist ja auch Legion Jean-Luc.
1: Wobei ich muss immer, also da trennen sich ja Welten wie bei Stones und Beatles oder so. Ich war ja immer Star Trek Fan. Ja, also.
0: Ja, aber das geht weiter. Oh, hier sind wir noch im Star Trek. Moment. Fällt auch so. Und jetzt. Auch ganz epischer Film, super bekannt.
1: 2001, oder?
0: Das ist ja Richard Wagners, also sprach Zarathustra. Das Musikstück ist auch ganz oft in Filmen vernudelt worden, aber ich glaube, einer der ersten war in der Tat hier bei Kubrick.
1: Ist
0: 68
1: ein,
0: übrigens.
1: Ein Götterfilm. Der berühmteste Matchcut in der Filmgeschichte kommt in dem Film vor, wenn der Affe den Knochen hochwirft und die Überblendung auf das Raumschiff kommt. So was nennt man Matchcut, wenn man zwei Gegenstände ineinander blendet.
0: Ich wusste, dass er das Freude machen würde.
1: Ja, absolut.
0: So, da sind wir wieder woanders. Sigourney Weaver.
1: Oh, dann sind wir bei Alien.
0: Super. Nostromo.
1: Den ersten Teil fand ich super geil.
0: Ja, das Design vom Alien übrigens von HR Giger, ne?
1: Natürlich.
0: Ich habe letztens ein Foto gesehen von Buttgereit mit Giger irgendwie. Naja, die Welt sind doof. Das ist wiederum was anderes. Das ist mein absoluter Lieblings-Soundtrack. Pionierwerk für elektronische Musik, für Soundscapes und so.
1: Das sagt mir jetzt.
0: Blade Runner.
1: Oh.
0: Vangelis. Der ist auch sehr spät erst veröffentlicht worden als LP. Also der 10 Jahre, glaube ich, erst nach dem Film.
1: Okay.
0: Super, super Film.
1: Ja, der Film ist Hammer.
0: Früher Harrison Ford, ne? Ja, auch gerade wieder geremaked vor 3-4 Jahren.
1: Und da spielt er auch ganz kurz nochmal mit, Harrison Ford.
0: Richtig. So, wir blenden über. Auch das musst du erkennen, das ist jetzt leicht. Das ist Legion. Brad Fiedler, der Komponist, das kennt man. Der Schauspieler war auch heute schon mal erwähnt, indirekt. Beim Grollen merkt man es. Pass auf, beim Grollen erkennst du es. Am Grollen erkennst du es. Gleich rollt es. Warte, gleich grollt es. Sekunde noch. Jetzt. Hier muss klar sein, was das ist. Hasta la vista, baby.
1: Ah, hier. Terminator 1?
0: Richtig. Komm, noch einer. Der größte Film aller Zeiten hinsichtlich der Dialoge. Also der diese Dialoge schrieb, der Wahnsinn. Was solche Dialoge? Was ist los, Dylan? Hat dich die CIA so lange Bleistifte spitzen lassen?
1: Sprich doch einfach alle Filme selbst.
0: Ich kannte Hopper und seine Männer. Green Berets aus Fort Bragg, die werden niemals in einen Hinterhalt gelaufen. Und hier ist klar, was es ist.
1: Ich weiß es nicht.
0: Der Predator.
1: Predator?
0: Predator, sagt man.
1: Ja, Predator. Schon öfters mal auch mit Herrn Rossner geguckt.
0: Na eben. Super, so, dann sind wir hier durch.
1: Okay.
0: Warte, wir hören noch die 30 Sekunden. Was ist los, Billy? ist etwas.
1: Ich hol den Ballermann aus dem Sack, oder?
0: In den Büschen. Und wir werden hier alle draufgehen. Ach, schön. Der neue Heimatfilm, The Predator. Ach, ich muss jetzt Musik raussuchen und du musst was reden.
1: Ich muss was reden, ja. Super, also super Mühe gemacht, super Auswahl, super Zusammenstellung. Also alles Filme, die man unser eins auf jeden Fall zur, mit Begeisterung alle mehrmals gesehen hat. Ich bin da immer nicht so richtig fit bei sowas. Ich merke das dann immer. Ich stehe gerne mal auf der Leitung, wie zum Beispiel auf der Leitung von meinem Kopfhörer, der immer noch hin und her springt. Egal, jetzt hast du was gefunden.
0: Ja, das ist von dir, von Reservoir Dogs, kann man nicht erkennen, ja. in der Playlist, weil du es wieder mal nicht vernünftig getaggt hast.
1: Ja, ja.
0: Ist nicht Reservoir Dogs der erste Tarantino? Das war doch der mit Mike Madsen mit dem Ohr abgeschnitten. Genau. Hallo, check, check, kannst du mich hören? Hallo, hallo.
1: Ein großartiger Film, der sowohl Brutalität im Film auf eine neue Stufe gestellt hat, nicht nur, weil man es wie bei dieser Ohrszene gesehen hat, sondern...
0: Ja, ja, ja. Die Ästhetisierung von Gewalt ist hochgradig bedenklich.
1: Bedenklich. Aber,
0: aber leider geil.
1: Eben. Und es kommt eben dazu, dass da auch ganz viel Kopfkino abgeht. Also ganz viel Gewalt in dem Film wird gar nicht gezeigt. So gewalttätig ist er gar nicht, sondern man stellt sich das einfach vor. Und das ist das, es ist ja im Grunde so eine Art Kammerstück auch in dieser Werkstatt oder wo die da sind, wo Tim Roth da auf rumliegt und ja, ich könnte ewig erzählen, spiel's doch einfach vor.

0: So, Rudi, keine 10 Minuten mehr zu gehen und ich habe ein Stück mitgebracht, von dem ich eigentlich erwartet hätte, dass du es mit hast.
1: Ich habe es aber nicht mit, weil ich habe aber ein Stück mit von Herrn Bressler, das aber gecovert ist, beziehungsweise das er auch gecovert hat, aber das wir jetzt wahrscheinlich auch gar nicht mehr spielen können.
0: Na, so viel Zeit haben wir nicht mehr, aber Flaming Star ist der erste Soundtrack, an den ich mich erinnere. Den musste ich mit meiner Mama immer sehen, die war ganz wild auf diese unsäglichen Elvis-Filme, in die ihn sein Manager hin, ja, ich weiß, du magst das, in die ihn sein Manager, wie hieß er noch gleich, reingequatscht hat. Die meisten waren ja grottenschlecht. Aber das ist der beste Film, der ist auch schwarz-weiß gedreht, obwohl das bewusst, also. Und das ist der einzige Film, in dem Elvis im Film nicht singt. Flaming Star. Das läuft nur vor dem Nachspann. Und dann hören wir jetzt den Titeltrack. Flaming Star. Mhm.

0: Ach komm, wir quatschen drauf. Also, will eh keiner. Weißt du, textlich, was es bedeutet? A flaming star over his shoulder. Die Metapher in dem Film ist, wenn man den flammenden Stern sieht. Das ist quasi das Licht auf der anderen Seite.
1: Ah, okay.
0: Ja. Und wenn man sagt, every man has a flaming star over his shoulder, heißt das quasi, dass der Tod immer so mitläuft.
1: Bei jedem.
0: Also die, naja, Albert Pressler und Pathos, das ist halt...
1: Das gehört zusammen.
0: Das gehört irgendwie zusammen. Wir haben so noch ein bisschen was, wir hören noch ein paar Takte und dann suchen wir noch ein schönes Lied raus, ne?

0: So, wir reden uns hier schon mal raus und rüber.
1: Ja, wir reden um Kopf und Kragen. Wir könnten, glaube ich, wieder jahrzehntelang über Filmmusik reden, aber die Zeit ist schon um. Wir haben noch einen Song, auch aus einem Quentin Tarantino-Film Kill Bill von 2003.
0: Warte mal, was sind das? Sind das hier die Gypsy Kings?
1: Nee, das ist Santa Esmeralda. Das ist auch eigentlich eine Disco-Nummer. Da habe ich die Maxi-LP mit einem super Cover-Foto. Ihr müsst mal googeln. Santa Esmeralda.
0: Moment. Weißt du was, Rudi? Wir sagen schon mal Tschüss und lassen das dann hier auslaufen.
1: Alles klar. Tschüss.
0: Ja, tschö, Freunde.
1: Tschö mit Ö.
0: Die 7FM bei Alex Berlin wieder in 4 Wochen. Selbe Stelle, selbe Welle. Ansonsten, man findet uns auf Facebook und im Internet. Und deine Mutter.
1: Genau.
0: Tschüss mit
1: Bis.

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1: Herzlich willkommen bei den On-Air-Stories. In dieser On-Air-Story möchte ich euch die Sendung Oldie-Treff von Peter Ziermann vorstellen. Hallo Peter, schön, dass du da bist.
2: Ja, freut mich auch.
1: Was ist denn die Sendung Oldie-Treff genau? Also worum geht es?
2: Ja, ein bisschen old-fashioned Radio. Zum einen wird für ich ja seit 100 Jahren gefühlt durch, dass wir hier noch Plattenspieler im Studio haben, weil ich tatsächlich immer noch eigentlich 100% Vinyl spiele und mein Musikgeschmack, der liegt ja eigentlich eher bei internationalen Titeln, bei Beat und ja, vernünftigen Nummern der 60er, 70er Jahre. Aber ich spiele auch sehr viel deutsche Musik, bin nach wie vor jedes Wochenende auf dem Flohmarkt, sammle da irgendwelche Schallplatten ein. Und es gibt so einen Spruch, den ich auch seit Jahren mache. 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Wenn jemand von Heino die schwarze Barbara haben will, dann kriegt er die auch. Ja.

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1: Herzlich willkommen zu einer weiteren On-Air-Story. Ich bin heute mit Rolf Gensrich im Studio, der die Sendung OK Beat macht.
2: Hallo, freue mich, dass ich hier sein darf.
1: Wie würdest du ansonsten deine Sendung generell beschreiben?
2: Die Sendung lässt sich eigentlich schlecht beschreiben. Also es gibt mehrere Varianten. Ich versuche, Gäste mir heranzuholen aus allen möglichen Gegenden, so Sachen, die mir über den Weg laufen. Das kann also der Würstchenverkäufer sein bis hin zu irgendwelchen kleinen Aktionen, Grundeinkommen zum Beispiel oder kleine Parteien oder aber Musiker, die mir auf der Straße auffallen, denen ich dann mal meine Visitenkarte gebe und sage, kommt doch mal vorbei, meldet euch doch mal.
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Hallo liebe Zuhörerinnen und Zuhörer, herzlich willkommen zur Journey to Music. Mein Name ist Viktor Büttner und ich bin sendeverantwortlich für die kommenden 60 Minuten. Im Mittelpunkt der heutigen Sendung steht Carlos Santana, der vor ein paar Tagen 79 Jahre jung wurde. Das Jung habe ich jetzt gerade ganz bewusst gewählt, weil es ist erstaunlich, wie viel Kraft und Energie er noch in sich hat, wie toll seine Live-Konzerte sind. Deswegen jetzt zum Beginn der Sendung drei Titel aus seinem 2019 aufgenommenen Album Sacred Spirits Live in South America, Jingo Bala, Oye Como Va und Black Magic Woman, Gypsy Queen. Aber es kommt später noch ein wenig mehr von ihm.

hört Alex Berlin, Journey to Music. Dum, dum, didi, dum. Carlos Santana, mein großer Held, mein großer Schwarm. Aber genauso liegen mir die nächsten beiden Titel am Herzen. Zunächst Robert Plant mit dem Song Big Lock, ein Titel, der mich schon das Jahrzehnte begleitet und den ich immer wieder gerne höre, dem ich immer wieder gerne zuhöre. Und aus dem Jahre 1990 von dem Album Shake Your Money Maker, The Black Crowes Meant Hard to Handle. Ein Song, der mich immer wieder tanzen macht.

Der nächste Künstler, Robert Palmer, hat Rock'n'Roll bis zum Exzess gelebt und dafür bezahlt. Seine Konzerte waren Ereignisse, er sprühte vor Energie auf der Bühne und ich möchte ihn euch mit Addicted to Love vorstellen. Danach ein Klassiker, Led Zeppelin, Communication Breakdown.

Als nächstes zu Gast einer meiner Lieblingskünstler, Gogol Bordello. 2013 nahm er das Album Pura Vida Conspiracy auf und aus diesem Album habe ich für euch den Song Malandrino herausgesucht. Wundervoller Folk, Punk, Rock, ein wenig schräg, ein wenig ironisch, ein wenig rebellisch, aber der Song macht Spaß. Spaß macht mir auch ein Titel, den ich vor kurzem erst wieder entdeckt habe. Cheap Trick von dem Album Dream Police Gonna Raise Hell aus dem Jahre 1979. Und dann muss ich ja schon fast Tschüss sagen. Aber jetzt erstmal Musik. 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

Jetzt ist mir ein wenig die Zeit davon gelaufen. Ist aber nicht schlimm, ich spreche ungern in die Titel hinein, aber heute mache ich es und wünsche euch jetzt viel, viel Spaß mit den nachfolgenden Sendungen. Danke, dass ihr reingehört habt. Ich freue mich, wenn ihr nächste Woche, gleiche Zeit, gleicher Ort, wieder dabei seid. Mein Name ist Viktor Büttner. Ich war sendeverantwortlich für die letzten 60 Minuten A Journey to Music. Bis zum nächsten Mal und bis dahin, tschüss.

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1: Heute geht es um das Campus Radio CouchFM. Das ist ein Projekt in Zusammenarbeit der drei Berliner Hochschulen, der Humboldt-Universität, der Freien Universität und der Technischen Universität Berlin. Und ich möchte euch nun das Campus Radio genauer vorstellen und habe hierzu Laura und Emily von CouchFM eingeladen. Herzlich willkommen.
2: Hi.
3: Hi.
1: Seit wann gibt es denn das Format Campus Radio CouchFM?
2: Also 2011 kam die Idee auf. Und 2012 lief dann die erste Sendung schon. Also es ist jetzt schon ganz schön lange her.
1: Und ihr sendet ja jeden Tag und habt verschiedene Formate. Wie ist die Sendung denn aufgebaut?
2: Genau, also wir haben jeden Tag in der Woche ein unterschiedliches Format. Zweimal die Woche läuft unser Live-Magazin. Das heißt, da stehen wir live im Studio und reden über alles Mögliche. Und dann läuft auch Musik zwischendurch, wie man es aus dem Radio halt so kennt. Und montags ist bei uns immer Platz für eine Gästesendung. Mhm. Also da können zum Beispiel andere Unis ihre Projekte vorstellen, wenn sie selbst einen Podcast produzieren und so weiter. Dann haben wir am Mittwoch unsere Musiksendung, das Klangkompott. Das wird von der Musikredaktion gemacht und es kann auch alles Mögliche sein. Interviews, einfach eine Band vorstellen, ein Genre vorstellen, alles Mögliche. Genau, donnerstags läuft unser Gästezimmer. Das ist ein Interviewformat mit Personen zum Beispiel aus Politik oder der Kultur, Berliner Figuren, alles Mögliche. Ja, samstags ist bei uns Tanzstunde. Da können DJs aus Berlin ihre Sets spielen und sich so ein bisschen vorstellen. Und am Sonntag läuft unsere Wiedergabeliste mit den besten Songs aus der Woche.
1: Wie kommt ihr denn zu den Themen, die ihr in der Sendung besprecht?
3: Also ich finde, das ist auch mal ein sehr spannender Prozess, weil es einfach wirklich das ist, was die Couchies so im Alltag beschäftigt. Und das fand ich am Anfang auch so ganz ungewohnt, dass wirklich der Themenvorschlag einfach so reingeworfen werden kann. Und meistens wird er auch total cool aufgenommen und dann wird gebrainstormt, dann können andere relaten oder eben nicht. Und das ist immer ein total spannender Prozess. Also das meiste findet so in der Wortredaktion dann statt oder halt davor in den allgemeinen Sitzungen.
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Ja, ich hoffe, ihr könnt Japanisch ab, denn in dieser Ausgabe Level 80 gibt es nur japanischen City-Pop, gemacht vorwiegend von Mädels, die teilweise auch minderjährig waren. Aber ob das minderwertige Musik ist, das können wir ja die nächste Stunde rausfinden. Hier bei euren Retro-Formats alle zwei Wochen immer am Mittwoch um 23 Uhr. Und der Moderator heißt auch immer Matt Bartro. Yu Hayami startet hier im Zweier-Package. Eine weitere Nummer wird übrigens ganz zum Schluss nochmals geben von ihr. Die Künstlerin, die heutzutage an einer Universität unterwegs ist, ja, verheiratet mit dem berühmten Jazzsänger Ryo Inui. Da bleibt alles in der Familie, würde ich sagen. Wir hören uns hier zwei Nummern an, jedenfalls aus dem Jahre 87 gerade eben Get Out of My Life und aus dem Jahre 89 jetzt Beat Lover als nächstes. Also ihr wisst, was ihr euch bieten lassen müsst die kommende Stunde. Ich wünsche euch jedenfalls viel Spaß.

Genau, ganz gut, oder? Die Kimiko Kasai war das gerade eben gewesen. Auch so eine aus dem Jazz-Bereich stammende Künstlerin aus Kyoto. Hat übrigens auch jemanden aus der Musikbranche geheiratet, und zwar einen amerikanischen Produzenten. Hier mit einer Nummer aus dem Jahre 87 jedenfalls. Dancing in the Past, Kimiko Kasai. Als nächstes gibt es Musik im Dreierpack von Iri Aikawa, die Idol-Pop-Künstlerin aus Nagasaki. Bis 1995 war sie aktiv gewesen in zahlreichen TV-Serien. Die Musikkarriere endete allerdings etwas früher, 1990, weil da auch dieser Musikstil nicht mehr so gefragt war. Ja, jedenfalls, wir hören uns eine Single A- und B-seitig an und in der Mitte noch eine andere Nummer. Und zwar, die Single heißt A-seitig Nagisa Shite Mireba und Mesende Roku auf der B-Seite. Und dazwischen gibt es dann noch eine Nummer, die ein Jahr zuvor, 1988, rauskam. Lefty Romance, Iri Aikawa.

die Eri, ein Cover war das gerade gewesen hier bei Level 80, euren kleinen Retro-Format. Heute gibt es ein japanisches 80er-Jahre-Set mal wieder. Das ein oder andere ist relativ schwer auszusprechen. Japanische Schriftzeichen und die originale Übersetzung bekommt ihr übrigens morgen nachgereicht. Denn die letzten drei Level 80-Ausgaben gibt es immer nochmal zum Nachhören reingestellt bei Soundcloud. Einfach Level 80 eingeben. Morgen Mittag werdet ihr auch diese Sendung dort vorfinden mit der Playlist drunter in den japanischen Schriftzeichen auf der einen Seite und das, was ich dann übersetzt habe in westlichen Schriftzeichen daneben, was ich hier auch benutze, um euch zu erklären, wie die ein oder andere Nummer heißen tut. Ja, wir machen weiter mit Yasuko Tomita als nächstes. Sie war 1983 Vorsprechen für einen Film, da wurde eine Superheldin gesucht. 127.000 Menschen waren der Meinung, sie soll die Hauptrolle spielen und somit begann dann ihre Karriere. Die Idol-Pop-Künstlerin aus Kanagawa, Yasuko Tomita, hier mit der Nummer aus dem Jahre 86. Tsukikage no Sumire.

Und nochmals Musik im Mera-Package. Yukari Morikawa ist das hier. Und dann gleich ein 6er-Pack, weil die zweite LP, die heißt Hi Hi Hi. Und ja, die ist wirklich komplett gut durchhörbar, wie ich finden tue, von der Künstlerin aus Tokio, die auch als Sängerin und Schauspielerin so bis Anfang der 90er Jahre musikalisch aktiv und künstlerisch aktiv gewesen war. Wie gesagt, Hi Hi Hi gab es zuerst, One Night Affair und In Your Eyes gerade eben. Und weiter geht's mit Stay Gold und Funky Shock noch von Yukari Morikawa. Und ein großer Schock dürfte auch nicht entstehen in der zweiten Halbstunde hier bei Level 80. Da geht's dann fröhlich weiter mit den japanischen City-Pop 80er-Jahre-Sets.

Tja, immer noch dran geblieben, eine gute Wahl. Level 80 ist eingeschaltet hier zu dieser späten Nachtstunde auf Alex Berlin und zwar unter dem Livestream alex-berlin.de oder wenn es doch kein Internet ist, ist vielleicht der DAB-Empfänger in Berlin und Brandenburg. Auch dort ist das natürlich auch eine gute Wahl. Yuko Tomita haben wir uns gerade angehört, nicht verwandt mit Yasuko Tomita, die es in der ersten halben Stunde zu hören gab. Die Sängerin aus Nagoya, Debütsingle hat sie 1981 veröffentlicht. 1983 kam bereits schon ihre dritte LP raus, immer sehr arbeitsam, die Asiaten. Classical Heart, jedenfalls hieß das Machwerk und davon gab es die Nummer Watashi no Superman gerade zu hören. Yuko Tomita, die Künstlerin, die fast 5 Jahre aussetzen musste, weil 86 hatte sie einen schweren Autounfall gehabt und als es dann weiterging, hat sich die musikalische Welt schon wieder gedreht gehabt. Weiter geht es mit JB Angels als nächstes, das ist die Abkürzung für Jumping Bob Angels und wer sich so ein bisschen auskennt, tut in der Wrestling-Szene in Japan, wird die beiden Ladies vielleicht noch kennen. Jedenfalls eine kurze Zeit, so 86, 87, kam auch musikalisch von den beiden was raus. Ich habe hier eine Nummer, die habe ich einmal gefunden auf einer Compilation. Super Idol Hit, findet man allerdings auch einzeln als zweite Single von ihnen. Und zwar die Nummer Saishu no Emburumu. JB Angels sind das hier. Ich wünsche euch jedenfalls nochmal viel Spaß für diese letzte halbe Stunde Level 80.

Oh, die Ladies mag ich auch, das Quintett, die so ein bisschen in die Alternativ-Pop-Rock-Ecke gehen tun. Princess, Princess, bis heute sind sie aktiv, treten gelegentlich mal auf. Es gibt jedenfalls noch aktuelle Fotos, wo sie dann zusammentreffen, habe ich gesehen im Internet. Tja, wir haben uns einmal von ihrer vierten LP aus dem Jahr 88, meine Lieblingsnummer, und zwar Hitoriji Mi, angehört. Und Balancing Love gab es gerade noch als zweites von ihrer zweiten LP aus dem Jahre 87, Teleportation heißt die. Princess, Princess. Tja, machen wir weiter mit Yoshiyuki Ozawa als nächstes. Der Künstler, der bis heute musikalisch aktiv ist. Ja, Ende der 80er hat er so eine Funky-Blues-Reihe rausgebracht. Davor gab es auch normale Musik aus dem New Wave City Pop Bereich. Scrap Stories hieß der 87er Teil. Davon gibt es diese Nummer hier, Umaga Iko, zu hören. Yoshiyuki Ozawa. 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

ja, das japanische 80er-Jahre-Zeit immer noch eingeschaltet. Ziel bei Level 80. Tja, Shonen Tai haben wir uns gerade mal angehört. Ich schone euch einfach nicht. Jede japanische Ausgabe dieses Boyband-Trio, dieses gecastete, zu euren Gehörgang zu führen. Von ihrer LP Playzone 88 gab es die Nummer What's Your Name zu hören, ob ich den verraten sollte. Wir machen weiter mit Tops als nächstes. Da ist auch eine interessante Band, so funky-mäßig unterwegs, gestartet unter dem Namen Itachi 1980. Dann kam ein neues Plattenlabel, zwei neue Sängerinnen sind noch mit dazugestoßen und dann hat man sich auch umbenannt in Tops. Das soll übrigens die Abkürzung für Tokyo Osaka Pardenen sein. Hier die 87er Single, jedenfalls Vehicle Tops.

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Die Yuki Kudo war das gerade gewesen. Die dritte Single von der Künstlerin aus Tokio aus dem Jahre 85 heißt Tuki Miki Fall in Love. Bis heute übrigens als Film- und Seriendarstellerin aktiv. Musik macht sie allerdings keine mehr. Machen wir weiter mit Seri Ishikawa als nächstes. Einen amerikanischen Vater hat sie und eine japanische Mutter. Debüt kam bereits 1972 raus und somit ist sie heute die älteste Künstlerin hier im Bunde. Naja, wobei der eine, den ich euch gleich noch vorstelle im Zweierpack, ich glaube, der hat noch ein bisschen mehr Ringe. Jedenfalls Rakuen, so hieß das 85er Album von Seri Ishikawa, die mit einem bekannten Sänger verheiratet ist und auch ihre Tochter macht Musik. Auch hier bleibt alles in der Familie. Iro Natsu Yume jedenfalls, die Nummer. Seri Ishikawa.

Musik im Zweierpack von Masayoshi Takanaka war das gerade gewesen, der chinesisch-japanische Gitarrist. In der 4. Klasse hat er dann komplett die japanische Staatsbürgerschaft erhalten und den Namen Louis, der da als Nachnamen erschien, der ist dann komplett weggestrichen worden. Interessante Geschichte, Ende der 60er Jahre mit seiner Band Escape unterwegs gewesen, vorwiegend auf US-Militärbasen, und man merkt es ja an diesen funky Sounds, der ist eindeutig von der schwarzen Szene beeinflusst. Can I Sing hieß das 83er Album und davon gab es einmal Santiago Bay Rendezvous zu hören und Tokyo Singing in the Rain. Masayoshi Takanaka. Hier im japanischen 80er Jahre-Set, das jetzt wieder ein jähes Ende nimmt. Keine Sorge, die nächsten Ausgaben gibt es erstmal so eine Musik und so eine Sprache erstmal nicht zu hören. In der nächsten Ausgabe in 2 Wochen am Mittwoch 23 Uhr gibt es erstmal wieder Neuvorstellung. Was tut sich so auf den 80er Retro-Markt? Ich werde euch die neuesten Sachen, egal ob es nun aus dem Funk, Italo, Disco, Synthie-Pop, Wave, Darkwave-Bereich ist, werde ich euch dann auftischen. Es wird eine bunte Mischung wieder auf jeden Fall. Außer folgende Sachen müssen immer drin beinhaltet sein. Bisschen Synthesizer und es muss sich eindeutig eine 80er anhören, dann da wird es auch gespielt hier bei Level 80. Das ist das Prinzip dieser Sendung. Tja, am 5.8. also mehr dazu. Ja, wenn ihr die letzten 3 Level 80 Ausgaben nochmals nachhören wollt mit der Playlist drunter, wie schon erwähnt in dieser Ausgabe, einfach morgen vorbeigeklickt, zum Beispiel bei Level 80 auf der Soundcloud-Seite. Dann findet ihr auch diese Ausgabe drinne. Wenn ihr noch Fragen, Anregungen, Kritik, Musikwünsche haben solltet, euer Bandprojekt näher vorstellen möchtet, nach dem Motto, ich soll euch mal bei den Neuvorstellungen spielen, dann benutzt folgende E-Mail-Adresse level80@mail.de oder auf den Anrufbeantworter könnt ihr auch aufquatschen. Das wäre folgende Telefonnummer 030 23 59 07 83, aber die Kontaktdaten findet ihr, wie gesagt, auch auf der Soundcloud-Seite. Gleich im Programm geht es weiter mit dem THF-Radio und zunächst Mittwoch um die gleiche Zeit, nicht wundern, da ist wieder Mr. Tom an Start, der die Zeitung gründlich durchforstet hat und schockierende, kleine, unauffällige Meldungen an euch weitergeben wird und uns ein klein wenig beunruhigen soll. Tja, wie am Anfang der Ausgabe Level 80 hier erwähnt, Yu Hayami nochmal ganz zum Schluss mit einer Nummer, die Höhepunkt übersetzt heißen tut. Das passt doch zum Ende, oder? Kurai Makusu heißt der Track aus dem Jahre 86. Yu Hayami. Ich war damit Bartro gewesen und sag, Leute, lasst doch nicht reinquatschen und schon gar nicht bei Musik hören.

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2: Ich bin heute mit Bettina und Lida im Studio, die die Sendung Monday Movie Talk machen.
3: Hallo.
4: Hallo, Benni.
2: Die Schlagwörter zu eurer Sendung sind Aktuelles zum Film, Theater, Tanz und Literatur, grob zusammengefasst. Wie würdet ihr die Sendung in euren eigenen Worten beschreiben?
3: So ein anderes Schlagwort ist natürlich die Kritik zu Spielfilmen und Dokumentationen. Und wir bringen natürlich auch so ein paar O-Töne vom roten Teppich. Und wir haben ausgewählte Studiogäste. Wir besprechen eben aktuelle Theaterproduktionen und Tanzinszenierungen aus Berlin und Co. Das heißt, wir wandern auch mal in andere Städte und gucken, was in anderen Städten so los ist, dass man von Berlin aus dahin fahren kann. Aber primär sind wir queer-feministisch,
4: in die linke Ecke. Immer klassenkritisch, nicht nur film- und theaterkritisch.
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0: 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Schön, dass ihr da seid.
1: Ja, danke. 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
2: Danke, Sam Xelot.
0: Lass uns über den Namen sprechen. Trambeats FM. Was heißt es?
1: Es gibt ein traditionelles ukrainisches Instrument, Musikinstrument, in Gebirgen meistens. Es ist ein großes Rohr, das heißt Trambita.
2: Dieses Name Trambeats FM, das bedeutet Trambita wie Musikinstrument und auch Beat für Musik. Trambita mit Beat.
0: Was sind die Themen, mit denen ihr euch beschäftigt?
1: Alles, was für die Ukrainer in Deutschland interessant ist, ja, es ist die soziale Fragen, die Nachrichten, die Fragen der Kommunikation, die Fragen, die helfen auch die Gemeinde zusammen sammeln. Alles, was wichtig in der Ukraine ist, auch teilen wir mit und was für die Ukrainer in Deutschland wichtig ist auch.
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1: Herzlich willkommen bei den On Air Stories. In dieser On Air Story möchte ich euch die Sendung Oldie-Treff von Peter Ziermann vorstellen. Hallo Peter, schön, dass du da bist.
2: Ja, freut mich auch.
1: Was ist denn die Sendung Oldie-Treff genau? Also worum geht es?
2: Ja, ein bisschen old-fashioned Radio. Zum einen wird ich ja seit 100 Jahren gefühlt durch, dass wir hier noch Plattenspieler im Studio haben, weil ich tatsächlich immer noch eigentlich 100% Vinyl spiele. Und mein Musikgeschmack, der liegt ja eigentlich eher bei internationalen Titeln, bei Beat und ja, vernünftigen Nummern der 60er, 70er Jahre. Aber ich spiele auch sehr viel deutsche Musik, bin nach wie vor jedes Wochenende auf dem Flohmarkt, sammle da irgendwelche Schallplatten ein. Und es gibt so einen Spruch, den ich auch seit Jahren mache. Bei mir kann sich jeder jeden Titel wünschen. Wenn jemand von Heino die schwarze Barbara haben will, dann kriegt er die auch. Ja.

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1: Herzlich willkommen zu einer weiteren On-Air-Story. Ich bin heute mit Rolf Gensrich im Studio, der die Sendung OK Beat macht.
2: Hallo, freue mich, dass ich hier sein darf.
1: Wie würdest du ansonsten deine Sendung generell beschreiben?
2: Die Sendung lässt sich eigentlich schlecht beschreiben. Also es gibt mehrere Varianten. Ich versuche, Gäste mir heranzuholen aus allen möglichen Gegenden, so Sachen, die mir über den Weg laufen. Das kann also der Würstchenverkäufer sein bis hin zu irgendwelchen kleinen Aktionen, Grundeinkommen zum Beispiel oder kleine Parteien oder aber Musiker, die mir auf der Straße auffallen, denen ich dann mal meine Visitenkarte gebe und sage, kommt doch mal vorbei, meldet euch doch mal.
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1: Heute geht es um das Campus Radio CouchFM. Das ist ein Projekt in Zusammenarbeit der drei Berliner Hochschulen, der Humboldt-Universität, der Freien Universität und der Technischen Universität Berlin. Und ich möchte euch nun das Campus Radio genauer vorstellen und habe hierzu Laura und Emily von CouchFM eingeladen. Herzlich willkommen.
2: Hi.
3: Hi.
1: Seit wann gibt es denn das Format Campus Radio CouchFM?
2: Also 2011 kam die Idee auf. Und 2012 lief dann die erste Sendung schon. Also es ist jetzt schon ganz schön lange her.
1: Und ihr sendet ja jeden Tag und habt verschiedene Formate. Wie ist die Sendung denn aufgebaut?
2: Genau, also wir haben jeden Tag in der Woche ein unterschiedliches Format. Zweimal die Woche läuft unser Live-Magazin. Das heißt, da stehen wir live im Studio und reden über alles Mögliche. Und dann läuft auch Musik zwischendurch, wie man es aus dem Radio halt so kennt. Und montags ist bei uns immer Platz für eine Gästesendung. Mhm. Also da können zum Beispiel andere Unis ihre Projekte vorstellen, wenn sie selbst einen Podcast produzieren und so weiter. Dann haben wir am Mittwoch unsere Musiksendung, das Klangkompott. Das wird von der Musikredaktion gemacht und es kann auch alles Mögliche sein. Interviews, einfach eine Band vorstellen, ein Genre vorstellen, alles Mögliche. Genau, donnerstags läuft unser Gästezimmer. Das ist ein Interviewformat mit Personen zum Beispiel aus Politik oder der Kultur, Berliner Figuren, alles Mögliche. Ja, samstags ist bei uns Tanzstunde. Da können DJs aus Berlin ihre Sets spielen und sich so ein bisschen vorstellen. Und am Sonntag läuft unsere Wiedergabeliste mit den besten Songs aus der Woche.
1: Wie kommt ihr denn zu den Themen, die ihr in der Sendung besprecht?
3: Also ich finde, das ist auch mal ein sehr spannender Prozess, weil es einfach wirklich das ist, was die Couchies so im Alltag beschäftigt. Und das fand ich am Anfang auch so ganz ungewohnt, dass wirklich der Themenvorschlag einfach so reingeworfen werden kann. Und meistens wird er auch total cool aufgenommen und dann wird gebrainstormt, dann können andere relaten oder eben nicht. Und das ist immer ein total spannender Prozess. Also das meiste findet so in der Wortredaktion dann statt oder halt davor in den allgemeinen Sitzungen.
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